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1: Ich bin Ursula Winkler. In Sachsen-Anhalt wird heute ein neuer Landtag gewählt. Die Wahl wird national und international mit großem Interesse verfolgt. Im Mittelpunkt steht die Frage, wie stark die AfD abschneidet und ob sie erstmals in einem Bundesland an die Regierung kommt.
2: In den Umfragen lag die AfD zuletzt deutlich vor der CDU mit rund 20% Vorsprung. Und so war auch der Wahlkampf extrem polarisiert. Auf der einen Seite die AfD, die auf eine Alleinregierung hofft und die es auch in den ländlichen Gebieten geschafft hat, Hunderte bis Tausende Besucher zu ihren Veranstaltungen zu ziehen, die dann Spitzenkandidat Ulrich Siegmund frenetisch gefeiert haben. Und auf der anderen Seite aber auch Tausende Menschen, die wie gestern hier noch auf dem Magdeburger Domplatz für Demokratie und für Weltoffenheit demonstriert haben. Aus Magdeburg, Simon Krämer.
1: Jedes fünfte Unternehmen in Deutschland spürt nach eigenen Angaben die Folgen hybrider Bedrohungen aus dem Ausland. Darunter fallen Cyberangriffe, Desinformation, Spionage und Sabotage. Die Firmen seien deshalb teilweise eingeschränkt, erklärt das Institut der deutschen Wirtschaft.
3: Zum einen müssen Unternehmen ihr operatives Geschäft nach Vorfällen runterfahren, auf jeden Fall aber müssen viele die Schutzmaßnahmen erhöhen. Vor allem größere Firmen sehen sich einer wachsenden Gefahr hybrider Angriffe ausgesetzt. Allen voran Unternehmen im Bereich Information und Kommunikation, gefolgt von Energie- und Wasserversorgung. Der Chef von Siemens Energy fordert deshalb einen zivilen Operationsplan, um auf Krisenfälle reagieren zu können und die Strom- und Wasserinfrastruktur sowie die Versorgung mit Lebensmitteln abzusichern. Diana Kramer, Redaktion.
1: Die Spektrum-Rakete des deutschen Herstellers ESA Aerospace ist erfolgreich zu ihrem zweiten Testflug ins All gestartet. Die Rakete hob vom norwegischen Weltraumbahnhof Andøya ab. Nach 10 Minuten riss die Videoübertragung zum Boden ab, da die Rakete die maximale Reichweite der Verbindung überschritten hatte. Beim ersten Versuch waren nur 30 Sekunden bis zum Absturz vergangen. Das bei München ansässige Unternehmen feierte damit nach 4-maliger Verschiebung des zweiten Testflugs einen großen Erfolg. Zum Fußball. Im Abendspiel der Bundesliga haben sich Schalke 04 und der FC Bayern 0:0 unentschieden getrennt. Borussia Dortmund gewann 3:2 in Hoffenheim. Leverkusen besiegte Union Berlin mit 4:0. Die weiteren Ergebnisse. Mönchengladbach, Elversberg 3:4, Bremen-Leipzig 3:1 und Paderborn-Freiburg 0:1.

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2: Ich bin Ursula Winkler. In Sachsen-Anhalt wird heute ein neuer Landtag gewählt. In allen Umfragen lag die AfD mit ihrem Spitzenkandidaten Ulrich Siegmund deutlich vor der CDU von Ministerpräsident Sven Schulze.
3: Die vom Verfassungsschutz als gesichert rechtsextrem eingestufte AfD hat eine Alleinregierung zum Ziel erklärt. Laut letzter Umfragen wird es dazu aber nicht reichen. Demnach kann die Partei mit etwa 41% rechnen, die CDU lag bei 23%. Das BSW und die FDP werden vermutlich an der 5%-Hürde scheitern und damit den Sprung ins Parlament verpassen. CDU-Mann Schulze will Ministerpräsident bleiben, für ihn wird sich die Frage nach möglichen Partnern stellen. Sachsen-Anhalt wird aktuell von einem Bündnis aus CDU, SPD und FDP regiert. David Riemer, Berlin.
2: Die Spektrum-Rakete des deutschen Herstellers ESA Aerospace ist erfolgreich zu ihrem zweiten Testflug ins All gestartet. Die Rakete hob vom norwegischen Weltraumbahnhof Andøya ab. Nach 10 Minuten riss die Videoübertragung zum Boden ab, da die Rakete die maximale Reichweite der Verbindung überschritten hatte. Beim ersten Versuch waren nur 30 Sekunden bis zum Absturz vergangen. Das bei München ansässige Unternehmen feierte damit nach 4-maliger Verschiebung des zweiten Testflugs einen großen Erfolg. Nach der Veröffentlichung eines riesigen Datenpakets in Berlin sind die Folgen bisher nicht absehbar. Cyberkriminelle hatten über 1 Million Daten der Verwaltung geklaut und sie ins Darknet gestellt.
4: IT-Experten sprechen teilweise von grober Fahrlässigkeit in der Berliner Verwaltung. Sicherheitsvorgaben für sensible Daten seien nicht eingehalten worden. Die von Hackern im Darknet geleakten Dateien sollen personenbezogene Daten enthalten, die Kriminelle etwa für Identitätsdiebstahl benutzen könnten. Außerdem geht es nach Medienberichten um sicherheitsrelevante Daten, etwa über Heizkraftwerke, Tanklager, Stromanlagen, die Wasserversorgung und Rüstungsunternehmen. Die Opposition hier in Berlin spricht von krassem Regierungsversagen und skandalöser Planung. Onito Rau, Berlin.
2: Zum Fußball. Im Abendspiel der Bundesliga haben sich Schalke 04 und der FC Bayern 0:0 unentschieden getrennt. Borussia Dortmund gewann 3:2 in Hoffenheim. Leverkusen besiegte Union Berlin mit 4:0. Die weiteren Ergebnisse: Mönchengladbach Elversberg 3:4, Bremen Leipzig 3:1 und Paderborn Freiburg 0:1.

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1: Ich bin Ursula Winkler. In Sachsen-Anhalt wird heute ein neuer Landtag gewählt. In allen Umfragen lag die AfD mit ihrem Spitzenkandidaten Ulrich Siegmund deutlich vor der CDU von Ministerpräsident Schulze.
2: Die vom Verfassungsschutz als gesichert rechtsextrem eingestufte AfD hat eine Alleinregierung zum Ziel erklärt. Laut letzter Umfragen wird es dazu aber nicht reichen. Demnach kann die Partei mit etwa 41% rechnen, die CDU lag bei 23%. Das BSW und die FDP werden vermutlich an der 5%-Hürde scheitern und damit den Sprung ins Parlament verpassen. CDU-Mann Schulze will Ministerpräsident bleiben, für ihn wird sich die Frage nach möglichen Partnern stellen. Sachsen-Anhalt wird aktuell von einem Bündnis aus CDU, SPD und FDP regiert. David Riemer, Berlin.
1: Nach einem Treffen mit Kreml-Chef Putin in Moskau reisen die US-Vermittler Witkoff und Kushner erstmals zu Gesprächen über eine mögliche Beendigung des Ukraine-Kriegs nach Kiew. Präsident Zelensky will die US-Gesandten heute empfangen. Die beiden hatten den Kreml in der Nacht nach einem gut dreistündigen Gespräch mit Putin verlassen. Dem Vernehmen nach brachte es zunächst keine greifbaren Ergebnisse. Die UN-Generalversammlung hat dafür gestimmt, die traditionelle Weltkarte durch eine neue Version zu ersetzen. Dort soll dann unter anderem die Größe Afrikas präziser dargestellt werden. Togo hatte eine entsprechende Resolution eingebracht.
3: Die Weltkarte, die wir aus dem Schulatlas kennen, hat Gerhard Mercator in Duisburg entwickelt, und zwar schon im 16. Jahrhundert. Sie sollte vor allem in der Seefahrt helfen. Aber sie gibt die Größe von Ländern und Kontinenten nicht korrekt wieder. Auf vielen Karten wirkt Grönland etwa fast so groß wie Afrika, das in Wirklichkeit fast 14 Mal größer ist. Die Kritik, die traditionelle Weltkarte verzerre seit Jahrhunderten unser Bild von der Welt, besonders von Afrika. Die UN-Abstimmung ist nicht bindend, soll aber weltweit dazu führen, dass die Karten geändert werden. Als einziges Land stimmten die USA dagegen. Thomas Bremser, Nachrichtenredaktion.
1: Zum Fußball. Im Abendspiel der Bundesliga haben sich Schalke und der FC Bayern 0:0 unentschieden getrennt. Borussia Dortmund gewann 3:2 in Hoffenheim. Leverkusen besiegte Union Berlin mit 4:0. Die weiteren Ergebnisse: Mönchengladbach Elversberg 3:4, Bremen Leipzig 3:1 und Paderborn Freiburg 0:1.

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0: 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Es ist 6 Uhr. 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
1: Ich bin Babit Büchner. In Sachsen-Anhalt wird heute ein neuer Landtag gewählt. Die Wahl wird national und international mit großem Interesse verfolgt. Im Mittelpunkt steht die Frage, wie stark die AfD abschneidet und ob sie erstmals in einem Bundesland an die Regierung kommt.
2: In den Umfragen lag die AfD zuletzt deutlich vor der CDU mit rund 20% Vorsprung. Und so war auch der Wahlkampf extrem polarisiert. Auf der einen Seite die AfD, die auf eine Alleinregierung hofft und die es auch in den ländlichen Gebieten geschafft hat, Hunderte bis Tausende Besucher zu ihren Veranstaltungen zu ziehen, die dann Spitzenkandidat Ulrich Siegmund frenetisch gefeiert haben. Und auf der anderen Seite aber auch Tausende Menschen, die wie gestern hier noch auf dem Magdeburger Domplatz für Demokratie und für Weltoffenheit demonstriert haben. Aus Magdeburg, Simon Krämer.
1: Nach einem Treffen mit Kreml-Chef Wladimir Putin in Moskau reisen die US-Vermittler Steve Witkoff und Jared Kushner heute weiter nach Kiew. Sie wollen auch mit Präsident Volodymyr Zelensky über ein mögliches Ende des Ukraine-Kriegs sprechen. Moskau hat zugesichert, zur Sicherheit für die beiden auf Luftangriffe gegen die Stadt zu verzichten. Die Polizei fahndet weiter mit Hochdruck nach einem 48-jährigen Mann, der Sabotageaktionen gegen das deutsche Stromnetz verübt haben soll. Die Vorfälle konzentrieren sich auf Nordrhein-Westfalen, Brandenburg und Sachsen.
3: Ein Spezialeinsatzkommando hatte zwar den zu einer Art Wohnmobil umgebauten Lastwagen des Verdächtigen gefunden, ihn selbst aber nicht. Vorfälle gab es bislang in Brandenburg und Nordrhein-Westfalen. Neu hinzugekommen sind Funde nördlich von Bautzen in Sachsen. Dort sicherte die Polizei an zwei Stellen 4 unbekannte Sprengvorrichtungen. Die Hinweise auf mehrere Tatorte kamen aus den Bekennerschreiben des Gesuchten. In der Wohnung des Mannes fanden die Ermittler Sprengstoff. Bundesinnenminister Dobrindt geht von einem Einzeltäter aus und spricht von Klimaterrorismus. Thomas Bleskin, Nachrichtenredaktion.
1: Und zum Sport. Im Abendspiel der Fußball-Bundesliga haben sich Schalke 04 und Bayern München 0:0 unentschieden getrennt. Zuvor gewann Dortmund gegen Hoffenheim 3:2 und Leverkusen besiegte Union Berlin mit 4:0. Die weiteren Ergebnisse: Mönchengladbach, Elversberg 3:4, Bremen-Leipzig 3:1 und Paderborn-Freiburg 0:1. Hey!

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7: Ja, noch so ein bisschen neblig da draußen. Aber einfach mal abwarten, das ist schnell weg. Und danach gibt's richtig viel Sonne. Später auch nur noch so ein paar kleine dünne Wolken. Und ordentlich warm ist es auch dazu. Mit bis zu 30 Grad heute.
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8: Ich bin David Büchner. Schafft die AfD die absolute Mehrheit oder ist am Ende des Tages unklar, wer künftig regiert? In Sachsen-Anhalt wird heute ein neuer Landtag gewählt. Um 8 Uhr öffnen die Wahllokale.
9: In letzten Umfragen lag die AfD in Sachsen-Anhalt weiter rund 20% vor der CDU, auch wenn es den Umfragen zufolge im Moment eher nicht für eine Alleinregierung zu reichen scheint. Wahlforscher rechnen nicht mit einer großen Überraschung wie 2021, als die AfD am Ende schwächer und die CDU in Sachsen-Anhalt deutlich stärker abschnitt. Denn dieses Mal fehlt der Kopf-an-Kopf-Effekt. Umso mehr kommt es für die Mehrheiten am Ende wohl auf das Ergebnis der kleineren Parteien an. Ronny Thorau, Nachrichtenredaktion.
8: Rund 3 Stunden haben Kreml-Chef Wladimir Putin und die US-Vermittler Steve Witkoff und Jared Kushner in Moskau über den Ukraine-Krieg beraten. Jetzt reisen die Unterhändler weiter nach Kiew, wo sie von Präsident Volodymyr Zelensky empfangen werden.
10: In Moskau waren die Unterhändler schon 9-mal. Nach Kiew kommen sie zum 1. Mal. Das zeigt die Prioritäten der Amerikaner. Die Reise hat bestimmt auch mit den Wahlen in den USA im November zu tun. Dabei steht Trump unter Druck. Russland versucht, die Ukraine durch Bomben auf die Infrastruktur gefügig zu machen. Die Ukraine will mit Angriffen auf Russland die Kriegsmüdigkeit der Bevölkerung verstärken. Friedemann Kohler, Nachrichtenredaktion.
8: Es ist ein großer Schritt für Europas Raumfahrtindustrie. Die Spektrum-Rakete des deutschen Raumfahrtunternehmens ESA Aerospace ist bei ihrem 2. Testflug erfolgreich ins All gestartet und hat dabei Satelliten in die Erdumlaufbahn gebracht. Die Rakete hob gegen 22 Uhr vom norwegischen Weltraumbahnhof Andøya ab. Bundeskanzler Friedrich Merz sprach vom Beginn einer neuen Ära. Beim ersten Versuch im vergangenen Jahr war die Rakete nach 30 Sekunden abgestürzt. Und zum Sport. In der Fußball-Bundesliga hat der deutsche Meister FC Bayern überraschend die ersten Punkte in der laufenden Saison liegen gelassen. Die Münchner kamen bei Schalke 04 nicht über ein 0:0 hinaus. Außerdem spielten Mönchengladbach, Elversberg 3:4, Bremen Leipzig 3:1, Paderborn Freiburg 0:1, Dortmund Hoffenheim 3:2 und Leverkusen besiegte Union Berlin mit 4:0.

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7: Ja, noch so ein bisschen neblig da draußen, aber einfach mal abwarten, das ist schnell weg und danach gibt's richtig viel Sonne. Später auch nur noch so ein paar kleine dünne Wolken und ordentlich warm ist es auch dazu mit bis zu 30 Grad heute.
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8: Ich bin David Büchner. In Sachsen-Anhalt wird heute ein neuer Landtag gewählt. Nicht nur bei uns, auch international wird das mit großem Interesse verfolgt. Im Mittelpunkt steht die Frage, wie stark die AfD abschneidet und ob sie erstmals in einem Bundesland an die Regierung kommt.
9: In den Umfragen lag die AfD zuletzt deutlich vor der CDU mit rund 20% Vorsprung. Und so war auch der Wahlkampf extrem polarisiert. Auf der einen Seite die AfD, die auf eine Alleinregierung hofft und die es auch in den ländlichen Gebieten geschafft hat, Hunderte bis Tausende Besucher zu ihren Veranstaltungen zu ziehen, die dann Spitzenkandidat Ulrich Siegmund frenetisch gefeiert haben. Und auf der anderen Seite aber auch Tausende Menschen, die wie gestern hier noch auf dem Magdeburger Domplatz für Demokratie und für Weltoffenheit demonstriert haben. Aus Magdeburg Simon Krämer.
8: Rund 3 Stunden haben Kreml-Chef Wladimir Putin und die US-Vermittler Steve Witkoff und Jared Kushner in Moskau über den Ukraine-Krieg beraten. Putins außenpolitischer Sprecher nannte das Treffen anschließend konstruktiv, inhaltsreich und vertrauensvoll. Einzelheiten wurden nicht bekannt. Heute reisen die Unterhändler weiter nach Kiew, wo sie von Präsident Volodymyr Zelensky empfangen werden. Die Polizei fahndet weiter mit Hochdruck nach einem Mann, der Sabotageaktionen gegen das deutsche Stromnetz verübt haben soll. Sie hat ein Foto des 48-jährigen Verdächtigen veröffentlicht und bittet die Bevölkerung um Hinweise.
10: Ein Spezialeinsatzkommando hatte zwar den zu einer Art Wohnmobil umgebauten Lastwagen des Verdächtigen gefunden, ihn selbst aber nicht. Vorfälle gab es bislang in Brandenburg und Nordrhein-Westfalen. Neu hinzugekommen sind Funde nördlich von Bautzen in Sachsen. Dort sicherte die Polizei an 2 Stellen 4 unbekannte Sprengvorrichtungen. Die Hinweise auf mehrere Tatorte kamen aus den Bekennerschreiben des Gesuchten. In der Wohnung des Mannes fanden die Ermittler Sprengstoff. Thomas Bleskin, Nachrichtenredaktion.
8: Und zum Fußball. Für den FC Bayern München gab es den ersten Rückschlag in dieser Bundesliga-Saison. Die Mannschaft kam bei Aufsteiger Schalke 04 nicht über ein 0:0 hinaus. Zuvor hatte Neuling Elversberg mit einem 4:3 gegen Mönchengladbach den 2. Sieg gefeiert. Außerdem spielten Bremen-Leipzig 3:1, Paderborn-Freiburg 0:1, Dortmund-Hoffenheim 3:2 und Leverkusen besiegte Union Berlin mit 4:0.
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11: Am kommenden Samstag gibt es in Walldürn eine Fahrradwallfahrt. Mehr dazu gleich bei uns. Außerdem gibt es Infos zu einem etwas anderen Glaubenskurs in Mannheim. Die Kartoffelaktion 2026 geht zu Ende und wir schauen uns einmal an, was der Erfinder für das Abschlussfest als Überraschung geplant hat. Ich bin Philipp Rüschen. Schönen guten Morgen.

0: Guten Morgen. Mehr als 40.000 Menschen pilgern jährlich nach Valdön. Auch außerhalb der Hauptwallfahrtssaison zieht es zahlreiche Menschen dorthin. Besonders dann, wenn Pater Josef von den Franziskanerminoriten zur Fahrradwallfahrt einlädt.
1: Da kommen so circa bis 100 Fahrräder, machen wir eine Rundfahrt, dauert bis 2 Stunden, 4 Stationen und wir beten um den Frieden. Das ist extra für den Frieden.
0: Los geht es am Samstagvormittag um 10 Uhr an der Friedenskapelle. Dort wird zunächst gemeinsam gesungen und gebetet, bevor es auf die Drahtesel geht.
1: Gemeinsam fahren wir hier in Valdön durch Wälder und Felder und machen noch 3 Stationen, insgesamt 4 hier in Valdön. Und dann kommen wir zum Pfarrheim, gemeinsam zu essen.
0: Nach der Stärkung für die Wallfahrer gibt es dann noch eine Eucharistiefeier in der Basilika.
1: Nach der Messe gehen wir nach draußen auf den Wallfahrtsplatz und da stehen die Fahrräder. Und da werden die gesegnet, die Leute auch. Und da bekommen noch die Kaffee und Kuchen und freuen sich, dass ein guter Abschluss von dem ganzen Tag.
0: Pater Josef setzt sich im Übrigen ebenfalls in seinem Mönchsgewand auf sein Fahrrad.
1: Ich fahre mit. Ich mache ja diese Stationen und da freue ich mich auch immer zusammen zu fahren.
0: Die Fahrradwallfahrt beginnt am Samstag um 10 Uhr. Treffpunkt ist die Friedenskapelle in Valdön.
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0: Guten Morgen. Mitte September startet die Veranstaltungsreihe Alpha der katholischen Kirche in Mannheim in eine neue Runde. Susanne West ist Gemeindereferentin und verantwortlich für den Glaubenskurs.
1: Also Alpha ist eigentlich genau nicht ein Kurs, so wie man sich ihn im herkömmlichen Sinn vorstellt. Ich gehe hin, ich lerne was und ich werde sozusagen geprüft, so ähnlich wie in der Schule. Sondern Alpha ist eigentlich eine Erfahrung.
0: Und das Angebot ist recht offen gehalten, weiß Pastoralreferent und Organisator Richard Link.
2: Alpha richtet sich an Menschen, ursprünglich und vor allem, die mit dem Glauben noch gar nicht so vertraut sind. Vielleicht ist Alpha, und da wird der Name auch wieder ein bisschen Programm, so ein erster Schritt in den Glauben hinein. So ist er zumindest auch aufgebaut, so wie der Alpha der erste Buchstabe im griechischen Alphabet ist.
0: Die Abende wollen zunächst einmal nur einen Zugang zum Glauben bieten. Im Fall eines ukrainischen Flüchtlings wurde mehr daraus, erinnert sich Susanne West.
1: Konkret durften wir erleben, wie ein junger Mann Alpha sozusagen deutsch lernend und interessiert am christlichen Glauben mitgemacht hat in einer englischsprachigen Gruppe. Und am Ende von Alpha war für ihn klar, ich möchte Christ werden. Und wir durften mit ihm zusammen die Taufe feiern und die Firmung und die Erstkommunion.
0: Am 15. September beginnt die neue Alpha-Reihe mit einer Startparty. Es folgen dann insgesamt 11 Abende und ein Wochenende zu verschiedenen Themen rund um den christlichen Glauben. Weitere Infos dazu gibt es online unter katmar.de/alpha.
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1: Guten Morgen. Am kommenden Sonntag ist Tag des offenen Denkmals, aber auch der Deutsche Orgeltag. Daher nimmt Bezirkskantor Dominik Axtmann das Kircheninstrument mit den Bruchsaler Orgelspaziergängen an diesem Tag in den Fokus.
2: Der Spaziergang, der ist selbst zu erledigen. Also es gibt keinen Fremdenführer, der den Weg weist. Aber es gibt eben zu jeder vollen Stunde ein Orgelkurzkonzert, eine Besichtigung und die Möglichkeit, das Instrument selbst zu erfahren.
1: Insgesamt gibt es 5 Kirchen mit ihren Orgeln zu erkunden.
2: Die man eben auch einmal aus der Nähe erfahren kann. Man kann also wirklich mal an den Spieltisch auf der Empore treten und dem Organisten, der Organistin zuschauen. Und vielleicht darf auch das eine oder andere Kind mal selbst eine Taste drücken.
1: Bei den Führungen werden die Instrumente aber auch in Kleinkonzerten zu hören sein.
2: Wir haben von Klassik, natürlich ganz alter Orgelmusik aus der Renaissance, bis Orgel meets Pop. Es soll anders sein als gewöhnliche Orgelkonzerte.
1: Am kommenden Sonntag wird es ab 14 Uhr jede Stunde in einer anderen Kirche eine Besichtigung geben. Das genaue Programm zu den Bruchsaler Orgelspaziergängen gibt es unter kirchenmusik-bruchsal.de.

0: Guten Morgen. 2018 gewann die Kartoffelaktion von Uli Thomé den 5. Platz des Umweltpreises der Erzdiözese Freiburg. In der Zwischenzeit ist es zu einem bundesweiten Projekt geworden. Die Zahl der Hobbyzüchter kann sich sehen lassen.
1: Also insgesamt wurden, glaube ich, so um die 1700 Kartoffelsets ausgegeben. Jetzt speziell in Mannheim haben wir jetzt 100 verschiedene Zuchtstellen. Somit sind wir eigentlich in Mannheim die Kartoffelhochburg Deutschlands, von was die Kartoffelaktion angeht.
0: In den kommenden Tagen werden die Hobbyzüchter die Knollen ernten. In Mannheim gibt es daher am kommenden Samstag ein Abschlussfest mit Gottesdienst und zahlreichen Kartoffelgerichten. Und es wird die schwerste Kartoffel gekürt. Thomé erinnert sich ans vergangene Jahr.
1: Der Spitzenreiter, das war eine Kartoffel von 340 Gramm, wobei es noch weit schwerere Kartoffeln gibt, die uns mal ein Kartoffelbauer überlassen hat für eine Kartoffelschälaktion. Da waren dann schon 750 Gramm schwere Kartoffeln dabei.
0: Uli Thomé bereitet für das Abschlussfest ein weiteres Highlight vor. Er versucht, ein Kartoffelweizenbier zu brauen.
1: Es kommen zusätzlich zum Weizen noch Kartoffeln mit rein, die ja stärkehaltig sind, und das gibt dann einen etwas erdigen Geschmack. Beim Silberbrauen muss man auch gucken, dass man auch die richtigen Rastzeiten einhält, und dann bin ich mal gespannt, ob es ein Kartoffelbier geben wird, das wir auch unseren Gästen servieren können.
0: Das Abschlussfest der Mannheimer Kartoffelaktion ist am kommenden Sonntag im Lehrgarten. Beginn ist 11 Uhr. Die Kartoffelaktion ist im Übrigen ehemaliger Preisträger des Umweltpreises der Erzdiözese Freiburg. In der kommenden Woche startet die Bewerbungsfrist für 2027.
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5: Ja, noch so ein bisschen neblig da draußen. Aber einfach mal abwarten, das ist schnell weg. Und danach gibt's richtig viel Sonne. Später auch nur noch so ein paar kleine dünne Wolken. Und ordentlich warm ist es auch dazu. Mit bis zu 30 Grad heute.
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6: Ich bin David Büchner. In Sachsen-Anhalt haben die Wahllokale für die Landtagswahl geöffnet. Seit 8 Uhr können knapp 1,7 Millionen Wahlberechtigte ihre Stimme abgeben. Mit Spannung wird dabei erwartet, wie stark die AfD abschneidet.
7: Die vom Verfassungsschutz als gesichert rechtsextrem eingestufte AfD hat eine Alleinregierung zum Ziel erklärt. Laut letzter Umfragen wird es dazu aber nicht reichen. Demnach kann die Partei mit etwa 41% rechnen, die CDU lag bei 23%. Das BSW und die FDP werden vermutlich an der 5%-Hürde scheitern und damit den Sprung ins Parlament verpassen. Sachsen-Anhalt wird aktuell von einem Bündnis aus CDU, SPD und FDP regiert. Aus Berlin, David Riemer.
6: Kommt jetzt Bewegung in die Gespräche über ein Ende des Ukraine-Kriegs? Nach ihrem Treffen mit Kreml-Chef Wladimir Putin in Moskau reisen die US-Vermittler Steve Witkoff und Jared Kushner heute erstmals nach Kiew.
8: Die Gespräche hier in Moskau dauerten gut 3 Stunden. Der Kreml sprach anschließend von konstruktiven Unterredungen. Ergebnisse zu möglichen Schritten für ein Kriegsende in der Ukraine sind aber bisher nicht bekannt. Kreml-Chef Putin betonte vielmehr, er sei überzeugt, seine Kriegsziele zu erreichen. Die US-Gesandten Witkoff und Kushner besuchen nun erstmals überhaupt die Ukraine und treffen dort Präsident Zelensky. Aus Moskau, Ulf Mauder.
6: Es ist ein großer Schritt für Europas Raumfahrtindustrie. Die Spektrum-Rakete des deutschen Raumfahrtunternehmens ESA Aerospace ist bei ihrem 2. Testflug erfolgreich ins All gestartet und hat dabei Satelliten in die Erdumlaufbahn gebracht. Die Rakete hob gegen 22 Uhr vom norwegischen Weltraumbahnhof Andøya ab. Bundeskanzler Friedrich Merz sprach vom Beginn einer neuen Ära. Beim ersten Versuch im vergangenen Jahr war die Rakete nach 30 Sekunden abgestürzt. Und zum Sport. In der Fußball-Bundesliga hat der deutsche Meister FC Bayern am Abend überraschend die ersten Punkte in der laufenden Saison liegen gelassen. Die Münchner kamen bei Schalke 04 nicht über ein 0:0 hinaus. Zuvor spielten Leverkusen Union Berlin 4:0, Bremen Leipzig 3:1, Paderborn Freiburg 0:1, Dortmund Hoffenheim 3:2 und Mönchengladbach Elversberg 3:4.
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9: Erfolgsschauspielerin Jasmin Schwiers sehen wir aktuell im Kinohit Das gewisse Etwas. Zwei Juwelendiebe auf der Flucht treffen plötzlich auf Menschen, die ein Handicap haben. Und vor der Kamera standen beim Dreh ebenfalls viele Schauspieler mit Handicap. Warum hat gerade das Erfolgsschauspielerin Jasmin Schwiers so viel gegeben? Und woher kommt eigentlich ihr Wunsch, sich selbst sozial zu engagieren? Das und mehr besprechen wir mit Jasmin Schwiers in dieser Stunde. Ich bin Philipp Rüschen. Schönen guten Morgen.

0: Jasmin Schwiers, betreust eine Gruppe mit Menschen mit Beeinträchtigung auf einer Freizeit. Und jetzt habt ihr plötzlich diese Gangster mit dabei.
1: Richtig. Ja, gut zusammengefasst. Danke, dass du das gemacht hast. Da musste ich das nicht machen. Aber ja, das ist gleich die Hook sozusagen dieses Films, dass diese Juwelendiebe in einer Gruppe mit Menschen mit Beeinträchtigung sozusagen untertauchen, weil sie ihr Fluchtfahrzeug auf dem Behindertenparkplatz geparkt haben und da natürlich abgeschleppt worden sind. Und ich liebe diese Hook schon, also weil ich finde, das ist so eine geile Diskrepanz, die da aufeinander trifft. Zwei Juwelendiebe mit dem Diebesgut im Rucksack, die dann in diese besondere Gruppe von Menschen eintaucht. Der Film geht einfach sofort los und man wird sofort in diesen Sog gezogen. Und ich freue mich, dass das dir auch so gegangen ist, dass du den Film auch gerne angeschaut hast.
0: Yes, wie gesagt, wir spoilern nicht, aber da ist eine Menge Humor drin und eine Menge Mut. Einfach, denke ich, auch die Dinge so zu nehmen, wie sie sind und lachen zu dürfen, wo es eben geht. Ihr hattet ja, das nennt man dann eine inklusive Cast. Das heißt, da waren Schauspieler mit Beeinträchtigungen dabei.
1: Also um gleich ganz ehrlich mit dir zu sprechen, das war natürlich was Besonderes. In meinem Fall, ich habe schon öfter mit Menschen mit Behinderung zu tun gehabt in meinem Leben. Ich habe damals Schülerpraktikum gemacht in einer, damals hieß es noch geistig Behindertenschule. Ich hatte da immer schon Berührungspunkte. Ich bin Botschafterin des Deutschen Kinderhospizvereins, habe auch da natürlich mit Menschen mit Beeinträchtigung zu tun. Das heißt, bei mir war es vor allem eine besonders große Vorfreude schon.
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Frischer Rock von Motionless in White. If you Motionless in White mit Skylar Grey. Rest in peace.

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1: Ist das schön. Erfolgsschauspielerin Jasmin Schwierz ist bei mir. Hi.
2: Hi.
1: Glückwunsch zum neuen Film, Das gewisse Etwas. Vater und Sohn rauben Juwelen. Du betreust Menschen mit Beeinträchtigungen im Reisebus und die beiden Gangster flüchten zu euch in dem Bus. Da ist irgendwie Stoff vorprogrammiert, das ist lustig, da steckt aber auch eine Menge Inklusion drin.
2: Absolut, und ich muss auch ehrlich sein, am Anfang ist man so ein bisschen vorsichtig und tastet sich ran. Man muss ja auch erstmal gucken, wie ist jeder Einzelne. Ich wurde gleich sehr überschwänglich begrüßt von einer Kollegin, die sich wohl wahnsinnig auf mich gefreut hatte, obwohl sie mich eigentlich nicht kannte aus dem Fernsehen. Das war erstmal lustig. Ey, wie toll, dass du da bist. Und ich sage, ja, wie schön. Woher kennst du mich denn? Ich kenne dich nicht. Ich habe dich noch nie gesehen.
1: Aber ich glaube, da machst du eine wichtige Erfahrung, ja, dass man gerade in diesem Bereich, wo man mit Menschen mit Beeinträchtigungen zu tun hat, wahnsinnig viel zurückkriegen kann und alles sehr, sehr emotional sein darf auch.
2: Ja, und absolut ungefiltert. Es ist ungefiltert, ehrlich, authentisch und das ist ein riesengroßes Pfund in der heutigen Zeit, wo alle irgendwie nur noch auf Instagram-Feeds stattfinden, wo das Leben sich im Außen abspielt, wo Status der neue Wert geworden ist. Das ist so erfrischend und schön, einfach mal mit diesen authentischen Menschen zu tun zu haben. Es war wirklich eine ganz besondere Dreherfahrung.
1: Wow, gab es eine besonders lustige Szene? Also ich habe ein paar Mal herzhaft lachen müssen. Ihr da in eurem Film, gibt es irgendeine Pleite, Pech oder Pfanne, die du scheren kannst mit uns, Jasmin Schwierz?
2: Oh, das ist aber eine große Frage. Wir haben ja lange Zeit da verbracht. Ich erinnere mich, dass wir da in Sommerklamotten über fast noch zugefrorene Wiesen gehüpft sind, weil wir bis in den Oktober reingedreht haben und da mussten wir teilweise warten, bis der Frost von der Wiese runter war, dass wir drehen konnten. Also wir haben das schon auch unsere ganz eigene Reise gemacht, aber ob jetzt irgendwie eine Panne passiert ist, nee, das kann ich jetzt gar nicht so sagen. Es war einfach wirklich jeden Tag wie Klassenfahrt.
1: Wow, und ihr habt Spaß gehabt. Spaß. Das sieht man. Absolut. Ja. Bleib bei mir, Jasmin Schwierz. Wir plaudern gleich weiter.
2: Ich bleib bei dir.
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1: Ich würde dir gern Kaffee anbieten, aber wir sind digital. Jasmin Schwierz, hi.
2: Ja, dann danke trotzdem für die Geste.
1: Milch oder Zucker?
2: Milch und tatsächlich Tee, wenn es geht. Tee, ich trinke gar keinen Kaffee.
1: Machst du Studien auch hier in der Show, ne? Wer trinkt Kaffee schwarz, wer eher Tee, wer Milch, Zucker? Wie sind da die Charaktere? Glaubst du auch, da gibt es möglicherweise einfach auch Herleitung zum Typ Mensch?
2: Ich glaube schon, ja, doch durchaus. Also ich trinke Earl Grey mit Milch, da kannst du jetzt draus schließen, was du möchtest.
1: Auch nur gute Sachen. Mensch, Glückwunsch zum neuen Film, Das gewisse Etwas. Ein intensiver Dreh, weil zwei Juwelenräuber, Vater und Sohn, in den Reisebus flüchten, den du mit betreust. Da sind Menschen mit Beeinträchtigungen, die gehen auf eine Fahrt. Ich habe das Gefühl gehabt, der Film hat nicht Stress verursacht nach dem Motto, oh, sei bitte politisch korrekt.
2: Ja, also natürlich achtet man heute nochmal im besonderen Maße darauf und das ist auch gut und richtig. Ja. Nichtsdestotrotz sind wir ein fiktiver Film. Wir erzählen fiktive Charaktere und das ist eine authentische Geschichte. Und die Welt da draußen ist nun mal nicht immer politisch korrekt. Und gerade unsere zwei Juwelendiebe, von zwei Dieben kannst du auch keine politische Korrektheit erwarten. Die starten natürlich an einem ganz anderen Punkt als zum Beispiel meine Figur, die eine Betreuerin ist und natürlich total im Thema Inklusion drin ist. Also, aber das ist die authentische Reise, die durchmachen und das ist auch das, was sie erleben dürfen und erfahren dürfen und ja, sozusagen die Entwicklung, die die Figuren durchmachen, zusammen mit diesen Menschen zu erfahren, wie bereichernd das Leben ist, auch mit Menschen mit Behinderungen zusammen zu sein.
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1: Jasmin Spears. Glückwunsch zum neuen Film, über den wir gerade reden. Das gewisse Etwas. Es ist ein inklusiver Film. Das heißt, ein Teil der Cast sind Menschen mit Beeinträchtigung. Du hast mir schon verraten, du hast auch selbst immer wieder Berührungspunkte im Leben gehabt und unterstützt zum Beispiel die Deutsche Hospiz Stiftung. Da geht es auch um Kinder.
2: Genau, ich bin Botschafterin des Deutschen Kinderhospizvereins und das ist natürlich ein Thema, was bei den Menschen meistens auch ein bisschen Berührungsängste auslöst. Damit möchte man sich eigentlich nicht gerne befassen und das versuche ich so ein bisschen als Botschafterin in die Mitte der Gesellschaft zu holen. Der Kinderhospizverein organisiert ambulante Dienste, die Menschen ausbilden, in Familien zu gehen und direkt zu Hause vor Ort zu unterstützen, zu begleiten. Und das ist eine ganz, ganz tolle und wertvolle Arbeit, die die machen. Und die gehört in die Mitte der Gesellschaft. Ist mehr als unterstützenswert.
1: Ich hau mal am Schluss die Frage raus, weil du mich da gerade so inspiriert hast. Hospiz, Stichwort Leben ist endlich. Glaubst du, es gibt was danach, Jasmin Spears?
2: Oh, das ist eine gute Frage. Das kann ja keiner mit Sicherheit sagen, aber ich glaube schon, dass es irgendwas gibt es. Wenn du eine Kerze auspustest, dann ist das Feuer zwar weg, aber es verwandelt sich in Rauch. Deshalb glaube ich, dass auch wir irgendwie uns transformieren in eine andere Form von Energie.
1: So schön hat es hier in der Show noch keiner gesagt, ganz ehrlich. Tolles Statement. Jasmin Spears, Glückwunsch nochmal zum neuen Film. Das gewisse Etwas lohnt sich auf jeden Fall.
2: Lohnt sich doll, geht alle rein, strömet in die Kinos.
1: Das wird ein Erfolg, das weiß ich ganz genau. Vielen, vielen Dank. Alles Gute dir.
2: Ich danke dir.
1: Mehr Infos und Promis gibt es auch online unter erb-mediathek.de. Ich bin Christian Wesau. Bis dann. Ciao, Jasmin.
2: Tschüss.
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1: Ja, so langsam hat sich der Nebel aufgelöst und die Sonne kommt immer mehr raus. Und die bleibt auch meistens da. Dazu wird's schön warm mit bis zu 30 Grad.
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2: Ich bin Babette Büchner. Schafft die AfD die absolute Mehrheit? In Sachsen-Anhalt wird heute ein neuer Landtag gewählt. Die Wahllokale haben seit 8 Uhr geöffnet und schließen um 18 Uhr. Nicht nur bei uns, auch international wird die Wahl mit großem Interesse verfolgt. Denn Umfragen zeigen, zum ersten Mal könnte die AfD, die in Sachsen-Anhalt vom Verfassungsschutz als rechtsextremistisch eingestuft wird, in einem Bundesland an die Macht kommen. Die US-Vermittler Steve Witkoff und Jared Kushner reisen heute zum ersten Mal zu Gesprächen nach Kiew. Gestern hatten sie mit Kremlchef Wladimir Putin über Friedenslösungen im Ukraine-Krieg gesprochen.
3: Die Gespräche hier in Moskau dauerten gut 3 Stunden. Der Kreml sprach anschließend von konstruktiven Unterredungen. Ergebnisse zu möglichen Schritten für ein Kriegsende in der Ukraine sind aber bisher nicht bekannt. Kremlchef Putin betonte vielmehr, er sei überzeugt, seine Kriegsziele zu erreichen. Die US-Gesandten Witkoff und Kushner besuchen nun erstmals überhaupt die Ukraine und treffen dort Präsident Zelensky. Aus Moskau Ulf Mauder.
2: Ein bayerisches Raumfahrt-Startup hat geschafft, was bislang keinem kommerziellen Anbieter aus Europa gelungen ist. ESA Aerospace hat mit seiner Spektrum-Rakete beim 2. Testflug vom norwegischen Weltraumbahnhof Andøya Satelliten in die Erdumlaufbahn gebracht.
4: Beim ersten Versuch war nach gerade mal 30 Sekunden Schluss. Diesmal schaffte es die 28 Meter hohe Rakete bis ins All. An Bord 5 wissenschaftliche Satelliten und ein Experiment. Für Europa ist das mehr als nur ein Raumfahrterfolg. Viele europäische Satelliten fliegen bisher mit US-Raketen ins All. Diese Abhängigkeit soll verkleinert werden und weitere Raketen starten. ESA Aerospace-Chef Metzler sagt, Europa habe jetzt einen eigenen Zugang zum Weltraum. Zoe Tassovali, Nachrichtenredaktion.
2: Eigenständig agierende KI-Agenten des ChatGPT-Entwicklers OpenAI haben eine deutschsprachige Wiki-Seite in großem Stil für Absprachen untereinander missbraucht. Wie erst jetzt bekannt wurde, haben Forscher die rund 18.000 KI-Nachrichten schon im Frühjahr auf der Webseite DSE Wiki entdeckt. Das Unternehmen bestätigte inzwischen, dass ihre Software dahinter steckte.

klingt unser Queen-Wochenende. Freddie Mercury wäre gestern 80 Jahre alt geworden. Und den Geburtstag, den feiern wir nicht nur ein, sondern satte 2 Tage lang. Und zwar, indem wir jede Stunde an diesem Wochenende einen Queen-Song spielen.

0: Habt einen sehr schönen Sonntagvormittag, legt die Füße ein bisschen hoch, genießt euer Wochenende und jetzt heißt zuhören, denn wir haben einen Mega-Klopper für euch.
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0: Wir schicken euch wirklich in die Stadt, die niemals schläft. In die Stadt, die die größte Metropole der Welt in Sachen Glücksspiel ist. In die Stadt der Shows und der Entertainment-Metropolen. In die Stadt der Themenhotels mit einer Architektur, die ihr so noch nie gesehen habt. Und wir schicken euch zum Konzert der Eagles in the Sphere.

Eagles werden auftreten, nicht irgendwo in irgendeinem Hotel, in irgendeiner Konzerthalle, nein, im The Sphere. Das ist diese kugelrunde Konzertlocation, die so einzigartig auf der Welt ist, dass man einfach völlig atemlos dasteht, sprachlos ist und sich sagt, Menschenskinder, sowas habe ich ja nie erlebt. Schickt uns ab Montag eine WhatsApp, und zwar an die Rockline 0800 3x die 68866, und zwar bitte immer dann, sobald ihr einen Song der Eagles hier bei uns im Programm hört. Also ab morgen aufpassen auf die Eagles-Songs, 0800 3x die 68866, dann unbedingt in die WhatsApp das Stichwort Las Vegas.

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1: Ja, so langsam hat sich der Nebel aufgelöst und die Sonne kommt immer mehr raus. Und die bleibt auch meistens da. Dazu wird's schön warm mit bis zu 30 Grad.
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2: Ich bin Babett Büchner. Der Wahlkampf ist vorbei. Nun fällt die Entscheidung. In Sachsen-Anhalt wird heute ein neuer Landtag gewählt. Rund 1,7 Millionen Menschen sind aufgerufen, ihre Stimme abzugeben.
3: Die vom Verfassungsschutz als gesichert rechtsextrem eingestufte AfD hat eine Alleinregierung zum Ziel erklärt. Laut letzter Umfragen wird es dazu aber nicht reichen. Demnach kann die Partei mit etwa 41% rechnen, die CDU lag bei 23%. Das BSW und die FDP werden vermutlich an der 5%-Hürde scheitern und damit den Sprung ins Parlament verpassen. CDU-Mann Schulze will Ministerpräsident bleiben, für ihn wird sich die Frage nach möglichen Partnern stellen. Sachsen-Anhalt wird aktuell von einem Bündnis aus CDU, SPD und FDP regiert. Aus Berlin, David Riemer.
2: Während der US-Vermittlungsmission haben Russland und die Ukraine wie vereinbart die Hauptstädte Kiew und Moskau von Angriffen verschont. An anderen Stellen gab es aber auf beiden Seiten Attacken aus der Luft. Die ukrainischen Behörden meldeten mehrere Opfer. Die US-Vermittler Steve Witkoff und Jared Kushner werden heute zu ihrem ersten Besuch in Kiew erwartet. Gestern hatten sie in Moskau Kreml-Chef Wladimir Putin getroffen. Ein bayerisches Raumfahrt-Startup hat geschafft, was bislang keinem kommerziellen Anbieter aus Europa gelungen ist. ESA Aerospace hat mit seiner Spektrum-Rakete beim zweiten Testflug vom norwegischen Weltraumbahnhof Andøya Satelliten in die Erdumlaufbahn gebracht.
4: Beim ersten Versuch war nach gerade mal 30 Sekunden Schluss. Diesmal schaffte es die 28 Meter hohe Rakete bis ins All. An Bord 5 wissenschaftliche Satelliten und ein Experiment. Für Europa ist das mehr als nur ein Raumfahrterfolg. Viele europäische Satelliten fliegen bisher mit US-Raketen ins All. Diese Abhängigkeit soll verkleinert werden und weitere Raketen starten. Zoe Tassovali, Nachrichtenredaktion.
2: Am Flughafen der indonesischen Hauptstadt Jakarta sind wegen eines Vulkanausbruchs mehr als 200 Flüge gestrichen worden. Der Wind hat Vulkanasche vom rund 150 Kilometer entfernten Vulkan Anak Krakatau bis zum Flughafen gebracht. Unter den gestrichenen Flügen sind auch viele internationale Verbindungen, darunter nach Hongkong, Sydney oder Amsterdam.

Trisha Rock von The Pretty Reckless, About You. Moment, da kommt noch ein Lachen. Keine Ahnung, was die am Ende quatschen, aber ich finde das Lachen süß. Das ist unser Queen-Wochenende. Vielleicht habt ihr es schon so ein bisschen gemerkt, wir spielen jede Stunde einen Queen-Song. Und der Grund ist mega einfach, denn gestern wäre Freddie Mercury 80 Jahre alt geworden. Wahnsinn. Ich glaube, wir alle würden was dafür geben, wenn wir ihn heute noch mit seiner 4-Oktaven-Stimme erleben könnten. Er ist eine Ikone, eine Legende, ein unfassbarer Weltstar gewesen. Deswegen jede Stunde, wie gesagt, hier bei Rock FM, ein Queen-Song. Schönen Sonntag.

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1: 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Hab gerade jetzt eine Frage an dich, Michael. Kommen da alte Erinnerungen bei dir hoch, wenn du hier stehst?
2: Klar doch. Ja, ist ja toll, wenn man das wieder mal sieht. Ne? Aber hat sich ja so viel jetzt auch nicht geändert zum Vergleich vor 30 Jahren. Relativ ruhig sogar in der Boxergasse. Aber die Leistung von den Motorrädern ist halt bedeutend. Also früher haben die Superbikes 170 PS gehabt, die haben ja jetzt 80 PS mehr. Schon beeindruckend.
1: Also beeindruckend ist es auf jeden Fall. 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
2: Ja, so langsam hat sich der Nebel aufgelöst und die Sonne kommt immer mehr raus. Und die bleibt auch meistens da. Dazu wird's schön warm mit bis zu 30 Grad.
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3: Ich bin Babit Büchner. Nach dem gescheiterten Drohnenangriff auf den Leipziger Flughafen will Bundesinnenminister Alexander Dobrindt offenbar die Abwehr verbessern. Die Bild am Sonntag berichtet unter Berufung auf sein Ministerium, dass unter anderem der Luftraum über kritischen Drehkreuzen, Flughäfen und Bahnhöfen durch neue schnell verlegbare Einheiten lückenlos vor Drohnen geschützt werden soll. Dobrindt sagte der Zeitung, dass er mit einer Zunahme solcher Vorfälle rechnet. Der Wahlkampf ist vorbei. Nun fällt die Entscheidung. In Sachsen-Anhalt wird heute ein neuer Landtag gewählt. In allen Umfragen lag die AfD deutlich vor der CDU von Ministerpräsident Sven Schulze.
4: Insgesamt treten 15 Parteien bei dieser Landtagswahl an. Aber die Frage, die die Menschen interessiert, ist vor allem, schafft es die AfD mit ihrem Spitzenkandidaten Ulrich Siegmund, der bei jeder Veranstaltung von hunderten Parteianhängern belagert wird für Selfies und Autogramme, schafft der es, die Mehrheit zu holen? Immerhin wird die Partei vom Verfassungsschutz als gesichert rechtsextrem eingestuft. Deswegen könnte die Regierungsbildung auch schwierig werden. Gewinnt die AfD nicht die absolute Mehrheit, könnte es heißen, alle anderen Parteien inklusive der Linken gegen die AfD. Aus Magdeburg, Simon Krämer.
3: Die US-Vermittler Steve Witkoff und Jared Kushner werden heute zum ersten Mal in Kiew erwartet. Gestern hatten sie mit Kreml-Chef Wladimir Putin über Friedenslösungen im Ukraine-Krieg gesprochen.
5: Die Gespräche hier in Moskau dauerten gut 3 Stunden. Der Kreml sprach anschließend von konstruktiven Unterredungen. Ergebnisse zu möglichen Schritten für ein Kriegsende in der Ukraine sind aber bisher nicht bekannt. Die US-Gesandten Witkoff und Kushner besuchen nun erstmals überhaupt die Ukraine und treffen dort Präsident Zelensky. Dafür gilt eine Feuerpause, allerdings begrenzt auf Kiew. Ansonsten gingen die gegenseitigen Angriffe weiter. Aus Moskau, Ulf Mauder.
3: Nach mehreren Sabotageaktionen gegen das deutsche Stromnetz geht die Suche nach dem 48 Jahre alten Tatverdächtigen weiter. Ein Sprecher der Kölner Polizei sagte am Morgen, dass mehrere Hinweise eingegangen seien. Denen gehe man jetzt nach. Die Ermittler hatten gestern einen Fahndungsaufruf mit 2 Fotos des Verdächtigen veröffentlicht.

feiern wir die Tatsache, dass Freddie Mercury gestern am 5. September 80 Jahre alt geworden wäre. Wenn ihr Queen-Fan seid, bleibt einfach bei uns an diesem Wochenende. Jede Stunde einen ultimativen Queen-Song. Rock FM ist hier, jetzt mit den Heroes del Silencio.

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0: Der Sonntag mit Rock FM und mit mir Astrid Jacobi hier. Und ich bin ja auch so eine Gärtnerin. Ich habe keinen Plan, aber einen grünen Daumen. Aber es gibt ein Gewächs, das geht mir echt auch auf den Sack. Ihm auch.
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2: Mir hat vor ein paar Jahren ein angeblicher Freund mal einen Bambus in die Vorgarte gesetzt. Hier, der Typ war auch noch Gärtner. Und ich, Idiot, hab auch noch Danke gesagt und mich drüber gefreut. Dieser Drecksbambus wuchs unter dem Vorgarte durch auf die Straße und kam auf die Straße wieder raus. Kein Witz! Bambus ist echt eine Dreckspflanze. Die kann vielleicht in Asien toll wachsen, ja. Ja, die haben ja dort auch Platz, aber bei uns im kleinen, engen Deutschland ist kein Platz für Bambus. Also habe ich vor 3 Jahren einen anderen Gärtner beauftragt, diese Wucherstaude mal in den Griff zu bekommen. Der kam im Bagger und 4 Leute, ja, haben das Ding rausgehoben, eine Rhizomensperre reingesetzt, ja, und diese Pflanze der Hölle wieder in den Vorgarten gefummelt. Jetzt habe ich aber meinen Keller trocken legen lassen und dann haben die den wieder rausgehoben. Und jetzt wollte ich die Chance nutzen und das Dreckding fortschmeißen. Kannst du nicht. Du kannst diese Taliban unter den Pflanzen nicht entsorgen, weil die Dreckswurzeln so eng zusammen sind und da so viel Erde dran hängt, dass das Ding tonnenschwer ist und ich nicht weiß, was ich damit machen soll. Weine kenn dich. Weine.
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3: Wie der Sonntag schon sagt, viel Sonne heute und später noch so ein paar kleine hohe Wolken. Dazu bis zu 30 Grad. Und morgen am Montag, da legt die Wärme dann nochmal zu. Wir bekommen bis zu 32 Grad und später steigt dann auch noch das Risiko für Schauer und Gewitter.
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4: Ich bin David Büchner. Nach dem gescheiterten Drohnenangriff auf den Flughafen Leipzig-Halle will Innenminister Alexander Dobrindt die Abwehr offenbar deutlich ausbauen. Der Bild am Sonntag sagte er, dass er mit einer Zunahme solcher Vorfälle rechnet. Deutschland könne sich aber dagegen schützen.
5: Dobrindts Pläne gehen ziemlich weit. Mobile Einheiten sollen Drohnen über Flughäfen, wichtigen Verkehrsknoten und dem Berliner Regierungsviertel abfangen können. Und weil Behörden und Unternehmen täglich hunderte Cyberattacken erleben, plant das Innenministerium einen sogenannten Cyberdome, also ein Netz aus digitalen Sensoren, das Hackerangriffe möglichst früh erkennt und abfängt. Zoe Tassovali, Nachrichtenredaktion.
4: In Sachsen-Anhalt wird heute ein neuer Landtag gewählt. Nicht nur bei uns, auch international wird die Wahl dabei mit großem Interesse verfolgt. Im Mittelpunkt steht die Frage, wie stark die AfD abschneidet und ob sie erstmals in einem Bundesland an die Regierung kommt.
6: In den Umfragen lag die AfD zuletzt deutlich vor der CDU und so war auch der Wahlkampf extrem polarisiert. Auf der einen Seite die AfD, die auf eine Alleinregierung hofft und die es auch in den ländlichen Gebieten geschafft hat, hunderte bis tausende Besucher zu ihren Veranstaltungen zu ziehen, die dann Spitzenkandidat Ulrich Siegmund frenetisch gefeiert haben. Und auf der anderen Seite aber auch tausende Menschen, die wie gestern hier noch auf dem Magdeburger Domplatz für Demokratie und für Weltoffenheit demonstriert haben. Aus Magdeburg Simon Krämer.
4: Nach mehreren Sabotageaktionen gegen das deutsche Stromnetz geht die Suche nach dem 48 Jahre alten Tatverdächtigen weiter. Ein Sprecher der Kölner Polizei sagte am Morgen, dass Hinweise eingegangen seien, denen gehe man jetzt nach. Die Ermittler hatten gestern einen Fahndungsaufruf mit zwei Fotos von ihm veröffentlicht. Der Mann soll sich in Briefen zu den Angriffen in Brandenburg, Nordrhein-Westfalen und Sachsen bekannt haben. Steigende Temperaturen führen dazu, dass die Pflanzenwelt in europäischen Gebirgen artenreicher wird. Allerdings gibt es auch Verlierer, haben Wissenschaftler der Universität Wien nachgewiesen. Sie haben in einer Studie, die im Fachmagazin Science veröffentlicht wurde, 72 Berggipfel untersucht. Das Ergebnis? Es siedeln sich immer mehr neue Arten an. An kühlere Standorte angepasste Pflanzen verschwinden jedoch. Yeah.

Das ist frischer Rock von Green Day. I'm never gonna rest in peace. Wir sind mittendrin hier bei Rock FM im Queen-Wochenende. Denn Freddie Mercury, die unfassbare 4-Oktaven-Stimme, wäre gestern am Samstag 80 Jahre alt geworden. Deswegen gibt's bei uns jede Stunde einen Queen-Song. Ganz viele Live-Versionen drin. Unfassbar. Und nicht nur das. Wir schicken euch ins Kino. Und zwar zu Queen Budapest. Das legendäre Konzert von 1986 kommt nämlich auf die große Kinoleinwand und das in 4K. Also das muss man als Queen-Fan gesehen haben. 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Rock FM ist hier, mitten im Queen-Wochenende. Jede Stunde Queen-Songs.

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6: Wie der Sonntag schon sagt, viel Sonne heute und später noch so ein paar kleine hohe Wolken. Dazu bis zu 30 Grad. Und morgen am Montag, da legt die Wärme dann nochmal zu. Wir bekommen bis zu 32 Grad und später steigt dann auch noch das Risiko für Schauer und Gewitter.
0: Es ist 2 Uhr. 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
7: Ich bin Thomas Bleskin. Im Ringen um ein Ende des Ukraine-Kriegs sind die US-Unterhändler Witkow und Kushner erstmals in Kiew eingetroffen. Dort ist ein Treffen mit Präsident Zelensky geplant. Gestern hatten beide in Moskau fast 3 Stunden mit Kreml-Chef Putin gesprochen. Zelensky erklärte, die Ukraine sei zu konstruktiven Gesprächen bereit, brauche aber Sicherheitsgarantien und eine würdige Nachkriegsordnung. Die Erwartungen an die neuen US-Vermittlungsbemühungen sind in Kiew und Moskau allerdings gering. Heute wird in Sachsen-Anhalt ein neuer Landtag gewählt. Knapp 1,7 Millionen Menschen sind zur Stimmabgabe aufgerufen, noch bis 18 Uhr. Im Fokus steht die AfD mit Spitzenkandidat Ulrich Siegmund.
8: Insgesamt treten 15 Parteien bei dieser Landtagswahl an. Aber die Frage, die die Menschen interessiert, ist vor allem, schafft es die AfD mit ihrem Spitzenkandidaten Ulrich Siegmund, der bei jeder Veranstaltung von hunderten Parteianhängern belagert wird für Selfies und Autogramme, schafft der es, die Mehrheit zu holen? Immerhin wird die Partei vom Verfassungsschutz als gesichert rechtsextrem eingestuft. Deswegen könnte die Regierungsbildung auch schwierig werden. Gewinnt die AfD nicht die absolute Mehrheit, könnte es heißen, alle anderen Parteien inklusive der Linken gegen die AfD. Simon Krämer, Magdeburg.
7: Nach dem gescheiterten Drohnenangriff auf den Leipziger Flughafen plant die Bundesregierung einen besseren Schutz vor solchen Vorfällen. Bundesinnenminister Alexander Dobrindt rechnet mit einer Zunahme der Attacken. Russlands hybride Angriffe seien tägliche Realität, so der CSU-Politiker.
9: Dobrindts Pläne gehen ziemlich weit. Mobile Einheiten sollen Drohnen über Flughäfen, wichtigen Verkehrsknoten und dem Berliner Regierungsviertel abfangen können. Auch Stromanbieter, Wasserwerke oder Rüstungsfirmen sollen mehr Möglichkeiten bekommen, selbst gegen Drohnen vorzugehen. Und weil Behörden und Unternehmen täglich hunderte Cyberattacken erleben, plant das Innenministerium einen sogenannten Cyberdome, also ein Netz aus digitalen Sensoren, das Hackerangriffe möglichst früh erkennt und abfängt. Zoe Tassovali, Nachrichtenredaktion.
7: Die Polizei sucht weiter nach einem 48-Jährigen aus dem Ruhrgebiet. Er soll hinter mehreren Sabotageakten gegen das deutsche Stromnetz stecken. Die Fahndung läuft, sagt die Kölner Polizei. Hinweise seien eingegangen, denen gehe man nach. In seiner Wohnung in Gevelsberg hatten die Fahnder Sprengstoff gefunden.

So klingt das Queen-Wochenende hier bei Rock FM. Gestern wäre Freddie Mercury 80 Jahre alt geworden und das feiern wir in jeder Stunde mit einem Queen-Song. Und in der nächsten Stunde hauen wir wieder Tickets für den Mega-Kino-Leinwand-Film Queen Budapest raus. Also unbedingt bei uns bleiben. Rock FM ist hier. Euch ein mega schönes Wochenende. Jetzt mit der Bloodhound Gang. 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

Ach, ich liebe die Nummer, die hat so viel Power. John Deeber, The Rockets of Love, Bigger Than America. Apropos Power. Songs mit Power sind wirklich cool. Die bringen einem jede Menge Energie, oft auch wahnsinnig gute Laune. Aber manchmal ist es so, da braucht der Kopf, da brauchen die Ohren irgendwie mal so ein bisschen was, um runterzukommen. Um so ein bisschen Ruhe in die Sache zu machen. Und wenn ihr jetzt zum Beispiel irgendwas Kniffliges zu Hause gerade habt, wenn ihr gerade einen Abfluss repariert oder versucht, euren PC wieder in Gang zu bringen, ganz gute Nerven gibt's jetzt mit REO Speedwagon.

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0: Genießt euer Wochenende mit Rock FM. Schönen Sonntag euch. Und es gibt ein paar Rock FM-Hörer, die werden dieses Wochenende ganz besonders genießen. Denn ihr seid auf der Euromoto. Und zwar bei Pfeffers Ausritt. Mit dem Motorrad zum Hockenheimring. Und jetzt erlebt ihr was, keine Ahnung, Motorradfans sich wahrscheinlich alle wünschen. Einfach mal dabei sein, wenn unfassbare Motorradrennen stattfinden, wenn Fahrsicherheitstrainings gemacht werden, wenn ganz viele Motorrad-Junkies miteinander fachsimpeln können. Und einer, der auch dabei ist und mit fachsimpeln könnte, wenn er denn ein Motorrad hätte, ist unser Kerem aus der Redaktion. Was geht denn bei euch bei Pfeffers Ausritt?
1: Ich stehe hier gerade mit Ronny im Boxstopp, im Backstage-Bereich, wenn man so will. Erzähl mir gerne, was deine Rolle hier ist.
2: Ja, ich bin mehr oder weniger der technische Leiter für alle Motorräder. Wir bereiten die bei mir in der Werkstatt vor und bringen die hier an den Rennplatz. Und dann werden sie halt vom Team eingesetzt. Zusätzlich bin ich der Crew-Chief von Marcel Schröder. Oh, das ist meine Aufgabe.
1: Also ich muss sagen, es ist eine ganz andere Welt, wie ich sie kenne hier. Aber es ist schon einer der geilsten Jobs, die man sich ausdenken kann, oder?
2: Ja, das ist für die meisten ist es halt das Hobby zum Beruf gemacht, sagen wir so.
1: Und auch habe ich das Gefühl hier, dass es sehr familiär ist mit dem Team.
2: Das ist sicherlich eine unserer Stärken, weil wir da wie eine Familie agieren. Also wir halten halt in allen Lebenslagen zusammen.
1: Und ich kann mir auch vorstellen, viele Nerven sind erforderlich oder viel Konzentration, es muss schnell gehen.
2: Ah, man muss schon sagen, dadurch, dass wir so ein familiäres Team sind und auch viel mit unseren Fans in Kontakt kommen, haben wir da schon eine Menge Arbeit übers Wochenende, da wir uns ja auf unsere eigentliche Arbeit auch noch konzentrieren müssen. Zusätzlich aber auch die Nähe den Fans gewähren wollen.
1: Dann hätten wir das geklärt. Danke dir, Ronny.
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6: Wie der Sonntag schon sagt, viel Sonne heute und später noch so ein paar kleine hohe Wolken. Dazu bis zu 30 Grad. Und morgen am Montag, da legt die Wärme dann nochmal zu. Wir bekommen bis zu 32 Grad und später steigt dann auch noch das Risiko für Schauer und Gewitter.
0: Es ist 3 Uhr. 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
7: Ich bin Thomas Bleskin. Die US-Unterhändler Witkow und Kushner sind erstmals in Kiew eingetroffen, um über ein Ende des Ukraine-Kriegs zu sprechen. Die beiden treffen sich heute mit Präsident Zelensky.
8: Der ukrainische Präsident Zelensky begrüßte die Amerikaner unter freiem Himmel vor der Sophienkathedrale. Auf dem Platz stehen viele Erinnerungsfotos an ukrainische Soldaten. Lange haben Witkow und Kushner gezögert, überhaupt die Reise nach Kiew zu machen. In Moskau waren sie viel öfter und auch am Vortag haben sie im Kreml mit Wladimir Putin gesprochen. Allerdings erwarten derzeit weder Moskau noch Kiew eine erfolgreiche Vermittlung der Amerikaner. Jede Seite will die andere militärisch unter Druck setzen. Friedemann Kohler, Nachrichtenredaktion.
7: Schafft die AfD die absolute Mehrheit? In Sachsen-Anhalt wird heute ein neuer Landtag gewählt. Die Wahllokale haben seit 8 Uhr geöffnet und schließen um 18 Uhr. Nicht nur bei uns, auch international wird die Wahl mit großem Interesse verfolgt.
9: Politisch könnte dieser Wahlabend einiges durcheinanderwirbeln. Die AfD geht als klarer Favorit ins Rennen. In der letzten Umfrage lag sie bei 41%, die CDU bei 23. Aber selbst wenn die AfD stärkste Kraft wird, ist völlig offen, wer regieren kann. Alle anderen Parteien schließen eine Koalition mit ihr aus. Und AfD-Spitzenkandidat Siegmund sagt selbst, er will nur mit absoluter Mehrheit Regierungschef werden. CDU-Ministerpräsident Schulze hofft deshalb auf ein starkes Ergebnis seiner Partei. Mit einem vorläufigen Endergebnis wird erst am frühen Montagmorgen gerechnet. Zoe Tassovali, Nachrichtenredaktion.
7: Nach mehreren versuchten Sabotageangriffen auf das deutsche Stromnetz sucht die Polizei am Hambacher Forst bei Kerpen mit einem Großaufgebot nach einem 48-jährigen Tatverdächtigen. Nach Angaben der Kölner Polizei wird nach dem Mann selbst oder Spuren von ihm gefahndet. Er soll Bekennerschreiben verschickt haben, die auf Täterwissen hindeuten. Bei einer Durchsuchung seiner Wohnung in Gevelsberg war zuvor Sprengstoff entdeckt worden. Steigende Temperaturen seit den 80er Jahren führen dazu, dass die Pflanzenwelt in europäischen Gebirgen artenreicher wird. Allerdings gibt es auch Verlierer, haben Wissenschaftler der Universität Wien nachgewiesen. Sie haben in einer Studie 62 Berggipfel untersucht. Das Ergebnis: Es siedeln sich zunehmend neue Arten an. An kühlere Standorte angepasste Pflanzen verschwinden jedoch.

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Frischer Rock von Massive Wagons. Massive Wagons. 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

Frischer Rock von den Massive Wagons. Wir haben es euch ja versprochen, dieses Wochenende ist das Queen-Wochenende angesagt bei Rock FM. Gestern wäre Freddie Mercury ja 80 Jahre alt geworden. Was hätten wir uns gefreut, wenn wir den Mann noch ein paar Jahrzehnte hätten genießen können und seine unfassbare Stimme. Bei uns gibt's in jeder Stunde einen Queen-Song. 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Und ein Queen-Song gibt's jetzt. Nein.

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So klingt der Sonntagnachmittag bei uns. Rock FM ist hier und ich hoffe, ihr habt ein entspanntes Wochenende mit uns. Ich bin Astrid Jacobi und klar, also um es mal zuzugeben, auch als Radiomoderator, hast du natürlich den einen oder anderen Lieblingssong. Und einen davon gibt's jetzt und ich schwöre euch eins, solltet ihr mich jemals auf irgendeiner Party treffen oder irgendwo am Feiern und da spielt eine Coverband und es kommt dieser Song hier, dann haltet bitte Abstand von mir. Denn jedes Mal, wenn die Kings fliehen mit Sex und Fire zu hören sind, also zumindest mal in meinem Leben, brülle ich derart laut mit, dass es für andere unerträglich ist, weil ich nicht singen kann. Jetzt zum Beispiel auch, aber vorher verspreche ich euch, mach ich einfach das Mikro aus. 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
6: Wie der Sonntag schon sagt, viel Sonne heute und später noch so ein paar kleine hohe Wolken. Dazu bis zu 30 Grad. Und morgen am Montag, da legt die Wärme dann nochmal zu. Wir bekommen bis zu 32 Grad und später steigt dann auch noch das Risiko für Schauer und Gewitter.
0: Es ist 4 Uhr. 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
7: Ich bin Thomas Bleskin. Im Ringen um ein Ende des Ukraine-Kriegs sind die US-Unterhändler Witkow und Kushner erstmals in Kiew eingetroffen. Dort ist ein Treffen mit Präsident Zelensky geplant. Gestern hatten beide in Moskau fast 3 Stunden mit Kreml-Chef Putin gesprochen. Zelensky erklärte, die Ukraine sei zu konstruktiven Gesprächen bereit, brauche aber Sicherheitsgarantien und eine würdige Nachkriegsordnung. Die Erwartungen an die neuen US-Vermittlungsbemühungen sind in Kiew und Moskau allerdings gering. Heute wird in Sachsen-Anhalt ein neuer Landtag gewählt. Knapp 1,7 Millionen Menschen sind zur Stimmabgabe aufgerufen, noch bis 18 Uhr. Im Fokus steht die AfD mit Spitzenkandidat Ulrich Siegmund.
8: Insgesamt treten 15 Parteien bei dieser Landtagswahl an. Aber die Frage, die die Menschen interessiert, ist vor allem, schafft es die AfD mit ihrem Spitzenkandidaten Ulrich Siegmund, der bei jeder Veranstaltung von hunderten Parteianhängern belagert wird für Selfies und Autogramme, schafft der es, die Mehrheit zu holen? Immerhin wird die Partei vom Verfassungsschutz als gesichert rechtsextrem eingestuft. Deswegen könnte die Regierungsbildung auch schwierig werden. Gewinnt die AfD nicht die absolute Mehrheit, könnte es heißen, alle anderen Parteien inklusive der Linken gegen die AfD. Simon Krämer, Magdeburg.
7: Nach dem gescheiterten Drohnenangriff auf den Leipziger Flughafen plant die Bundesregierung einen besseren Schutz vor solchen Vorfällen. Bundesinnenminister Alexander Dobrindt rechnet mit einer Zunahme der Attacken. Russlands hybride Angriffe seien tägliche Realität, so der CSU-Politiker.
9: Dobrindts Pläne gehen ziemlich weit. Mobile Einheiten sollen Drohnen über Flughäfen, wichtigen Verkehrsknoten und dem Berliner Regierungsviertel abfangen können. Auch Stromanbieter, Wasserwerke oder Rüstungsfirmen sollen mehr Möglichkeiten bekommen, selbst gegen Drohnen vorzugehen. Und weil Behörden und Unternehmen täglich hunderte Cyberattacken erleben, plant das Innenministerium einen sogenannten Cyberdome, also ein Netz aus digitalen Sensoren, das Hackerangriffe möglichst früh erkennt und abfängt. Zoe Tassovali, Nachrichtenredaktion.
7: Die Polizei sucht weiter nach einem 48-Jährigen aus dem Ruhrgebiet. Er soll hinter mehreren Sabotageakten gegen das deutsche Stromnetz stecken. Die Fahndung läuft, sagt die Kölner Polizei. Hinweise seien eingegangen, denen gehe man nach. In seiner Wohnung in Gevelsberg hatten die Fahnder Sprengstoff gefunden.

Ikone, die Legende, die Stimme, die über 4 Oktaven ging. Freddie Mercury wäre gestern 80 Jahre alt geworden. Und deswegen feiern wir hier das Queen-Wochenende bei Rock FM. In jeder Stunde gibt's einen legendären Queen-Song für euch. Habt einen schönen Sonntag. Jetzt mit den Toten Hosen. Und hier kommt Alex. Ich bin Astrid Jacobi. Geiles Wochenende.

diese Probleme bekommen. Jetzt nochmal die Möglichkeit hier, oh, Kamanke, schade, er vor das Tor, versucht da zu schießen, kommt aber dann nicht mehr dran, kriegt den Puck abgenommen von Andreas Jonsson. Jonsson geht zum Wechsel, nachdem er die Scheibe rausbekommen hat, und die Schweden sind wieder in der Lage, dann mit 5 weiter zu spielen, zu 5. Ich schaue gerade, das hat ausgesehen, als wäre das Tor ein bisschen verschoben gewesen, war es aber nicht. Das hat ja von oben ein bisschen getäuscht. Michaelis ist auf dem Eis mit seinen Außen Kühnhackl und Ehl. Kühnhackl hat er hier in Skellefteå 2 Jahre gespielt, genauso wie auch der heutige Straubinger, oder auch aus Straubing kommt er ja bei den Adlern gespielt. Und jetzt muss man hier ganz kurz, bevor ich wieder der Bayern Connection komme, die ja bei Skellefteå gespielt hat. Jetzt erstmal, die Adler müssen sich hier hinten erstmal den Puck wieder besorgen. Die Schweden, ja, schaffen es da schon so ein bisschen in gute Positionen zu kommen. Bisher nicht die ganz großen Chancen, außer da in Unterzahl. Einmal hatte Skellefteå die Möglichkeit, dann zum Schuss zu kommen. Also nochmal, Stefan Neubel war derjenige, über den ich es gehabt hatte, der auch hier in Skellefteå gespielt hatte, damals aus Mannheim nach Schweden gegangen war. Tom Kühnhackl dort auch gespielt hat. Liegt im Norden Schwedens, im Nordosten, und dort ist es kalt, dort ist es dunkel im Winter, aber sehr schöne Landschaft, und entsprechend, ja, muss man dann schon ein bisschen Härte in sich haben, um das dann dort auszuhalten, als jemand, der in Deutschland aufgewachsen ist, die meiste Zeit in Deutschland gelebt hat, ist es schon nicht ganz einfach, dort in diesen Verhältnissen zu sein. Man muss sich dran gewöhnen, aber es geht. Die Schweden mit der Möglichkeit von rechts, also einfach mal Richtung Tor gebracht. Jetzt gibt es einen Powerbreak. Wir hören uns gleich wieder. Machen auch eine kurze Pause. Es bleibt dabei 0-0, 13 Minuten gespielt. Und hier geht's gleich weiter.

0: Ich glaube, wir sind uns
1: 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Mit der Partie. Adler Mannheim zu Hause gegen den schwedischen Skellefteå AIK. Hier steht es weiter 0-0. Das Spiel recht ausgeglichen. Die Adler haben natürlich eine optische Überlegenheit gehabt. Sie haben hier dreimal schon Powerplay gehabt. Die Schweden erst einmal. Aber die Schweden beim Powerplay der Adler einmal eine sehr, sehr gute Chance gehabt. Die Adler nicht gut hinten rausgespielt und entsprechend. Also dann mit der Möglichkeit für die Schweden dann ein Tor zu erzielen. Ein Unterzahlschuss von Link war das und ja, die Adler hier ein bisschen Glück gehabt. Und jetzt Bulli an der blauen Linie von

Michael FTA, die Reihe Michaelis, Kühnhackl El auf dem Eis, hinten Gabanke und Kelble. Ja, nochmal abgepfiffen. Das Ganze übrigens, die Schiedsrichter heute sind Tim Heffner und André Schrader. Schrader international sehr erfahren als Schiedsrichter bei den Schweden. Die erste Reihe mit Lindberg, Agard, Hansen und Hüg. Schlecht von Mann rausgespielt, von Strauss Mann, dem Torhüter. Der spielt da direkt die Adler an, kriegt so dann natürlich den Puck nicht raus. Der Torhüter wollte da die Scheibe schnell spielen. Die Adler kommen dazu, von links zu schießen. Gawanke mit dem Schuss allerdings dann auch nicht so richtig durchgebracht. Und die Schweden kommen in die Zone. Der Adler rein. Allerdings, die Adler schaffen es jetzt erstmal, Schelefteå da an die Seite zu drängen. So kommt es erstmal nicht dazu, dann hier irgendwo in Schussposition zu kommen für Schelefteå. Und die Adler kriegen den Puck raus. El über die Mittellinie bringt die Scheibe mit der Rückhand tief. So kann gewechselt werden und neu aufgebaut werden. Die Schweden eröffnen, lang in die Mitte, über die Mitte geht's in die Zone rein, guter Pass und dann der Schuss von links, stark gespielt, Nordlund mit dem Schuss vom linken Bulli, Kreis vorher Per Lindholm mit der sehr guten Einzelleistung, kommt da über die Mitte rein, dann zieht er dann den Gegner auf sich und kann den Pass an den linken Bulli-Kreis spielen, also eine sehr gute Möglichkeit, da sieht man eine richtige Klasse hier der Schweden. Und die Adler jetzt erstmal im Aufbau kommen über die Mitte, über Greco rein mit viel Speed. Greco zu Brown, Brown dann rüber zu Bennett. Bennett kommt da erstmal nicht weiter. Und die Gäste im Aufbau übrigens, die Adler spielen es genauso, wie sie es gespielt haben. Im Spiel am Freitag vor knapp 48 Stunden, nämlich die Reihen nochmal, ich gehe sie nochmal schnell durch, Michaelis, Kühnhackl, El, dann Reichel, Masek, Schütz, Brown, Greco, Bennett, Esposito Solo, Plachta Solo, also weiter auf der Außenposition, auf rechts außen, Esposito in der Mitte und Plachta links. Die Verteidigungspärchen ebenfalls gleich geblieben, auch aus der letzten Saison gleich geblieben, Rinnoff und Mattnen, genauso wie Gawanke und Kelble. Dann Gilmore zusammen mit Poirier und dann Shaw und Forlan. Man darf acht Verteidigern spielen. Ist ein bisschen außergewöhnlich, da kommst du nicht so ganz auf deine Minuten. Die Top-Verteidiger schon, also die Top 4, aber wahrscheinlich auch nicht ganz auf diese Minuten, aber dann jetzt ein kleines bisschen für Forler und Shaw an Eiszeit geben. Aber der Coach für die Defensive, Kurt Fraser, hat ausdrücklich die Verteidiger gelobt. Ich habe vor dem Spiel mit ihm gesprochen. Hat er gesagt, ja, die Jungs haben es super gemacht. Man bleibt nicht ganz so in dieser Rotation, in diesem Spiel drin. Jetzt gibt es ja ein kleines Handgemenge, eine kleine Schubserei da unten, aber alles im Rahmen. Ja, es ist normalerweise für viele Verteidiger so, sie wollen in dieser Rotation bleiben, jeden dritten Wechsel aufs Eis kommen. Wenn du dann aber nochmal acht Verteidiger hast, also dann kommst du jedes vierte Mal nur aufs Eis und hast da entsprechend weniger, dann spielst du vielleicht kein Überzahl, kein Unterzahl. Dann wird es dann schon ein bisschen weilig manchmal. Also man wird wenig gefordert, deswegen hat also Fraser natürlich das explizit gelobt, wie die Adler Verteidiger mit dem Spiel auch umgegangen sind, wie kompakt sie auch gespielt haben. Er hat gesagt, Poirier und Gilmore hätten das beste Spiel gemeinsam gespielt bisher im Sommer. Es gab ja die fünf Spiele, die fünf Vorbereitungsspiele und da haben sie dann die Zeit gehabt, sich zu finden und haben dann sehr stark gespielt am Freitag. Es sind noch 4 Minuten auf der Uhr im ersten Drittel. Reichel, Schütz und Masek auf dem Eis. Hinten Mattnen und Rinnoff. Die Schweden kommen da aus ihrer Zone raus, kommen schnell über links in die Zone rein. Wurlet kommt ins Drittel rein. Über die linke Seite muss er sich aber erstmal dann durchsetzen. Kommt da dann nicht dazu. Doch dann der Pass an den linken Bullikreis. Starker Pass. Direkt dann
zu Andreas Jonsson, der abziehen kann. Also die Tormöglichkeiten, die Schusspositionen müssen gar nicht perfekt für die Schweden sein. Sie kriegen da richtig gute Schüsse, auch im engsten, auf engstem Raum kriegen sie sehr gute Schüsse raus. Also da muss Hildebrand dann schon wirklich hellwach sein. Jetzt wieder eine Strafe angezeigt, diesmal gegen die Adler. Martinen muss auf die Strafbank. Geht jetzt gleich runter. Der Schiedsrichter André Schrader hat das Ganze noch nicht ausgesprochen, zeigt immer noch auf Martinen. Martinen geht da zum Wechsel, das wäre nichts. Also Roughing wegen übertriebener Härte. Martinen geht auf die Strafbank, ist natürlich unzufrieden damit. Und die Schweden mit der Überzahl, 3:23 noch auf der Uhr. Also wenn nichts passiert, also wenn sie keine Strafe nehmen, dann bleiben die Adler so lange in Unterzahl, auch wenn Skellefteå ein Tor erzielen sollte. Es ist ja so, dass in der Champions League die Strafe auf der Uhr bleibt, ob du ein Tor gegen dich bekommst oder nicht. Die Strafe musst du absitzen. Jetzt die Möglichkeit hier, gute Passkombination hier, die Adler dazwischen, die Adler mit Michaelis und Brown in Unterzahl. Michaelis spielt keine Überzahl, dafür jetzt Unterzahl. Unterzahl hat er in der letzten Saison kaum gespielt, dafür Überzahl. Das ist eben Masek halt eben auch mit Masek ein starker Überzahlspieler natürlich gekommen. Einer, der von Überzahl auch lebt, muss man ja auch ganz klar sagen. Und entsprechend musst du den natürlich einbinden. Einer muss raus aus diesen 10 Jungs, die Überzahl gespielt haben letzte Saison. Und das ist eben dann Marc Michaelis gewesen. Das heißt ja nicht, dass er überhaupt keine Überzahl mehr spielt. Das ist ja Unsinn. Aber jetzt momentan funktionieren die Überzahlformationen sehr gut. Und Masek da eben dann mit dabei. Die Schweden im Aufbau aus der eigenen Zone haben gewechselt. Jetzt geht's wieder über Per Lindholm. Nee, der kommt nicht in die Zone rein. Der Adler schaffen es erstmal, den Puck draußen zu behalten. Kühnhackl und Ehl. Forla und Shaw machen das gut an der blauen Linie. Die ist dicht. Da kommen die Schweden nicht drüber. Noch 35 Sekunden. Der Aufbau. Jetzt wieder Lindholm über die linke Seite reinkommt. Passt dann auf die linke Seite. Ganz links außen. Und dann geht es in die Zone rein. Jetzt sind sie in der Aufstellung. Pass in die Mitte, stark gespielt. Wow, was eine Kombination, wie schnell das war. Mitte war frei, nicht gut abgedeckt und in Überzahl die Schweden mit dem 1:0. Wirklich eine absolut sehenswerte Kombination. In der Mitte stand dann Per Lindholm, der ein überragendes Spiel macht, der wirklich sehr, sehr gute Szenen schon hatte. Jetzt eben in Überzahl das Ding reingehauen hat. Wir sind in der 19. Minute und das 1:0 für Skellefteå und Lindholm mit dem Tor. Es bleibt dabei, die Überzahl wird noch zu Ende gespielt, 17 Sekunden, und dann ist noch eine gute Minute, 5 gegen 5, falls da keine Strafe genommen wird, logischerweise. Und dann geht's in die Pause. Die Adler kriegen da in Unterzahl die Scheibe ins Drittel des Gegners gespielt, der jetzt gerade aufbaut. Es kommt über die Mitte dann erstmal, dann geht's in die neutrale Zone, in die Zone der Adler. Und die Adler sind komplett Kelble in der linken Ecke, holt sich den Puck, nutzt den Platz, der sich da bietet, spielt dann ins Drittel des Gegners. Jetzt ein Icing. Die Schiedsrichter, da haben es abgepfiffen. Bulli in der Zone der Adler nochmal. 1:09 auf der Uhr. Die Adler mit Michaelis. Plachter und Solo. Michaelis Außenstürmer sind eigentlich Kühnhackl und Ehl, aber die haben beide gerade Unterzahl gespielt gehabt und entsprechend jetzt also
bisschen gemischte Truppe auf dem Eis, nämlich Michaelis in der Mitte, dann Plachta und Solo. Esposito gehört ja eigentlich als Center in diese Reihe seit dieser Saison. Und ja, Dallas Eakins hat das immer so gemacht. Er lässt die Reihen weitgehend zusammen über viele Spiele. Also er hat da eine Grundidee mit seinen Co-Trainern zusammen, mit Marcel Gotsch und Kurt Fraser. Und entsprechend setzen sich die Reihen dann zusammen. Macht durchaus Sinn, diese Reihe. Michaelis, Ehl und Kühnhackl, zwei Arbeiter. Zwei harte Arbeiter auf hohem technischem Niveau auch, das darf man auch nicht vergessen. Es ist ja nicht so, dass sie keine guten Hände hätten oder Holzhände hätten, Ehl und Kühnhackl, aber sie sind halt wirklich auch harte Arbeiter, die dem Gegner wenig Raum geben, unangenehm im Vorcheck sind, weil sie einfach nicht locker lassen. Also da hast du natürlich dann auch gute Jungs. Dann neben Michaelis, der dann auch ein bisschen für die Offensive noch was machen kann. Jetzt gibt's hier noch ein Handgemenge. Ja, die Schweden gehen gleich zu dritt. Da drauf. Also es gab einen Stockschlag. Oh, jetzt ist Solo da. Solo schnappt sich da den Bergqvist. Ne, Shanbody ist es. Esposito will auch kämpfen. Also, es gab hier einen Stockschlag gegen die Adler, aber jetzt muss Solo auch auf die Strafbank, also beide müssen. Also, Franz Hara muss auf die Strafbank, Plachta muss auf die Strafbank und ein weiterer Schwede müsste auch noch auf die Strafbank, schätze ich mal. Also der Stockschlag muss zumindest geahndet werden auf alle Fälle, und dann auf beiden Seiten jeweils noch einer. Dann ja. Es müsste sich ausgleichen. Ich habe jetzt nicht verstanden, was er gesagt hat, aber es ist so, was André Schrader hier durchgesagt hat. Alex Skarsik aus der Presseabteilung der Adler hat wohl genickt. Meine Interpretation, hat er gesagt, genauso ist es durchgesagt worden. Und entsprechend also geht es hier 5 gegen 5 weiter. 4 gegen 4. 5 gegen 4. 2. Ach so, die Adler sind hier, kommen, okay. Ich dachte, da wäre nochmal wegen übertriebener Härte noch ein Schwede raus, aber offensichtlich nicht. Habe ich anders gesehen, muss ich sagen. Also. Ach, es gibt den Stockschlag gar nicht. Ah, okay, also, ich dachte, hier gibt es noch den Stockschlag, weil den Stockschlag und übertriebene Härte, so habe ich gedacht bei den Schweden. Und Stockschlag war aber wohl dann so, dass bei den Adlern Plachta wegen Stockschlags raus muss. Also, so gibt es die Überzahl für die Schweden. Renough. Hat enough, hat genug und geht so ein kleines bisschen auf Agard Hansen los, den Dänen. Aber das hat sich jetzt wieder beruhigt hier und die Adler also jetzt in Unterzahl mit Brown am Bulli, hinten Madnen und Renough. Und dann der andere Stürmer ist Michaelis, abgepfiffen. Brown hat er da die Scheibe nach hinten gekriegt und Renough haut das Ding raus. Allerdings muss man sagen, war abgepfiffen. So, jetzt also hier nochmal das Bulli. Auf der rechten Seite von den Adlern aus gesehen. So. Es ist sauer, das zieht sich alles ein bisschen. 40 Sekunden noch auf der Uhr. Das Bulli wird gewonnen von den Schweden. Sie bleiben in der Zone drin, lassen die Scheibe laufen an der blauen Linie. Pass auf die linke Seite. Lindberg an die blaue Linie, von dort der Schuss, aber dann der Schuss von Jonathan Pudas nicht gut genug. Den hat Hildebrand gesehen und hat die Scheibe sicher. Auch kein Abpraller.
Und entsprechend gibt es dann jetzt nochmal ein offensives Bulli aus Sicht der Schweden offensiv. Und jetzt also jetzt geht es also nochmal hier mit einem Bulli weiter. Von den Adlern aus gesehen, linke Seite, Martinen und Renaf hinten und Esposito und Michaelis. Esposito nimmt das Bulli auf der Seite, aber die Schiedsrichter sprechen nochmal mit beiden Bänken. Also erstmal mit der Adlerbank, jetzt nochmal mit der schwedischen Bank. Also der Coach Daniel Hermansson hat sich gerade da angehört, was es da zu sagen gibt. Und jetzt also hier das Bulli gewonnen von den Schweden. Dann die Möglichkeit Lindberg an der Seite ganz links, aber kriegt die Scheibe nicht weiter gespielt. Esposito kann in die neutrale Zone klären. Jetzt geht's aber erstmal wieder über die rechte Seite rein, Pass auf die linke Seite, Lindberg fürs Mitte, da kriegt der Pass nicht durch, die Adler können klären und es geht in die Pause und Agard, Hansen und Esposito, da in die Haare, Esposito ist nochmal in seine Richtung gefahren, Richtung Agard, Hansen und jetzt also gibt es hier dann ja, kein großes Handgänge mehr, der Linesman ist bei Esposito und jetzt also geht es hier in die Pause. Es steht 1-0 für Skellefteå in dieser Champions-League-Partie. Wir hören uns in der Viertelstunde wieder.

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geht's ins zweite Drittel. Red Hot Chili Pepper muss leider aufhören, dann zu spielen. Und es geht weiter mit der Partie. Adler Mannheim zu Hause gegen Skellefteå AIK. Die Schweden sind amtierender Meister ihres Landes hier. Und es steht 1:0 für Skellefteå. Durch einen Überzahltreffer in der 19. Minute. Und ja, so steht es momentan. Das Spiel, Skellefteå ein paar bessere Torchancen gehabt als die Adler. Die Adler hatten ein, zwei ganz gute. Skellefteå wirklich ein paar richtig gute. Einmal Hildebrand mit einem Wahnsinns-Save in Unterzahl. Die Gäste mit einer Riesenchance. Schuss von links, vom linken Bulli-Kreis. Aber da konnte Hildebrand dann abwehren. Und geht erstmal hier die Strafe von Matthias Plachter gleich zu Ende. Da ist nochmal eine Überzahl aus dem ersten Drittel auf der Uhr, die aber jetzt gleich abläuft. Und dann geht es also 5 gegen 5 weiter. Die Schussstatistik 10:8 für die Gäste. Und ja, vielleicht so ein kleines bisschen, muss man sagen, die Schweden besser als die Adler. Ein kleines bisschen, nicht großartig. Und es ist also irgendwo schon am Spielverlauf entlang, muss man schon sagen, dieses Ergebnis. Also diesen Tick besser waren sie. Die Schweden, die Adler kommen kurzzeitig in deren Drittel rein, aber die kommen jetzt wieder über die Mitte aus mit viel Speed ins Drittel. Der Adler rein, Pass auf die rechte Seite, über rechts dann Ricard Dück in die Zone reinkommt, fährt da in die Ehe, aber dann ist Plachter da, Plachter zu Vorler, Vorler über rechts in die neutrale Zone gespielt. El erkämpft sich da die Scheibe, spielt dann auf die Seite zu Schorsch. Shaw mit dem diagonalen Pass zu Michaelis. Michaelis zu El. El kommt da aber nicht weiter. Michaelis muss jetzt mal die Scheibe holen. Aus der Drehung Schuss Richtung Tor, aber deutlich am Tor vorbei. Und El holt sich wieder den Puck. Spielt zu Kelpler. Kelpler mit Schuss. Und dann ist Straussmann zur Stelle der Torhüter der Gäste. Sehr bekannt, wie ich schon gesagt hatte im ersten. Aber das schalten sie ja immer wieder neue Leute ein. Also es ist der Torhüter, der in Augsburg gespielt hatte und dann von Augsburg eben nach Schweden gewechselt ist. Ja, die Schweden mit 3 Vorbereitungsspielen nur. Das ist üblich in Schweden, dass man nicht so wahnsinnig viele Vorbereitungsspiele spielt. Sie haben gegen Modo gewonnen, Örnsköldsvik mit 3:1. Dann gegen Luleå haben sie 4:0 gewonnen und gegen Björklöven haben sie 0:1 verloren. Ansonsten gute Vorbereitung gespielt, also mit einer guten Leistung auch an sich. Also das, was sie aufs Eis bringen wollten, haben sie aufs Eis gebracht, auch wenn sie eben dieses eine Spiel gegen Björklöven verloren hatten. Und jetzt nochmal Tor hier von den Schweden abgezogen und Hildebrand kann da nichts machen. Das war bei 5 gegen 5 jetzt der Treffer hier. Schuss von Jonathan Jonsson und so steht es jetzt 2:0 für die Gäste, 23. Minute, 0:2 aus Sicht der Adler. Jonathan Jonsson, die Nummer 22 des schwedischen Meisters. So, jetzt geht's also hier dann wieder zum Bulli. Das erste Gegentor der Adler, was nicht in einem Special Team war, sondern bei 5 gegen 5. Die Adler mit Reichel, Schütz und Masek in Poirier
und Gilmore. Er holt sich die Scheibe, spielt dann in die eigene Zone auf die rechte Seite zu Gilmore. Gilmore mit der Eröffnung über die rechte Seite. Reichel hinterher. Reichel erkämpft sich kurzzeitig den Puck, kommt aber auch nicht weiter. Und es geht also hier in der Zone des Gegners jetzt erstmal darum, den Puck zu sichern, dann im zweiten Schritt den Puck dann Richtung Tor zu bekommen, Richtung Tor, da zu einer Tormöglichkeit zu kommen. Die Scheibe hinterm Tor des Gegners wird da erstmal geholt und dann kriegen sie die Scheibe nicht raus. Poirier mit der Möglichkeit vom rechten Bulli-Kreis kommt dann zum Schuss, allerdings abgewehrt von Strauss-Mann und der Gegenangriff, ja, wird nicht zu Ende gespielt, weil die Schweden dann erstmal zum Wechsel gehen. Die haben den Puck tief gebracht und frische Jungs aufs Eis gebracht bei den Adlern. Jetzt Brown über die linke Seite reingekommen. Brown in die Ecke gespielt zu Greco. Greco vors Tor, da ist Bennett. Bennett mit der Rückhand ist alleine vorm Tor, versucht das schnell abzuschließen. Mit der Rückhand an Strauss-Mann vorbei, aber das gelingt nicht. Und jetzt also hier die Partie unterbrochen kurzzeitig. Problem gibt's in der Zone der Schweden. Das ist, dauert mir ein bisschen lang, muss ich ehrlich sagen. Schon im ersten Drittel immer wieder dieses, wenn es abgepfiffen ist, bis dann alle da ihre Plätze eingenommen haben und dass es dann weitergehen kann zu Bulli, ist mir ein bisschen lange, aber es ist jetzt erstmal hier also das Bulli gespielt worden. Das ist eine Geschmackssache. Ich finde, da soll man schnell wieder in den Spielfluss kommen. Das ist einfach nur, das können die Schiedsrichter natürlich steuern, indem sie klare Körpersprache haben, klar auch schnell zum Bulli-Punkt laufen, den Spielern sagen, auf geht's, speed the game up und so weiter. Also da kann man, hat man einige Möglichkeiten, da ein bisschen zumindest dafür zu sorgen, dass es schneller geht. Ich bin halt ein großer Freund davon, weil Eishockey ist nun mal ein Sport mit vielen Unterbrechungen und man versucht doch einfach die Unterbrechungen so kurz wie möglich zu halten, dass man einen Spielfluss eben hat. Also das ist so das, was ich an Idee habe beim Eishockey. Die Adler in der Zone des Gegners drehen, Vorler hinterm Tor an die blaue Linie, von dort Rinnoff mit dem Schuss, allerdings landet die Scheibe in der linken Ecke und dann holt sich Ehl den Puck, Ehl hinters Tor, Ehl Richtung blaue Linie unterwegs, spielt dann in die Rundung, dann kommt Rinnoff von der linken Seite, die Bande entlang gefahren, fährt in die Ecke, spielt wiederum in die Rundung. Martin jetzt in der Ecke und jetzt allerdings den Pass nicht durchgebracht und die Schweden versuchen da zu kontern, aber Martin sehr stark dann aus der Ecke wieder zurückgefahren an die blaue Linie und findet erstmal den schnellen Gegenstoß. Allerdings sind die Schweden jetzt in der Zone drin. Schuss von der blauen Linie, Hildebrand zur Stelle im Nachschuss und dann auch glücklos der Schwede. Und Barry war es, der da nochmal den Nachschuss dann genommen hatte, aber Hildebrand hält dann fest. So gibt's einen Bulli in der Zone der Adler. Die Adler wechseln, die Michaelis Ehl-Kühnhackl-Reihe geht runter. Es kommt die Reihe mit Esposito Solo und Plachter Solo ja jetzt auf der Seite, also am rechten Flügel, nicht als Mittelstürmer. Esposito hat in dieser Reihe die Mittelstürmerposition. Solo kommt über die rechte Seite raus, über die rechte Seite in die Zone des Gegners rein, fährt da in die Ecke. Solo dann erstmal ein bisschen auf der rechten Seite die Unterstützung von Esposito. Die Schweden kämpfen sich, aber die Scheibe kommen da raus und müssen aber erstmal wieder ins eigene Drittel zurückspielen. Jetzt die Eröffnung über die linke Seite von Viktor Gran. Ist die Adler dazwischen. Esposito jetzt über die rechte Seite wieder ins Drittel des Gegners reingekommen. Spielt hinter das Tor, fährt auch hinter das Tor. Da ist dann Solo. Solo in die Rundung links zu Kelble. Kelble in die Rundung zu Solo. Solo an die blaue Linie. Von dort der Schuss. Ah, da kann Strauss-Mann die Scheibe nicht festhalten. Er verliert den Puck aus seiner Fanghand. Nachgestochere. Aber dann hat er die Scheibe sicher. Und so gibt's nochmal Bulli in der Zone der
Gäste allerdings erst nach dem Powerbreak. Wir machen auch eine kurze Pause, kurzes Powerbreak. Gleich geht weiter. 2:0 für Skellefteå in Mannheim in der Champions League Partie.

Weiter geht's mit der Partie Adler Mannheim zu Hause gegen den schwedischen Meister Skellefteå AIK. Die Gäste führen mit 2:0. Haben ein Tor in Überzahl erzielt. Das war in der 19. Minute. Sehr gute Kombination. Scheibe von der blauen Linie nach links gespielt und in der Mitte war Per Lindholm, der da dann frei abspielbar war und das Ding versenkt hat. So stand es 1:0 und jetzt im zweiten Drittel dann die Scheibe versenkt von Jonathan Jonsson, der den Puck an Hildebrand vorbei gekriegt hat. So steht es also 2:0. Die Adler in der Zone des Gegners jetzt drin. Gute Möglichkeit hier, Pass! Nehmen das Tor zu Bennett. Bennett trifft aber den Puck nicht. Schade. Gute Möglichkeit hier. Er steht da am langen Pfosten frei. Der Pass kommt auch. Allerdings dann Bennett den Puck da nicht getroffen. Die Gäste kommen aus ihrer Zone raus, kommen über links rein, bringen den Puck tief. Skellefteå ist eine Mannschaft, die ist bekannt dafür. Wenn sie führt, ist es unfassbar schwer, gegen die dann noch was offensiv hinzubekommen. Also die Adler müssten jetzt aus dem Nichts irgendwo mal ein Tor erzielen. Also wenn sie mit 2 Toren vorne sind, dann schaffen sie es sehr, sehr kompakt zu verteidigen. Es sei denn, es passieren Fehler, wie eben gerade an der blauen Linie. Kein guter Pass, Bennett da durchgekommen. In der Mitte wird zu Fall gebracht, Strafe gegen die Gäste. Bennett stark mit der Körpertäuschung sich freigespielt. Da war dann nur noch eine Möglichkeit hier für Oskar Burlett, der es dann nur noch mit seinem Stock dann erledigen konnte, indem er da Bennetts Fuß wegzieht. Also das ist eine Sache, wo ich gerade gesagt habe, ja, es sei denn, die machen einen Fehler. Und das haben sie gemacht an der blauen Linie. Schlechter Pass quer und die alle dazwischen gekommen. Bennett dann über die Mitte reinkommt. Guter Backcheck eigentlich der Schweden. Allerdings dann Bennett gut am Gegner vorbeigekommen, der kann nur noch drehen und muss ihm da das Bein wegziehen und klares Bein stellen, überhaupt keine Frage. Und so ist jetzt also die Überzahl für die Adler. Die Hälfte des Spiels fast und da muss man schon schauen, die Adler sollten hier diese Chance jetzt nutzen und man darf nicht vergessen, das Überzahl Adler war sehr stark gewesen in der Vorbereitung und auch am Freitag 2 Tore erzielt gegen Werksjö, aber jetzt ein schlechter Pass, die Planung entlang und dann der Konter hier der Schweden. Allerdings Martinen dann gut aufgepasst, kam der Torschütze des 1:0 Per Lindholm in die Zone rein, kommt aber Martinen dann nicht mehr vorbei. Jetzt nochmal Möglichkeit, Reichel oben zwischen linken Bullikreis und der blauen Linie, zieht er ab, hat lange Zeit, da sich die Scheibe nochmal zurechtzulegen. Und dann Reichel am linken Bullikreis, Passversuch hier aus der Ecke, Gawanka versucht da schnell zu Reichel zu spielen, dann erstmal die Gegner dazwischen, also die Formation mit Reichel, Masek und Schütz auf dem Eis, hinten Gawanka und Martinen. Reichel hinterm Tor, versucht da in die Rundung zu spielen, Masek auf der rechten Seite, anspielbar, fährt dann erstmal in die Ecke. Masek mit einem starken Pass zu Martinen, aber da verspringt der Puck ein kleines bisschen. Martinen kommt da nicht direkt zum Schuss, versucht dann die Scheibe zu stoppen und dann ist natürlich die Chance vorbei. Jetzt Plachter mit der Möglichkeit, kommt da alleine vors Tor. Schlechtes Stellungsspiel hier der Schweden, die gerade gewechselt hatten. Und dann ist Plachter hier alleine vorm Tor, kriegt die Scheibe von Schütz, aber dann Straussmann zur Stelle. Plachter die Scheibe dann auf die Seite gespielt, versucht es dann mit der Vorhand, mit der Rückhand dann an Straussmann vorbei, aber das hat nicht geklappt. Also die Adler da mit einer guten Möglichkeit. Lag aber auch daran, wie gesagt, also es sei denn, die Schweden machen hier 1-2 Fehler, dann werden die Adler hier es schwer haben, Tore zu erzielen. Oder sie machen es eben in Überzahl, wie gerade jetzt eine gute Chance hier, Plachter mit dem Schuss. Die Gäste sind komplett, aber Plachter nochmal an der Scheibe schießt. Nimmt da auch Maß nochmal, fährt da Richtung dem oberen Rand des rechten Bullikreises und kommt da aber dann nicht dazu, die Scheibe zu versenken. Der Puck also dann am Tor vorbei, jetzt bei Straussmann. Es gibt Bulli in der Zone der Gäste und die Adler mit einer frischen Formation. Michaelis
El, Kühnhackl, hinten Poirier und Renaf. Und das Bulli. Auf der rechten Seite, Michaelis nimmt es. Das Bulli gegen Sepp Forsfjäll. Und wer gewinnt es? Der Schwede. Und es geht über die rechte Seite aus der Zone von Schelefter raus, über die Mitte in die Zone der Adler rein. Stark gespielt hier von Franz Hara, der den Puck in die Ecke spielt, da über die Mitte mit Speed reinkommt. Die Adler versuchen sich den Puck zu erkämpfen in der eigenen Zone. Dann Fehlpass hier von Boris Fjall, der da an El nicht vorbeikommt, versucht da den Pass zu spielen und El dann dazwischen. Jetzt die Adler in die Zone des Gegners reingekommen. Pass auf die rechte Seite, Schuss von rechts von Kühnhackl, abgewehrt von Straussmann. Und dann die Scheibe da versprungen von Mann, aber sie konnten dann die Scheibe klären in die Ecke. Da holt sich jetzt El den Puck zurück, spielt zu Renaf. Renaf links an der Bande, spielt in die Ecke. Von dort dann Michaelis an die blaue Linie zu Kühnhackl. Kühnhackl an der blauen Linie, spielt dann nach rechts zu Poirier. Poirier an der blauen Linie, schießt Richtung Tor, deutlich übers Tor drüber. Und jetzt der Konter der Schweden. Allerdings hier auch nicht ausgefahren, sondern dann erstmal die Scheibe geklärt in die Zone der Adler, damit gewechselt werden kann. Und die Adler wechseln ebenfalls, haben die Brown-Reihe mit Bennett und Greco auf dem Eis. Hinten Kelble und Renaf, wobei Renaf jetzt gleich rausgeht, hat erstmal das Spiel noch aufgebaut aus der eigenen Zone, geht runter und Gavanke kommt, aber jetzt erstmal Powerbreak, wir machen aber noch mal eine kurze Pause, 7,5 Minuten im zweiten Drittel noch zu spielen. Es steht weiter 2-0 für Schelefter in der Partie gegen die Adler Mannheim in der SAP Arena.

Auf geht's in die zweite Hälfte. Bisschen weniger noch als die zweite Hälfte zu spielen im zweiten Drittel. Also 7 Minuten noch auf der Uhr. Zweites Powerbreak vorbei und die Partie geht hier weiter. Skellefteå führt hier mit 2 zu 0 gegen die Adler in der 19. Minute im Powerplay das 1 zu 0 und dann im zweiten Drittel in der 23. Minute bei 5 gegen 5 dann der zweite Treffer für den schwedischen Meister. Jetzt holt sich Reichel die Scheibe in der Zone des Gegners. Da spielen sie ein bisschen unerklärlich locker, die Schweden. Und zwar nicht locker im positiven Sinne, sondern ein bisschen überheblich fast. Und schon wieder ein Scheibenverlust. Sie hatten zwei, drei solcher Scheibenverluste schon. Und dann kam eben gerade Reichel dazu, dann den Puck zu erobern, schießt, aber dann nichts draus machen können aus dieser Möglichkeit. Aber trotz alledem, also da sind die Schweden momentan anfällig. Das ist das Einzige, was ich erkennen kann. Ansonsten spielen sie kompakt, machen es den Adlern schwer, über die neutrale Zone zu kommen. Die Schweden laufen alle Lücken zu, haben sowieso untereinander sehr, sehr wenig Raum zwischeneinander, also zwischen Verteidiger und den Stürmern ist wenig Raum. Sie bieten den Adlern wenig Spielfläche, weil sie so kompakt auch als Fünferverbund hier spielen und entsprechend, ja, ist es schwierig. Das ist aber genau das, was Skellefteå so gut kann, eben dann in den Verteidigungsmodus zu gehen, ohne, und das muss man dazu sagen, ohne passiv zu werden. Sie bleiben trotzdem im Forecheck und bewegen die Scheibe in der Zone des Gegners, wie jetzt gerade. Gut, jetzt an der blauen Linie kann da die Zone nicht gehalten werden von Johansson. Jetzt die Möglichkeit hier, gute Chance hier für Shanbury. Der kriegt die Scheibe. Fährt auf Hildebrand zu, aber verzieht dann. Also die Schweden mit leichten Vorteilen nach wie vor in dieser Partie. Die Hälfte ist ja schon gut gespielt, nur 5 Minuten im zweiten Drittel zu spielen. Die Adler müssen schauen, dass sie hier vielleicht ein kleines bisschen wieder mehr Druck machen können. Weil das, was momentan am Druck auf Straussmann kommt, den Torhüter von Skellefteå, ist zu wenig, um hier Tore zu erzielen. Auch wenn man immer wieder sich mal eine Scheibe erkämpfen konnte, eine Scheibe geholt hat. In der Zone des Gegners durch den guten Forecheck eben und die Schweden das ein bisschen zu lässig gespielt haben. Die Adler mit Michaelis Ehl und Kühnhackl. Und hinten Renouf zusammen mit Martin. Das Pulli wird aber gewonnen von Skellefteå und es geht über die linke Seite aus der Zone raus. Die Scheibe rutscht ins Drittel der Adler. Renouf fährt da in die eigene rechte Ecke mit der Rückhand, versucht er da rauszuspielen. Das gelingt erstmal nicht. Jetzt vielleicht Michaelis zu Ehl. Ehl über die linke Seite rausgekommen, spielt sich den Puck tief, kommt dann in die Ecke gefahren, dann holt sich dort erstmal dann in der Ecke Viktor Gran die Scheibe. Jetzt der Schuss nochmal von der anderen Seite. Spitzer Winkel, kein Problem für Straussmann. Uli nochmal im Drittel der Gäste. 4,5 Minuten auf der Uhr im zweiten Drittel. Die Brown-Reihe kommt jetzt aufs Eis mit Bennett und Greco. Hinten Poirier und Gilmore. Die Adler. Also mit einer Möglichkeit, jetzt das Pulli zu gewinnen und Druck zu machen, offensives Pulli. Also gleich dadurch natürlich dann die Möglichkeit, nach einem Gewinn direkt Richtung Tor zu spielen, schnell.

Brown beim Bulli. Brown ist ein sehr guter Bulli-Spieler. Ergänzt natürlich die anderen dadurch mit Reichel und mit Esposito, mit den zwei Top-Spielern. Natürlich auch. Elis ist auch ein guter Bulli-Spieler. Keine Frage, also die Adler haben da schon was in petto, keine Frage, also da kann man schon mitarbeiten, um das mal so zu sagen. Aber jetzt erstmal die Schweden über die rechte Seite in die Zone der Adler reingekommen. Die Scheibe wird tief gespielt von Hudson Fasching und dann geht es Richtung Tor wieder. Schuss am Tor vorbei, die Scheibe hinterm Tor der Adler, hinter Hildebrand. Die Schweden schaffen es wieder, die Scheibe zu erkämpfen und auch das Spiel wieder ein bisschen zu ordnen. Wobei hier Brown mit einem guten Check erstmal den Gegner stören kann. Allerdings bleiben sie an der Schadi Schweden. Jetzt holt sich aber Poirier den Puck. Poirier auf Greco. Greco zu Poirier. Der Passversuch, aber kommt nicht an. Bennett kriegt dann in die neutrale Zone den Puck. Da springt die Scheibe zurück. Da ist auch Poirier noch in der Zone des Gegners, genauso wie Bennett. Und dann ist es eine Abseits-Situation, 3,5 Minuten auf der Uhr. Die Adler wechseln komplett durch die Reichel-Reihe aufs Eis mit Masek. Und Schütz, Gelbe und Kavanke hinten. Und die erste Reihe bei den Schweden mit Lindberg, mit Hück und Agard. Agard, der. Wir haben zwei Nordamerikaner, nämlich Straussmann und Absing. Und einen Dänen und einen finnischen Torhüter noch, der aber heute nicht spielt, sondern der Nordamerikaner Straussmann. Die Adler in der Zone von Skellefteå drin, aber da sieht man auch wieder, wie Skellefteå es schafft, dann einfach auch den Adlern wenig Raum in Richtung Tor zu geben. Jetzt über die blaue Linie spielen, also Richtung blaue Linie und von dort dann vielleicht wieder über Schüsse nach unten dann auch gefährlich werden. Das haben die Adler gemacht, die Scheibe an die blaue Linie und von dort dann eben mit Schüssen Richtung Tor, die man dann vielleicht auch ab bälschen kann oder auf den Rebound gehen oder so. Man muss nämlich sagen, die Räume hier aus der Ecke oder aus der Seite dann das Spiel auf die andere Seite zu verlagern, ist fast nicht möglich. Das musst du dann schon um die Bande rum machen, also in die Bande entlang spielen. Da stehen die Schweden sehr, sehr gut in der eigenen Zone, machen da die Passwege zu. Das heißt, du musst dann auch aus der Ecke dann immer Richtung blaue Linie wieder spielen. Ist ja gar nicht schlecht, ist ja gut, wenn die Verteidiger an die Scheiben kommen und von dort dann auch möglicherweise auch die Option haben, ein bisschen den Raum haben. Je kompakter du stehst natürlich als Mannschaft da, desto mehr hast du dann oben Raum an der blauen Linie. Und das versuchen dann die Adler dann schon irgendwo auch einzusetzen, kriegen dann da Pässe Richtung blaue Linie durch. Aber dann sind auch wieder dann die Passmöglichkeiten nach unten Richtung Tor knapp. Da musst du die Scheibe halt Richtung Tor bringen und dann hoffen, dass da was abgefälscht wird oder eine andere Möglichkeit dann entsteht. Also die Adler jetzt erstmal mit Plachter. Schöner Bodycheck hier gegen Plachter. Rasmus Bergqvist mit der Möglichkeit hier dann erstmal den Angriff zu stoppen, indem er Plachter von vorne gecheckt hat. Das war sauber, das war fair. Und so kommen sie jetzt auch in die Zone rein und die Möglichkeit wieder hier. Sie erspielen sich auch den Platz, indem sie sich viel bewegen, die Schweden. Und jetzt auch die Möglichkeit, Schuss von links, allerdings wird der geblockt. Die Adler schaffen es natürlich auch hier kompakt zu stehen, überhaupt keine Frage. Also die Adler spielen es überhaupt nicht schlecht, aber man sieht hier, die Schweden sind hier wirklich ein absolutes europäisches Top-Team. Na klar, bist du das als schwedischer Meister auch, ein Top-Team. Und die Adler, ja, schaffen es hier, das Tempo mitzugehen, schaffen es hier auch, sich Torchancen zu erarbeiten. Zumindest zu Beginn des Spiels gab es ein paar. Aber die Torchancen der Adler sind wirklich ganz rar geworden. Die Schweden spielen sie in ihrer eigenen Zone sehr, sehr clever. Jetzt ist Adler über die linke Seite rausgekommen. Michaelis ins Drittel des Gegners rein. Dann in die Ecke gespielt. Plachter inzwischen schon auf dem Eis. Und die Scheibe hier dann wieder bei den Schweden. Und jetzt geht's über die rechte Seite Richtung Hildebrand. Und dann ist Hildebrand zur Stelle. Gute Chance hier für Hudson Fasching.
der die Scheibe aus der eigenen Zone gespielt bekommt in den Lauf und dann über die rechte Seite reinkommt und dann es nicht schafft, die Scheibe zu versenken. Die Schweden mit einem Mann zu viel auf dem Eis. Und so gibt es eine Bankstrafe. Dann nochmal 40 Sekunden die Adler in Überzahl. Also das ist natürlich nochmal eine gute Chance hier, 40 Sekunden. Damit kannst du auch was anfangen mit 40 Sekunden. Wenn du dann halt nur noch irgendwie, was weiß ich, 12 Sekunden Zeit hast, kannst du natürlich auch noch was machen. Aber das ist jetzt nochmal eine gute Möglichkeit, in Überzahl dann was hinzubekommen. Dann hast du nochmal 1,20 zu Beginn des letzten Drittels. Also zumindest fängt es mal ganz gut an für die Adler. Dann im letzten Drittel nochmal die Chance, dann mit einem Mann mehr ein bisschen Druck zu machen bei 5 gegen 5. Sehr, sehr schwierig. Also das ist jetzt eine Möglichkeit für die Adler. Die Formation mit Esposito, Greco, Solo, Plachter und Gilmore. Esposito beim Pulli. Erstmal wird das Pulli wieder abgepfiffen. Ein Pulli für die Schweden. Oskar Lindberg gegen Esposito. Ja, Lindberg geht runter. Und es kommt Richard Hück zum Pulli. Das Ganze von den Adlern aus gesehen auf der linken Seite. Esposito gewinnt das Pulli zu Plachter. Plachter an die blaue Linie zu Gilmore. Gilmore zieht ein bisschen nach rechts, dann der Pass links an die Bande zu Greco. Greco in die Ecke zu Esposito, der hit das Tor zu Solo. Solo rechts an die Bande zu Plachter. Plachter in die Rundung. Die Scheibe landet dann hinterm Tor. Die Schweden versuchen zu klären, aber dann kommt Hück dann mit seinem Hintern da in den Schussweg und stoppt die Scheibe. So bleiben die Adler am Puck. Und Esposito links an der Bande. Esposito mit dem Pass an die blaue Linie zu Gilmore. Gilmore wiederum in die Ecke zu Esposito. Der zu Plachter. Plachter mit dem Schuss und dann Straussmann zur Stelle. 3,7 Sekunden noch auf der Uhr. Nochmal offensives Pulli. Aber da sollte dann eigentlich nicht mehr viel Hoffnung drauf liegen, dass man da jetzt noch was machen kann in diesen 3,7 Sekunden. Möglich ist es schon, aber da müssen die Schweden einfach dieses Pulli schlecht spielen. Also verlieren kannst es, aber dann musst du natürlich auch direkt auch wissen, wie du den Schussweg zu was Solo geht runter. Es kommt Martinen drauf, also ein bisschen nochmal Schussgewalt aufs Eis. Dann Reichel nimmt das Pulli auch auf der rechten Seite und dann ja, die Scheibe am Tor vorbeigerutscht. Kein Problem hier für Skellefteå. Die führen hier mit 2-0, die Schweden gegen die Adler Mannheim. Und wir machen eine Pause, hören uns dann im letzten Drittel.

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0: Auf geht's ins letzte Drittel. Die Adler Mannheim haben den schwedischen Meister in der Champions League, Skellefteå AIK, zu Gast. 2:0 führen die Gäste aus Schweden, die momentan noch hier in Unterzahl sind. Es muss noch eine Strafe abgesessen werden, hier wegen zu vieler Spieler auf dem Eis, noch aus dem ersten Drittel. Die Adler also mit einem Mann mehr in Überzahl hier. Der Aufbaupass von Martinen zu Gavanke, der zu Masek. Masek ist da in der Mitte nicht weitergekommen. Die Schweden können schon wieder klären. Und jetzt also die Schweden wieder komplett. Und Martinen kommt über die Mitte rein, Pass auf die rechte Seite zu Schütz. Schütz dann mit seinem Pass Richtung Tor. Da kommt erstmal Martinen nicht dran. Martinen ist links an der Bande, spielt zu Kelple an die blaue Linie. Allerdings kommt er damit jetzt nicht durch. Der Konter der Schweden, die wirklich hier sehr, sehr kompakt stehen, sehr kompakt spielen, den Adlern ganz wenige Möglichkeiten nur noch lassen, hier Tore zu erzielen. Also defensiv sehr, sehr stark, ohne dass sie hier dann passiv werden. Das ist die große Kunst, defensiv stark zu spielen, ohne passiv zu werden. Und das kriegen die Jungs hier von Skellefteå sehr gut hin. Und die Adler bemüht, aber ein bisschen auch fast, naja, ich will nicht sagen ideenlos. Ideenlos hört sich so negativ an, aber es fehlt so die zündende Idee, eben auch dann schnell an Gegner vorbeizukommen. Ist aber auch unfassbar schwer, wenn du so einen kompakten Gegner hast, der in allen drei Zonen sehr kompakt steht. Also mit fünf Mann kompakt nach vorne und nach hinten das Spiel verschiebt und entsprechend dann eben auch die bespielbaren Räume eng macht, und das ist dann einfach sehr, sehr schwer, sehr, sehr herausfordernd. Aber du hast immerhin noch 17,5 Minuten Zeit. Ich hatte es im zweiten Drittel schon gesagt, je länger das Spiel geht und die Schweden 2:0 führen, desto schwerer wird es gegen die zu treffen, weil sie dann irgendwann hinten komplett dicht machen. Das sind die nordischen Mannschaften, die sind defensiv immer sehr, sehr gut organisiert, ob es jetzt finnische Mannschaften oder schwedische Mannschaften sind. Die schaffen es dann auch wirklich, ihre durch eine Wahnsinnsdisziplin halt eben auch ihre Spielidee dann umzusetzen, wenn sie eben dann führen mit zwei Toren, ist ja dann eben auch eine Führung, die du dann irgendwann auch so, wenn es so 10-12 Minuten sind, versuchst halt komplett über die Zeit zu bringen. Jetzt die Adler über rechts, über Kühnhackl reingekommen. In der Mitte läuft El mit, kommt da nicht zum Schuss, aber die Möglichkeit, Michaelis! Zwischen die Pullenkreise, das war jetzt ein schneller Gegenstoßen, einfach gespielt. Kühnhackl über rechts reingekommen, dann El mitgelaufen. El trifft die Scheibe nicht. Da kommt dann Michaelis ins Spiel und hat da die Möglichkeit, schießt, aber sein Schuss dann erstmal dann von Straussmann dann gestoppt. Hier die Schweden spielen so unheimlich clever. Sie haben da die Möglichkeit eigentlich dann in die Zone des Gegners zu gehen, in die Zone der Adler, drehen aber ab, weil sie sagen, okay, wir müssen wechseln. Es ergibt keinen Sinn hier jetzt den Angriff zu fahren, wenn der gestoppt wird, wird es dann schon wieder schwierig zurückzufahren. Und das ist so das, was ich unter Disziplin verstehe, was ich damit meine, dass du dann halt eben, gerade weil du 2:0 führst, dann eben diese Möglichkeit gar nicht nutzen willst, sondern auf Sicherheit spielst, nämlich dem Gegner dann hier nicht die Möglichkeit dann zu einem Konter gibst, wenn du gerade schon einen langen Wechsel hinter dir hast. Das sind so, ja, so einfach, wie man das Spiel am Ende managt, ja, als Mannschaft, als Team. Ist ja nicht so, dass der Trainer das dann managt, sondern du musst als Team dieses Spiel zu Ende managen, dieses Spiel zu Ende denken. Und jetzt über die Mitte gekommen, Riesenchance hier, Schuss von der Nummer 24, Oskar Lindberg. Der kriegt da den langen Pass. Das darf natürlich nicht passieren, weil wenn sie hier das 3:0 machen, ist die Nummer natürlich komplett zu Ende. Da müssen die alle auch in die Mitte besser zuhaben. Die Schweden, die nutzten die Möglichkeiten, wenn du Wenn du ihnen die Möglichkeit gibst, in die Zone reinzukommen, dann nutzen sie sie auch und kommen da schnell dann zu Abschlüssen. Die Adler helfen sich jetzt mit einem Icing. Kriegen die Scheibe rausgespielt, aber können jetzt erstmal nicht wechseln. Muss hier dann Gawanka auch runter, der gerade aufs Eis gewechselt war. Und die Schweden können wechseln, bringen hier die Reihe mit Forsfell, Davidsson und Jonsson, vierte Reihe. Die Adler holen sich die Scheibe von der vom Bulli weg. Mäßig jetzt über die Mitte reingekommen, schießt. Er zwingt so das Bulli zumindest mal. Das war gut. Er hat da gar keine Möglichkeit gehabt, besser zum Schuss zu kommen. Schießt dann. Und da war ja auch noch die Möglichkeit, dass auf der rechten Seite dann Schütz noch sogar zu einem Rebound geht. Aber Straussmann ohne Probleme das Ding dann gefangen, festgehalten und aus der Situation Mäßig das Beste rausgeholt, nämlich ein offensives Bulli. Die Adler wechseln die Reihe. Michaelis, Ehl, Kühnhackl auf dem Eis, hinten Kelble und Gawanke. Michaelis gewinnt das Bulli nach hinten zu Kelble, Kelble zu Ehl, Ehl mit dem Schuss. Mann kann die Scheibe nicht festhalten und dann wird aber geklärt in die Ecke. Kühnhackl hinterm Tor, Kühnhackl in der linken Ecke, Kühnhackl hinters Tor zu Michaelis. Michaelis kommt da nicht weiter und die Schweden jetzt mit dem Konter. Langer Pass auf die linke Seite. Es geht ins Drittel rein. Ein bisschen vielleicht zu steil gespielt. Walter Lindberry kommt da über die linke Seite rein, aber kann die Scheibe dann nicht kontrollieren. Schuss von der blauen Linie. Der Schuss wird erstmal geblockt. Arvid Lundberry mit dem Schuss von der blauen Linie. Und die Adler können klären. Jetzt also wieder der Aufbau über die linke Seite. Dann in die Mitte gezogen. Stark gemacht und starke Einzelleistung auch hier. Jetzt aber dann Rinaf sehr gut aufgepasst hier gegen Viggo Nordlund. Der versucht ihn auszuspielen. Aber ja, das muss man sagen, sehr routiniert gut gemacht hier von Rinaf. Der einfach ja das macht, was man da machen muss. Nämlich den Körper des Gegners spielen. Die Scheibe einfach an sich vorbei rutschen lässt und dann nur den Gegner den Körper da wegblockt. Genauso muss es machen. Und so kommen die Adler aus ihrer Zone raus. Aber die Schweden jetzt schon wieder über die linke Seite reingekommen. Shanbury kriegt die Scheibe tief. Die Scheibe dann wieder in der neutralen Zone jetzt allerdings. Aber dann auch schon wieder Gran den Puck tief gebracht und abgepfiffen. Powerbreak. Wir hören uns gleich wieder. Weiter zu Skellefteå in Heim in der SAP Arena. Zweites Spiel beider Mannschaften in der Champions Hockey League.
1: Abend, da wird das Wetter dann ein bisschen wackeliger und wir bekommen ein paar Schauer und Gewitter.
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3: Ich bin Thomas Bleskin. Bei der Landtagswahl in Sachsen-Anhalt liegt die AfD mit Spitzenkandidat Ulrich Siegmund weit vorn. Nach den Prognosen von ARD und ZDF landet die CDU von Ministerpräsident Sven Schulze mit großen Verlusten auf Platz 2. Die Linke büßt Stimmen ein. Die Grünen gewinnen deutlich hinzu, die SPD hält etwa ihren Stimmenanteil. Damit deutet sich eine komplizierte Regierungsbildung an. Der Einzug des BSW in den Landtag steht auf der Kippe. Nach mehreren versuchten Sabotageangriffen auf das deutsche Stromnetz sucht die Polizei am Hambacher Forst mit einem Großaufgebot nach dem 48-jährigen Tatverdächtigen. Er soll Bekennerschreiben verschickt haben, die auf Täterwissen hindeuten.
4: Seit Tagen fahndet die Polizei nach dem 48-Jährigen. Sein Fahrzeug wurde am Freitagabend am Hambacher Forst sichergestellt. Darum erhoffen sich die Ermittler zumindest Spuren in dem Waldgebiet. Die Polizei hat mittlerweile auch Fotos des Mannes veröffentlicht und bittet die Bevölkerung um Hinweise. Der Mann aus NRW könnte auch mit dem Fahrrad unterwegs sein. Er hatte in mehreren Bundesländern Gebäude beschossen, die den Strom in der Region verteilen. Innenminister Dobrindt spricht vom Klimaterrorismus eines Einzeltäters. Thomas Bremser, Redaktion.
3: Die US-Unterhändler Witkow und Kushner sind erstmals in Kiew eingetroffen, um über ein Ende des Ukraine-Kriegs zu sprechen. Die beiden treffen sich heute mit Präsident Zelensky.
5: Der ukrainische Präsident Selenskyj begrüßte die Amerikaner unter freiem Himmel vor der Sophienkathedrale. Auf dem Platz stehen viele Erinnerungsfotos an ukrainische Soldaten. Lange haben Witkow und Kushner gezögert, überhaupt die Reise nach Kiew zu machen. In Moskau waren sie viel öfter und auch am Vortag haben sie im Kreml mit Wladimir Putin gesprochen. Allerdings erwarten derzeit weder Moskau noch Kiew eine erfolgreiche Vermittlung der Amerikaner. Jede Seite will die andere militärisch unter Druck setzen. Friedemann Kohler, Nachrichtenredaktion.
3: FIFA-Präsident Gianni Infantino will sich im kommenden Jahr zur Wiederwahl stellen. Das bestätigte eine Sprecherin des Weltfußballverbands. Infantino steht wegen inzwischen zurückgezogener Pläne zur Beteiligung von
0: Spiel der Adler Mannheim gegen den Skellefteå AIK. Skellefteå, der schwedische Meister, führt 13 Minuten noch zu spielen. Und Skellefteå mit 2:0 vorne. Der Adler in der Zone des Gegners. Jetzt Reichel versucht da die Scheibe zu erkämpfen. Zunächst mal hier Skellefteå mit dem Puck stark gespielt. Sehr ruhig hier von Oskar Lindberg hinterm Tor. Die Scheibe erstmal behauptet, dann den Aufbau gemacht. Der Adler dazwischen, kommt jetzt wieder rein. Die Möglichkeit, Schuss von links von Brooks Masek. Mit dem Schuss allerdings Strauss-Mann ohne große Probleme die Scheibe festhalten können. Die Adler versuchen jetzt ein bisschen Druck zu machen, ohne dass es hier ja Riesentorchancen gibt. Aber du musst natürlich versuchen, irgendwie ein bisschen dann auch Scheiben zum Tor zu bringen. Und das versuchen sie gerade. Jetzt ist Bulli verloren in der Offensive. Die Reihe mit Michaelis, Kühnhackl und Ehl auf dem Eis hinten, Gamanke und Kelble. Ehl hinterm eigenen Tor in die Rundung gespielt. Kühnhackl holt sich in der neutralen Zone den Puck, kommt aber nicht weiter. Kommt da an Hück nicht vorbei. Jetzt aber über die rechte Seite. Michaelis reingekommen. Pass auf die linke Seite. Kelble mit dem Schuss. Abgewehrt von Mann. Ehl holt sich die Scheibe, spielt zu Michaelis. Michaelis, ja, da muss er selbst schießen. Jetzt nochmal zu Ehl, der Pass. Bisschen zu kompliziert, da hätte Michaelis schon schießen können. Da muss man jetzt einfach die Scheiben klar zum Tor bringen. Du hast noch 12 Minuten Zeit, 2 Tore zu erzielen. Wenn du das erste Mal erzielt hast, dann gucken wir weiter. Dann wird es natürlich deutlich anders, dieses Spiel. Die Statik des Spiels ändert sich natürlich dadurch und entsprechend also muss man dann schauen, dass man schnellstmöglich das Ding reinbekommt. Das bekommst du halt nur rein, wenn du die Scheiben Richtung Tor bekommst und nicht zu kompliziert vorne wirst. Und schade, Bennetts Schläger ist da gebrochen. Pass hinter das Tor des Gegners. Bennett kommt da nicht dran. Fährt jetzt zum Wechsel und Plachter kommt. Und so verschafft das den Schweden jetzt die Möglichkeit hier erstmal Controlled Breakout zu versuchen. Aber ein schlechter Pass hier aus der eigenen Zone. Die Eröffnung von Barry Quist war nicht gut, aber sie haben es dann doch geschafft, in die Zone der Adler reinzukommen, Richtung Tor zu kommen. Allerdings ist Jake Hildebrand zur Stelle, hat den Puck sicher. Und so gibt es nochmal Bulli in der Zone der Adler. Die Adler mit Esposito, Solo, Plachter, hinten Poirier und Gilmore. Bulli von den Adlern aus gesehen, in deren Zone auf der linken Seite. Die Gäste mit ihrer vierten Reihe mit Forsfjell, Davidsson und Jonsson. Und die Adler haben den Puck erstmal in der eigenen Zone. Hinterm Tor Gilmore lässt liegen. Hinterm Tor für Plachter. Plachter startet durch, kommt über rechts raus, bringt die Scheibe tief. Allerdings ein Icing, da kommt auf der linken Seite dann Poirier, der mitgelaufen war, nicht mehr dran. Es wird ein Icing und so können die Adler nicht wechseln. Die Schweden bringen frische Jungs aufs Eis. Die vierte Reihe hat ihren Job gemacht, nämlich dann erstmal Zeit von der Uhr gespielt und auch ein offensives Bulli spielt. Und es kommt die dritte Reihe mit Embori, Jonsson und Bourlet aufs Eis. Bei den Adlern darf er nicht gewechselt werden. Jetzt aber ist das Bulli mal gewonnen worden durch die Schweden. Sie sind in der eigenen Zone drin, starten durch und die Adler können jetzt anfangen zu wechseln. Aber jetzt erstmal die große Chance hier. Schuss von der blauen Linie, nochmal nachgestochert hier an der linken Seite von Viktor Schönbody. Die Adler können jetzt komplett geordnet durchwechseln. Die hatten angefangen zu wechseln, Solo war schon unten gewesen. Und jetzt also, nachdem sie nicht wechseln durften, nach diesem Icing, jetzt der Wechsel durchgezogen. Reichel beim Bulli verliert es, Schuss direkt Richtung Tor, aber Hildebrand zur Stelle. Nochmal das Bulli auf der rechten Seite von den Adlern. Reichel gegen Schönbody. Schönbody gewinnt das Bulli nach hinten und dann die Scheibe hinterm Tor der Adler, jetzt Richtung Ecke. Wolfsfjell kriegt da die Scheibe auf die rechte Seite gespielt. Auf der rechten Seite dann an die blaue Linie. Von dort der Schuss am Tor vorbei. Dann auf der linken Seite wird die Zone gehalten. Die Scheibe weiter bei den Schweden. Schuss, so guter Schuss hier. Also der war deswegen gut, weil er verdeckt war. Und natürlich mit der Rückhand so einen gezogenen Schuss, da kriegst du nicht viel Druck auf den Schläger. Aber dadurch, dass viel Verkehr vom Tor war, hat Hildebrand da Probleme gehabt, eben das Ding dann zu sehen. Jetzt die Möglichkeit hier nochmal für die Schweden. Puck am rechten Bullikreis. Jetzt der Konter der Adler. Schütz ist über die linke Seite durch. Schütz fährt auf Straussmann zu. Und es gibt hier eine Strafe, die angezeigt ist. Schütz kommt da nicht zum Schuss, kriegt da einen Stockschlag ab. Die Strafe angezeigt. Die Adler mit einem Mann mehr auf dem Eis. Wenn sie jetzt ein Tor schießen, kommen sie trotzdem in Überzahl bei angezeigter Strafe. Also das ist die Regel hier in der Champions League. Sowas kann dir nicht dann wieder so in die Karten spielen, dass du dann eben Schuss von Martin von links, abgewehrt von Osman. Renard von der blauen Linie. Ja, das kann dich dann wirklich wieder vollkommen ins Spiel zu bringen. Jetzt, wenn du hier triffst und dann nochmal eine Überzahlsituation hast. Trotz alledem, also das ist, ja, schade. Jetzt Michaelis mit einem Passversuch auf die linke Seite. Trifft die Scheibe da nicht richtig und entsprechend, also dann die Schweden dazwischen. Es gibt hier die Überzahl für die Adler. Die Adler spielen es mit Esposito, Solo, Greco, Plachter und Gilmore. Bulli auf der linken Seite. Esposito gewinnt es zu Plachter. Plachter an die blaue Linie, zu Gilmore. Gilmore links an die Bande. Zu Greco. Greco zu Gilmore. Gilmore rüber zu Plachter. Schade, Plachter schätzt das Ganze ein bisschen falsch ein. Macht einen kleinen Schritt nach vorne und dann macht er doch den Schritt nicht so richtig zur Scheibe hin. Der Puck rutscht dann weg und die Schweden können klären. Gilmore über die Mitte jetzt wieder reinkommen. Pass zu Solo. Solo über rechts dann in die Ecke gefahren. Der Puck wieder bei den Schweden. Die haben sich die Scheibe erkämpft. Die schaffen es, den Puck zu klären und sogar zu kontern. Hier die große Möglichkeit. Schönbody mit der Möglichkeit alleine vor Jake Hildebrand. Aber kann den Puck nicht versenken. Stark gemacht von Hildebrand. Die Adler jetzt auch Probleme in Überzahl. Das war natürlich in der Vorbereitung ihre absolute Stärke, ihr absolutes Prunkstück. Auch am Freitag stark in Überzahl gespielt. Jetzt muss man sagen, es ist nicht so, dass die Adler Pech haben bei der Überzahl, sondern sie kriegen ihre Überzahl gar nicht so richtig gespielt, weil die Schweden schon alleine den Aufbau gut stören können und dann auch hinten gut verteidigen, wenn die Adler in der Formation sind. Also sehr, sehr schwer hier für dieses Spiel noch was zu tun für die Adler. Aber es ist noch genug Zeit. Oh, Straussmann versucht da hinterm Tor die Scheibe wegzubringen, trifft wieder den eigenen Mann. Der Puck frei vorm Tor liegt da, aber kein Adler da. Deswegen also dann das Ganze doch recht harmlos gewesen. Die Schweden können jetzt schon wieder klären und die Adler müssen neu aufbauen. Noch 12 Sekunden, dann ist diese Überzahl vorbei. Mäßig im Tor, eröffnet in die Mitte zu Brown. Brown dann nach rechts gespielt in die Zone des Gegners. Die holt der Puck. Die Gäste sind wieder komplett. 6,5 Minuten noch auf der Uhr. Oh, Greco bleibt hängen. Und schon geht's wieder in die Zone der Adler rein. Die jetzt den Puck wieder ins Drittel des Gegners bekommen. Aber die laufen diese Lücken zu. Sie laufen sich dann diese Scheiben dann wieder dann an den eigenen Schläger. Das ist schon sehr, sehr stark, wie es die Schweden machen. Aber das ist eine absolute europäische Top-Mannschaft. Du siehst in Europa nicht viele Teams, die so stark sind, die so gutes Eishockey, so ein Tempo spielen können. Also es ist schon, muss man sagen, beeindruckend. Vor allem, ich hatte es gesagt, schon im zweiten Drittel war das, glaube ich, oder im ersten Drittel. Die Schweden, die haben nur 3 Vorbereitungsspiele gemacht. Das ist ganz üblich, dass man da 2, 3, 4 maximal Vorbereitungsspiele macht. Die halten 5 Vorbereitungsspiele schon für viel. Es gibt auch Mannschaften in der DEL oder bei den Adlern früher auch, als es noch keine Champions League, wenn du keine Champions League gespielt hast, dass du manchmal 6, 7, 8 Vorbereitungsspiele sogar hast. Das halten die Schweden für deutlich zu viel. In der Regel, wie gesagt, 3 Vorbereitungsspiele und dann in die Champions League. Und ja, das tut ihnen offensichtlich gut, den Schweden, oder tut dem Ganzen keinen Abbruch. Geht jetzt über die rechte Seite wieder ins Drittel rein. Also du hast nicht das Gefühl zu keiner Zeit, dass die Adler jetzt diesen Zugriff bekommen und jetzt irgendwo diesen Anschlusstreffer hinbekommen. Sieht 0,0 danach aus. Nicht, dass die Adler es nicht versuchen würden oder sonst irgendwas. Die Schweden, die sind einfach überlegen. In der Fläche sind sie einfach so präsent, sind so stark, einfach in der Raumaufteilung auch. Und hier hat jetzt zum Beispiel Solo versucht, da ein bisschen in die neutrale Zone zu entkommen, um einen langen Pass zu bekommen. Aber das laufen die Schweden schnell wieder ab. Also alles hier nicht so einfach für die Adler. 4 Minuten 42, wir haben nochmal einen Powerbreak. Und dann geht's in die letzten 4, gut 4,5 Minuten. 2-0 für Skellefteå.

Auf geht's in die letzten Minuten dieser Partie Champions Hockey League. Die Adler Mannheim haben Skellefteå AIK zu Gast, den schwedischen Meister. Der Meister führt hier 2-0 gegen den deutschen Vizemeister, gegen die Adler. Die Adler haben jetzt 4 Minuten noch Zeit, dieses Spiel zu drehen. Es ist grundsätzlich möglich, aber die Schweden haben es angedeutet, dass sie hier wirklich nichts anbrennen lassen. Die Adler haben den Torhüter draußen, Jake Hildebrand draußen. Hildebrand hat gut gehalten, hat 2 wirklich Top-Saves gemacht. Also an Hildebrand hat es definitiv nicht gelegen. Und die Schweden schaffen jetzt erstmal die Scheibe rauszuspielen aus ihrer Zone Richtung Tor. Und dann ist aber Gilmore zur Stelle und läuft die Scheibe ab, dass sie nicht ins Tor rutscht, ins leere Tor. Plachter über rechts reingekommen, bringt den Puck tief. Plachter dann in die Ecke gefahren. Plachter kämpft da um die Scheibe. Da ist Brown dabei. Brown. Reichel! Mit dem Pass vor das Tor zu Brown, aber dann ist Strauss Mann zur Stelle und Brown trifft da die Scheibe auch nicht optimal, aber ist da vorm Tor. Genauso muss es spielen. Die Adler haben jetzt noch 3 Minuten Zeit, hier die Tore zu erzielen, die sie brauchen, um in die Verlängerung zu kommen. Die Scheibe beim Schiedsrichter noch, der Linesman, der die Scheibe jetzt gleich einwerfen wird. Reichel nimmt das Pulli, Reichel, Schütz, Masek, Brown, Kavanke, Matnen. Die Adler also mit dem 6. Mann, Brown, der hier diese Überzahlform

zum Schuss zu kommen. Nochmal hier ein Querpass. Wird hier nochmal abgefangen von den Schweden. Jetzt kommt Hück über die linke Seite rein, spielt nochmal nach rechts und dann der Schuss flach ins Tor. Das 3:0 für Skellefteå. Und damit ist die Nummer durch. Skellefteå war diesen Tick besser als die Adler in diesem Spiel. Hat sehr reif gespielt, eine sehr, sehr starke Leistung hier gezeigt. Wir sind in der 58. Minute. 3:0 für Skellefteå und damit also dann die erste Niederlage. Die Adler mit einem Sieg, einer Niederlage in die Champions League gestartet dieses Wochenende. Okay, wenn du überlegst, dass du wirklich zwei harte Brocken hattest. Nächstes Wochenende in Bordeaux wird es nicht ganz so schwer werden. Kann man mal davon ausgehen. Auch wenn Tichy hierher kommt im Oktober, wird es nicht so wahnsinnig schwer sein. Kann man davon ausgehen. Kouvola wird nochmal ein Brocken auswärts in Kouvola sein und Fribourg natürlich auch. Also ich sag's mal so, du kannst schon davon ausgehen, dass du nochmal gegen Tichy und gegen Bordeaux gewinnst. Fribourg und Kouvola, wie gesagt, wird nicht ganz einfach. Umso wichtiger war der Sieg am Freitag, dass du diesen Sieg auch dann nach Hause gefahren hast. Und entsprechend also dann hier dir die Möglichkeit dann schaffst, auch ins Playoff dann zu kommen, also in die K.O.-Phase, die dann im November beginnt. Die Adler kämpft sich hier die Scheibe nochmal in der Zone des Gegners. Hildebrand bleibt aber im Tor drin, kriegt auch von der Bank kein Zeichen, runterzukommen. Die Gäste kommen da über die Mitte Richtung Drittel der Adler, aber die Adler machen da die blaue Linie zu. Gut gemacht, kommt nochmal ins Drittel des Gegners rein. Der holt sich schon wieder den Puck. Jetzt in Berry reingekommen, Pass auf die rechte Seite von dort dann Jonathan Jonsson mit dem Schussversuch, trifft aber die Scheibe nicht. Jetzt Poirier über die Mitte reingekommen und der schießt, beziehungsweise kriegt da die Scheibe Richtung Tor. Mann spielt sich da selbst den Puck durch die Beine. Also Solo hat, glaube ich, da die Scheibe nochmal ganz zum Schluss berührt. Und na, es war unglücklich von Strauss-Mann. Das war äußerst unglücklich. Die Scheibe darf natürlich nie und nimmer reingehen, ist auch völlig klar. Aber Poirier fährt Richtung Tor, die Scheibe rutscht dann, er kommt gar nicht zum Schuss, die Scheibe rutscht auf Strauss-Mann und der wischt am Tor vorbei, am Puck vorbei. Solo hat da irgendwie noch seine Aktien drin gehabt. So. Nein, das stimmt nicht. Also Poirier war ja derjenige, der da reingefahren ist. Also hier sind die falschen Assistenten durchgegeben worden. Oh, es gibt wohl eine Videoüberprüfung des Tores. Also, hier wird nochmal geschaut, ob es ein Tor war, also ein reguläres Tor war. Ich weiß nicht, die schwedische Bank hatte also eine Coaches Challenge. Der Coach sagt, es hätte Abseits sein können. Heutzutage kannst du das ja schnell auf deinem Tablet auch anschauen. Also nicht der Coach, sondern der Videocoach guckt sich das an. War es eine Abseitssituation? Und sie haben sich das angeschaut und nehmen diese Challenge. Also es war, also von daher wäre es ein irreguläres Tor, weil eine Abseitssituation vorher war. Wenn es denn so war, das überprüfen die Schiedsrichter jetzt gerade. Und schauen also in den Bildschirm, das machen die Linesmen. Die Abseitssituationen werden durch die Linesmen überprüft und nicht durch die Hauptschiedsrichter. Das ist auch vielleicht eine Info, die man hier geben kann. Also das ist die Coaches Challenge, wenn die Linesmen zu dem Schluss kommen, es war ein reguläres Tor, weil keine Abseitssituation dem vorausging, dann wird es eine Strafe geben gegen die Schweden. Die werden dann mit einem Mann weniger spielen. Jetzt haben es die Schiedsrichter sich angeschaut.
Patrick Lagusow sagt jetzt gerade,

der André Schrader was haben und André Schrader sagt es hier durch. Es war also kein Offside. Wir haben ein gutes Tor, ein reguläres Tor und die Schweden müssten eigentlich jetzt in Unterzahl spielen oder hast du eine Coaches Challenge frei in der CHL? Scheint so zu sein. Na, Solo fragt nämlich gerade nach bei André Schrader. Und also, so gibt es jetzt also keine. Also keine Strafe für die Schweden. Keine Unterzahl jetzt. Und so gibt es noch ein paar Bully in der. Hier wird es nochmal durchgegeben. Es gibt keine Strafe und die Fans beschweren sich darüber. Es hat die Regel, dass es keine Strafe dann gibt. Also, das ist, das ist interessant. Winken dann noch Richtung. Es ist witzig, sehr schön, wenn man da dann auch mit den Emotionen drin ist, aber wenn es halt nun mal das Regelwerk ist, dann ist es so, aber ist ja schön, wenn man dann da nochmal da richtig mitgeht und sich beschwert und noch im Spiel bleibt, obwohl es hier ja 3-1 steht für den Gegner und nur noch 30 Sekunden zu spielen sind. Die Adler mit leerem Tor, Hildebrand ist draußen, die Zeit läuft so ein bisschen ab. Hier 15 Sekunden noch auf der Uhr. Die Schweden sich die Scheibe hier erkämpft. Eine Strafe gegen Schelleftea nochmal. Und Michaelis, also eine Strafe angezeigt. Die Adler haben aber die Scheibe. Jetzt ist es abgelaufen, das Ding. Und ja, Schelleftea gewinnt 3-1 in Mannheim. Jetzt gibt es da nochmal Ärger. Unten. Also die Spieler sollen in die Kabine gehen ohne Handshake. Sagen die Schiedsrichter, ein bisschen hitzig hergeht gerade. Und dann wird da wieder Ruhe einkehren. Gerade nochmal Gilmore da nochmal mit Pass da zusammen gerasselt. Aber jetzt Solo hat da, Gilmore ist es, hat da noch was zur Bank zu sagen. Es geht da weiter, ein kleines bisschen. Die Schiedsrichter sind da dazwischen. Also, die Adler verlieren gegen Schelleftea AIK und es geht dann nächstes Wochenende nach Frankreich und in die Schweiz. Wir hören uns dann wieder und ich freue mich drauf aufs nächste Wochenende. Also aus Bordeaux und aus Fribourg gibt es dann wieder Webradio. Macht's gut. Schönen Sonntagabend noch. Bis bald.

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1: Der Sommer ist noch nicht ganz weg. Wir haben heute noch mal viel Sonne und dazu nur so ein paar kleine lockere Wolken. Und temperaturmäßig sind wir dabei bis zu 30 Grad. Morgen wird's sogar noch heißer, mit bis zu 32 Grad. Und erst am Nachmittag und Abend, da wird das Wetter dann ein bisschen wackeliger und wir bekommen ein paar Schauer und Gewitter.
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2: Ich bin Thomas Bleskin. Bei der Landtagswahl in Sachsen-Anhalt hat die AfD ihren Stimmenanteil nach den Hochrechnungen mehr als verdoppelt und liegt mit rund 44% klar vorn. Die CDU von Ministerpräsident Schulze fällt auf etwa 18,5% zurück. Linke, Grüne und SPD liegen jeweils unter 10%. Das BSW muss um den Einzug in den Landtag bangen. Eine Regierungsbildung dürfte schwierig werden, da keine andere Partei mit der AfD koalieren will.
3: So schlecht hat die CDU in Sachsen-Anhalt noch nie abgeschnitten. Und damit hätte hier auch keiner gerechnet. Neben mir sagten Parteimitglieder, das ist Wahnsinn, ich bin einfach in Schockstarre. Und es gibt jetzt auch die ersten Rücktrittsforderungen an den bisherigen Parteichef und Ministerpräsidenten in Sachsen-Anhalt, Sven Schulze. Eine ehemalige CDU-Ministerin sagte mir, es brauche jetzt einen Neuanfang in der CDU. Aus Magdeburg, Simon Kremer.
2: Der russische Außenminister Lavrov hat mit deutlichen Worten auf Vorwürfe aus Deutschland reagiert, hinter dem versuchten Sprengstoffanschlag am Flughafen in Leipzig zu stecken. Das sei der Beginn eines echten Krieges, sagte Lavrov dem russischen Staatsfernsehen. Bundesinnenminister Dobrindt rechnet laut Bild am Sonntag damit, dass solche Attacken zunehmen.
4: Dobrindt will deshalb vor allem die Abwehr hochfahren. Die neue Drohneneinheit der Bundespolizei soll bis Jahresende von 70 auf 300 Kräfte wachsen. Außerdem sollen Stromanbieter oder Wasserwerke künftig selbst Drohnen abwehren dürfen. Gegen Hacker arbeitet das Ministerium an einem digitalen Schutzschild. Kanzler Merz spricht nach dem Drohnenvorfall eine klare Warnung an Moskau aus und sagt, Deutschland sei fest entschlossen, sich zu verteidigen. Russland weist die Vorwürfe weiter zurück. Der russische Botschafter sagt, sein Land wolle keinen Krieg mit Deutschland oder der NATO. Zoe Tassovali, Nachrichtenredaktion.
2: Die Türkei will ihr erstes Atomkraftwerk in Kürze in Betrieb nehmen. Laut Energieministerium befindet sich der erste Reaktor derzeit in einer intensiven Testphase. Das Kraftwerk an der Mittelmeerküste wird unter Federführung des russischen Staatskonzerns Rosatom gebaut und soll insgesamt 4 Reaktoren bekommen. Und zum Sport Formel 1. Kimi Antonelli hat sein Heimrennen gewonnen. Der Mercedes-Pilot aus Bologna holte beim Großen Preis von Italien in Monza seinen 7. Saisonsieg. Teamkollege George Russell wurde Zweiter, Max Verstappen Dritter.

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2: Ich bin Thomas Bleskin. Bei der Landtagswahl in Sachsen-Anhalt hat die AfD ihren Stimmenanteil laut den Hochrechnungen mehr als verdoppelt und liegt mit gut 44% klar vorn. Die CDU von Ministerpräsident Schulze stürzt auf gut 18% ab. Für eine AfD-Alleinregierung reicht das allerdings nicht. Da keine andere Partei mit ihr koalieren will, dürfte die Regierungsbildung schwierig werden. Die Wahlbeteiligung erreichte mit rund 78% einen Rekordwert. Nach mehreren versuchten Sabotageangriffen auf das deutsche Stromnetz sucht die Polizei am Hambacher Forst mit einem Großaufgebot nach dem 48-jährigen Tatverdächtigen. Er soll Bekennerschreiben verschickt haben, die auf Täterwissen hindeuten.
3: Seit Tagen fahndet die Polizei nach dem 48-Jährigen. Sein Fahrzeug wurde am Freitagabend am Hambacher Forst sichergestellt. Darum erhoffen sich die Ermittler zumindest Spuren in dem Waldgebiet. Die Polizei hat mittlerweile auch Fotos des Mannes veröffentlicht und bittet die Bevölkerung um Hinweise. Der Mann aus NRW könnte auch mit dem Fahrrad unterwegs sein. Er hatte in mehreren Bundesländern Gebäude beschossen, die den Strom in der Region verteilen. Innenminister Dobrindt spricht vom Klimaterrorismus eines Einzeltäters. Thomas Bremser, Redaktion.
2: Das deutsche Raumfahrtunternehmen ESA Aerospace hat bei seinem zweiten Testflug 5 Satelliten erfolgreich in die Erdumlaufbahn gebracht. Die Rakete startete in Norwegen und setzte die Satelliten in rund 500 Kilometern Höhe aus.
4: Beim ersten Versuch war nach gerade mal 30 Sekunden Schluss. Diesmal schaffte es die 28 Meter hohe Rakete bis ins All. An Bord 5 wissenschaftliche Satelliten und ein Experiment. Für Europa ist das mehr als nur ein Raumfahrterfolg. Viele europäische Satelliten fliegen bisher mit US-Raketen ins All. Diese Abhängigkeit soll verkleinert werden und weitere Raketen starten. ESA Aerospace-Chef Metzler sagt, Europa habe jetzt einen eigenen Zugang zum Weltraum. Kanzler Merz spricht sogar vom Beginn einer neuen Ära. Zoe Tassovali, Nachrichtenredaktion.
2: Zum Sportfußball. Der FC Augsburg ist erstmals in seiner Vereinsgeschichte Tabellenführer der Fußball-Bundesliga. Die Mannschaft gewann bei Eintracht Frankfurt mit 4:1 und holte damit den zweiten Sieg im zweiten Saisonspiel. Frankfurt war früh durch Burkhardt in Führung gegangen, Augsburg drehte die Partie aber nach der Pause mit 4 Treffern. Die Eintracht wartet dagegen weiter auf den ersten Ligasieg der Saison.

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0: 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Es ist 10 Uhr. 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
1: Ich bin Ursula Winkler. Bei der Landtagswahl in Sachsen-Anhalt liegt die AfD mit Spitzenkandidat Ulrich Siegmund mit weitem Abstand vorn. Nach den Hochrechnungen von ARD und ZDF landet die CDU von Ministerpräsident Sven Schulze mit massiven Verlusten auf Platz 2. Die AfD sieht den Auftrag zur Regierungsbildung bei sich.
2: Für eine Alleinregierung der AfD reicht es laut Hochrechnungen allerdings nicht, obwohl sie ihren Stimmanteil im Vergleich zur letzten Wahl mehr als verdoppelt hat. Und die anderen Parteien wollen mit der AfD nicht zusammenarbeiten. Das macht die Bildung einer neuen Landesregierung extrem schwierig, zumal der Einzug des BSW in den Landtag noch auf der Kippe steht. Hier in Berlin hat das Wahlergebnis eine Schockstarre ausgelöst. Es gibt eine Menge aufzuarbeiten. Unklar ist auch, was das Wahlbeben für die schwarz-rote Koalition im Bund bedeutet. David Riemer, Berlin.
1: In 2 Wochen, am 20. September, folgen 2 weitere Landtagswahlen in Ostdeutschland, in Mecklenburg-Vorpommern und im Land Berlin. In Thüringen haben mehrere Ex-Mitglieder des BSW eine neue Partei gegründet. Sie heißt Thüringen gerecht. Zur Vorsitzenden wurde die ehemalige BSW-Landeschefin Katja Wolf gewählt.
3: Nach einem Dauerkrach mit Parteigründerin Sarah Wagenknecht haben fast alle BSW-Abgeordneten in Thüringen die Partei verlassen. Dass sie so schnell eine neue gründen, war eigentlich nicht geplant. Die Parteigründung sei spontan passiert, hieß es. Die Abgeordneten wollen die Koalition aus CDU, SPD und BSW weiter unterstützen. So würde sich an den Mehrheitsverhältnissen nicht viel ändern. Dennoch will die AfD einen Antrag auf Neuwahlen stellen. Dafür wäre im Landtag dann eine Zweidrittelmehrheit nötig. Thomas Bleskin, Nachrichtenredaktion.
1: Die Polizei hat ihre groß angelegte Suche nach dem Verdächtigen hinter versuchten Sabotageangriffen auf das deutsche Stromnetz am Hambacher Forst ohne Ergebnis beendet. Nach Angaben der Kölner Polizei wurden weder der 48-Jährige noch Hinweise auf ihn gefunden. Die Fahndung werde aber fortgesetzt. Wegen der Sabotageaktionen wird seit Tagen nach dem Tatverdächtigen gesucht. Der Mann soll Bekennerschreiben verschickt haben, die nach Einschätzung von Bundesinnenminister Dobrindt auf Täterwissen hindeuten. Zum Fußball. Der FC Augsburg ist erstmals in seiner Vereinsgeschichte Tabellenführer der Bundesliga. Die Schwaben gewannen bei Eintracht Frankfurt mit 4:1 und holten damit den 2. Sieg im 2. Saisonspiel. Davor verlor der Hamburger SV gegen Mainz 05 mit 0:5.

0: 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Es ist 11 Uhr. 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
1: Ich bin Ursula Winkler. Bei der Landtagswahl in Sachsen-Anhalt liegt die AfD nach den ersten Hochrechnungen von ARD und ZDF deutlich vorn. Die Partei von Spitzenkandidat Ulrich Siegmund kann ihr Ergebnis mehr als verdoppeln. Auf Platz 2 steht die CDU von Ministerpräsident Sven Schulze, die dramatische Verluste verbuchen muss.
2: Ja, hier bei der CDU-Wahlkampfparty war einfach stiller, als die Prognose um 18 Uhr kam. Unfassbare Stille. Also so schlecht hat die CDU in Sachsen-Anhalt noch nie abgeschnitten. Und damit hätte hier auch keiner gerechnet. Neben mir sagten Parteimitglieder, das ist Wahnsinn, ich bin einfach in Schockstarre. Und es gibt jetzt auch die ersten Rücktrittsforderungen an den bisherigen Parteichef und Ministerpräsidenten in Sachsen-Anhalt, Sven Schulze. Eine ehemalige CDU-Ministerin sagte mir, es brauche jetzt einen Neuanfang in der CDU. Aus Magdeburg, Simon Krämer.
1: Nach der Landtagswahl in Sachsen-Anhalt hat es in mehreren deutschen Städten Proteste gegen die AfD gegeben. In Frankfurt am Main demonstrierten nach Polizeiangaben rund 2500 Menschen dafür, ein Verbotsverfahren gegen den klaren Wahlsieger AfD zu prüfen. Auch in Berlin gingen am Abend hunderte Menschen mit ähnlichen Forderungen auf die Straße. Auch etwa in Mainz wurde deswegen demonstriert. Der ukrainische Präsident Zelensky ist wenig optimistisch über die Aussichten auf einen baldigen Frieden. Das sagte er nach seinen Gesprächen mit Vertretern der USA und Europas. Es sehe danach aus, dass sich der Krieg bis zum Winter ziehe, sagte Zelensky in Kiew.
3: Erstmals waren die US-Vermittler in Kiew. Die Gespräche seien auch äußerst inhaltsvoll gewesen, sagt Präsident Zelensky. Konkrete Ergebnisse gab es aber nicht. Die Ukraine, Europa und Amerika würden sich in Kürze wieder treffen. Die US-Seite wünscht sich auch wieder direkte Gespräche zwischen Russland und der Ukraine. Doch ob die in absehbarer Zeit auf höchster Ebene stattfinden, ist mehr als fraglich. Die US-Vermittler hatten zuvor 3 Stunden mit Russlands Präsident Putin gesprochen. Thomas Bremser, Nachrichtenredaktion.
1: Zum Fußball. Der FC Augsburg ist erstmals in seiner Vereinsgeschichte Tabellenführer der Bundesliga. Die Schwaben gewannen bei Eintracht Frankfurt mit 4:1 und holten damit den 2. Sieg im 2. Saisonspiel. Davor verlor der Hamburger SV gegen Mainz 05 mit 0:5. In der 2. Liga hat Hertha BSC die Tabellenspitze übernommen mit einem 2:1 gegen Magdeburg. Osnabrück besiegte Braunschweig mit 3:1 und Heidenheim gewann mit 1:0 gegen Greuther Fürth.

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2: Guten Abend, Deutschland. Mein Name ist Daniel Kaiser. Willkommen zur Night Lounge. Das Datum dieser Folge: Montag, der 7. September 2026. Wir starten in eine neue Woche Night Lounge und das beginnen wir mit einer offenen Runde. Gibt heute kein festes Thema. Ihr entscheidet ganz allein, worüber ihr heute sprechen möchtet, was euch persönlich gerade beschäftigt. Und wie immer können das alle möglichen Bereiche sein. Ob das Familie ist, Beziehung, Beruf, alles Mögliche ist erlaubt. Einfach anrufen und lasst uns darüber reden. Und online könnt ihr natürlich auch mitmachen. Thema ist gepostet auf Instagram, auf Facebook und in unserem WhatsApp-Kanal unter Night Lounge. Also klickt euch da gerne mal rein.
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2: Und ich habe schon mal geschaut, was die Leute gerade so beschäftigt und da ist ja wirklich alles Mögliche mit dabei. Schauen wir uns auch mal gerade ein paar Sachen an, vielleicht ist ja was dabei, wo ihr gleich sagt, ja, da könnte ich mal zu anrufen und was zu erzählen, da haben wir. Gerade ein User, der hat geschrieben, ich glaube, ich verliebe mich ungewollt gerade in die Bekannte unserer Pflegepartnerin der Pferdehilfe. Dann schreibt jemand, mein bester Freund hat mich jeden Abend immer angerufen, jetzt auf einmal nicht mehr. Ich finde das schon sehr traurig. Und dann schreibt jemand, ich würde ganz gerne über die Wahlen in Sachsen-Anhalt sprechen und die daraus, daraus die Zukunftsangst. Und dann möchte jemand über die Kürbisausstellung in Ludwigsburg sprechen. Also, viele unterschiedliche Themen. Ich bin gespannt, welche es in die Sendung schaffen. Und wir gehen in die erste Leitung. Da habe ich jemanden aus Bielefeld dran. Schönen guten Abend. Hallo, wer da, woher?
3: Moin, Daniel. Hier ist Regina.
2: Hallo, Regina. Grüß dich.
3: Du hattest letzte Woche mal ein Thema, die Fehler der anderen. Wie wir damit klarkommen oder ob wir die respektieren, irgendwie war da was. Aber es ging um die Fehler der anderen. Kannst du dich noch schwach erinnern?
2: Ich kann mich nicht nur schwach, ich kann mich sehr gut daran erinnern. Es ging darum, ob ihr schon mal den Fehler eines anderen ausbaden musstet. Es hat leider nicht so ganz funktioniert, das Thema.
3: Das müssen wir ja täglich ausbaden. Und zwar die Fehler von denen da oben. Also ich fange mal mit der Deutschen Bundesbahn an. Ne? 30 Jahre Dornröschenschlaf. Haben alles verpasst, was zu verpassen war und sind nicht in der Lage, auch dieses Jahr wieder nicht, Sonderzüge eventuell zu fahren, wenn die Ferien zu Ende sind oben im Norden und die Leute sich in Regionalbahnen quetschen müssen wie die Heringe. Die Toiletten sind verstopft, sodass auch kleine Kinder, macht denen das mal klar, dass sie nicht auf Toilette gehen können 2 Stunden. Sogar der Bedienstete ist kopfschüttelnd wieder rausgegangen. Ich habe gedacht, wenigstens die hätten eine eigene Toilette. Aber das haben die ja gar nicht. Das verstehe ich nicht. Im 21. Jahrhundert, dass die also nicht in der Lage sind, wenigstens zu Stoßzeiten Sonderzüge noch zu schalten. Oder das Management, die ununterbrochen Großunternehmen vor die Wand fahren, Millionen kassieren, Abfindung und dann sind die weg vom Fenster und der kleine Malocher steht denn wieder einmal da. Alle Grundlagen werden ihm entzogen, alle Hoffnungen, alle Ziele, die sie sich gesetzt haben, die das Unternehmen aufrechterhalten haben. VW ist ja im Moment wieder das Thema. Das sind Fehler der anderen, die mich ein bisschen ärgern. Zwar nicht täglich, aber immer mal zwischendurch. Oder die Landwirtschaft, auch dieses Jahr wieder, hingen die Obstbäume voll mit Äpfel, Birnen, Mirabellen, Pflaumen. Die Äste hingen auf der Erde, so voll waren die Bäume. Nein, wir importieren nochmal aus Ägypten, aus Chile, aus Spanien, Italien. Und unsere Landwirte und unsere Apfelbauern stehen wieder da mit leeren Händen. Ich weiß, es sind EU-Richtlinien, so bestimmte. Irgendeine Pappnase sitzt da oben und sagt, aha, die sind 2 Cent billiger, einkaufen. Das ärgert mich ein bisschen. Und das sind auch wieder Fehler, die die Kleinen immer wieder ausbaden müssen. Oder das digitale System in den Behörden. Ich verstehe es nicht, dass nicht ein Sachbearbeiter in München sehen kann, ob ein Flüchtling zum Beispiel sich in Flensburg auch schon angemeldet hat. Es müsste doch eigentlich eine einheitliche Datenbank bei den deutschen Behörden geben, sodass jeder reinschauen kann, wo was ist. Das Schulsystem, das Gesundheitssystem. Ich weiß nicht, ob du die Diskussion vor einigen Jahren mal gesehen hast, wo ein Auszubildender im Pflegebereich mit Frau Angela Merkel, damals auch Bundeskanzlerin, diskutiert hat und ihr klargemacht hat, was für eine Arbeit er eigentlich leistet, er und seine Kollegen. Und zum Schluss hat er den Satz gesagt, Frau Merkel, Sie sind 16 Jahre im Amt und das ist bisher noch nichts passiert. Das sind Fehler, die wir immer wieder täglich ausbaden müssen.
2: Ich bin so froh, dass du sie heute in der offenen Runde ansprichst. Zum Thema hätte es jetzt nicht gepasst, da war das nämlich auf der persönlichen Ebene gedacht. Aber das, was du gerade aufgezählt hast, sind natürlich viele Baustellen. Die können wir, weiß Gott, nicht alle jetzt behandeln. Was mich aber mal interessieren würde, ist, nachdem du jetzt diese ganzen Sachen aufgezählt hast, was ziehst du daraus persönlich für ein Fazit für dich persönlich?
3: Also für mich persönlich ziehe ich ein Fazit, dass wir uns zu wenig auf die Hinterbeine stellen und dagegen angehen. Die Franzosen hätten in manchen Sachen schon ihren Generalstreik verursacht, aber wir nehmen das alles so hin, wie es kommt. Auch die Spritpreise fällt mir auch gerade wieder ein. Wir fahren trotzdem Auto. Also ich persönlich finde, dass wir zu wenig dagegen angehen und sagen, jetzt reicht's, bis hier und nicht weiter. Aber wie sollst du einem Manager klar machen, dass er vielleicht mal ein Jahr, bevor er seinen Job antritt, unten bei den Malochern anfangen sollte zu arbeiten und den Betrieb mal von klein auf kennenlernen sollte? Und dann weiß er auch, wenn er da oben im Sessel sitzt, wie es ist, zu malochen und das Unternehmen aufrecht zu erhalten.
2: Da sind ja auch wieder viele Sachen dabei. Und jetzt du persönlich, weil du hast jetzt in der Wir-Form gesprochen. Ich würde ja ganz gerne wissen, was du jetzt für Schlussfolgerungen daraus ziehst.
3: Das habe ich ja gerade gesagt, dass wir uns zu... Also ich beziehe mich damit ein, dass wir uns zu wenig auf die Hinterbeine stellen. Ich habe zwar auch einige Demos mitgemacht, aber es ist einfach zu wenig.
2: Also du findest, du machst zu wenig oder die machen zu wenig?
3: Ja, ich alleine kann das ja nicht. Da müssen wir uns dann schon zusammentun oder die deutsche Bevölkerung oder der kleine Malocher.
2: Und was triffst du dann für dich persönlich jetzt? Nicht für wir gesprochen, sondern wirklich für dich. Was für eine Entscheidung triffst du für dich? Was änderst du konkret, damit du diese ganzen Sachen nicht mehr abkriegst oder dass du dich nicht mehr darüber ärgern musst oder... Ja, das
3: ich ärgere mich ja nicht täglich.
2: Ach so.
3: Ich persönlich habe ein Auto abgeschafft. Ich persönlich gehe auf den Markt und kaufe das Obst von unseren deutschen Anbietern, von unseren deutschen Landwirten hier aus der Nähe. Ich kaufe nur eigentlich regionales Obst und Gemüse. Also ich persönlich fahre viel Fahrrad. Ich versuche so gesund oder umweltfreundlich wie möglich zu leben. Aber ich als Einzelne kann da wenig erreichen.
2: Das ist klar. Ich wollte ja nur wissen, was du für dich persönlich, damit du zufrieden bist, damit du sagst, hey, mir geht's gut, ich bin happy mit allem. Und ich mit allem ist schwierig. Du hast jetzt so viele Sachen aufgezählt, mit allem zufrieden zu sein. Ist,
3: ich bin ja auch zufrieden. Mir geht es auch gut, wirklich. Mir geht es gut, ich bin zufrieden. Aber zwischendurch kommen natürlich Kritikpunkte. Wenn du die Nachrichten hörst, ne, dann rege ich mich natürlich auf.
2: Verständlicherweise. Ja. Was kann jeder Einzelne machen, sage ich mal?
3: Kritischer denken, kritischer leben, kritischer einkaufen. Weniger bei Amazon, sondern wieder in die Städte gehen.
2: Und wenn ich keine Lust darauf habe, und ich rede jetzt allgemein nicht von mir, sondern ne, wenn die Leute, man sieht ja, die Bewegung geht ja eher hin zu, in die entgegengesetzte Richtung, nicht in die du gerade vorgeschlagen hast.
3: Ja, ja.
2: Da wirst du mit einem Appell ans Gewissen, glaube ich, nicht viel bewirken.
3: Nein, ich weiß. Das soll jeder für sich selbst entscheiden. Das ist klar. Ich will ja auch nicht missionieren. Das ist meine Meinung.
2: Genau, deswegen würde ich gerne wissen, wo die Stellschraube ist, an der man wirklich was bewegen kann.
3: Ach, müsste die Politik vielleicht also mit gutem Beispiel vorangehen. Oder es fängt ja bei den Bürgermeistern in der Stadt vielleicht schon an, in der kleinen Landespolitik so ein bisschen mitziehen, die Bevölkerung.
2: Aber wenn die da oben was entscheiden, dann bewege ich mich doch nicht. Ich bewege mich ja höchstens, wenn die mir neue Gesetze geben, wo ich quasi verpflichtet bin, mich zu bewegen. Ansonsten mache ich nichts. Auf gut Rat bewege ich mich nicht.
3: Vorleben. Ich sollte es vorleben als Politiker. Das fängt bei den Bürgermeistern in den kleinen Städten an, in den kleinen Dörfern und hört vielleicht oben, naja gut, oben nicht, wir haben zu viele Lobbyisten in Berlin. Da entscheiden die Politiker sowieso nicht mehr selbst. Aber im Kleinen sollten die Politiker vielleicht öfter auf die Straße gehen und dem Volk aufs Maul hören. Wie hat das Wert das gesagt? Adenauer, ne? Zuhören, was das Volk sagt. So, das wäre meine. Das würde ich machen, wenn ich hier jetzt Bürgermeisterin in Bielefeld zum Beispiel wäre. Ich würde das machen. Ich würde öfter rausgehen und zuhören.
2: Guter Hinweis.
3: Und dann auch Taten folgen, nicht nur reden, sondern auch tun dann.
2: Ja, ich fänd's vor allem wichtig. Ich habe mir die Frage heute auch gestellt, du hast ja mitbekommen, heute gab es ja die Wahl in Sachsen-Anhalt.
3: Ja, ja.
2: Und ich habe mir dabei die Frage gestellt, was würde ich eigentlich machen, wenn ich in der Politik wäre? Und was mir heutzutage fehlt, ich würde mir wünschen, dass das, was sich die Bürgerinnen und Bürger wünschen, in ihrer Konsequenz auch deutlich gemacht wird. Weil ich finde, dass das meistens nicht wirklich stattfindet.
3: Ja.
2: Das heißt, wenn der Bürger sich A wünscht, dann muss man ihm auch sagen, okay, du möchtest A, das bedeutet aber auch, dass diese 100 Dinge damit sich verändern werden, ob du willst oder nicht.
3: Ja.
2: Und das musst du in Kauf nehmen. Und jetzt kommt er und sagt, ja, das nehme ich in Kauf, aber der denkt halt vielleicht nicht dran, dass der Nachbar vielleicht diese 100 Punkte oder ein paar davon schon wichtig findet und der sagt dann halt, nö, finde ich nicht cool. Und weißt du?
3: Ja, sollte man kommen.
2: Weil jeder denkt nur an seine eigene Stellschraube, an diese eine Sache, aber nicht, was das noch so für einen Rattenschwanz zieht, ne? Also wie viele Sachen da noch dranhängen.
3: Ja, du kannst dich alle mitziehen, das ist klar. Aber in Diskussionen, Demokratie, ist alles möglich. Miteinander reden. Es wundert mich überhaupt nicht, dass die AfD in Sachsen-Anhalt jetzt so stark geworden ist. Auch da hat die westdeutsche Politik Fehler gemacht. Wir haben denen doch alles genommen, alles. Wir haben denen sogar die Nationalhymne genommen, Daniel.
2: Okay.
3: Alles platt gemacht.
2: Regina.
3: Reiche kleine Unternehmen platt gemacht. Tschüss.
2: Ja, schönen Abend hier. Ich ziehe weiter. Bis zum nächsten Mal.
3: Ciao, ciao.
2: Mach's gut.
3: Ciao.
2: Anrufen dürft ihr auch vom Handy und vom Festnetz. Was beschäftigt euch? Offene Runde heute. Und ja, haltet euch kurz und knackig. Am besten sucht ihr euch ein Thema raus, worüber ihr reden wollt. Ansonsten wird's zu pauschal, um in die Tiefe zu gehen. Die Nummer zu mir.
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2: So, wen haben wir denn dran mit der 36? Guten Abend. Hallo, wer da? 36 ist nicht da, dann gehen wir weiter. Wen haben wir denn dran?
4: Mit
2: dem
4: Daniel?
2: Das bin ich, wer bist du?
4: Ich bin's, Lea, hi.
2: Hallo Lea, grüß dich.
4: Hi, grüß dich. Ich ruf an, weil du hattest vorletzte Woche, glaube ich, war das, ein Thema gehabt mit Liebe mit verschiedenen Sprachen, erinnerst du dich?
2: Ja, richtig. Wie funktioniert Liebe, wenn man nicht dieselbe Sprache spricht? Hat auch nicht funktioniert, das Thema leider. Aber erzähl, du wolltest anrufen, oder was?
4: Ja, ich wollte anrufen, aber ich war leider schon am Schlafen und habe das erst am nächsten Tag auf dem WhatsApp-Kanal gesehen, dass das Thema war. Und ich hab mich so geärgert, weil ich habe ja chinesische Partner gehabt. Und es sind ja verschiedene Sprachen. Und deswegen wäre das eigentlich voll perfekt für mich gewesen.
2: Moment, Partner? Ich hatte nur einen in Erinnerung.
4: Ja, ich habe jetzt einen neuen. Ich habe jetzt einen neuen chinesischen Partner.
2: Ah, und der spricht kein Englisch?
4: Der spricht gebrochenes Englisch. Also sehr schwierig. Also er hat mir schon eine Audio geschickt mit statt I am smoking, also ich bin am Rauchen, schickt er mir eine Audio mit I can smoking. Sein Englisch ist halt auch nicht gerade das Beste.
2: Na gut, deswegen, aber es gibt ja heute Möglichkeiten, ne?
4: Und wir telefonieren halt auch. Trotz allem, dass wir dieselbe Sprache nicht haben, im schlimmsten Falle aller Fälle, sind wir diejenigen, die uns dann einfach anfangen zu schreiben. Dann schreiben wir einfach die Nachricht oder er ist halt so klug und gibt den Satz dann in seinem Zweithandy in den Übersetzer ein und versucht ihm dann zu sprechen. Und meistens verstehe ich schon, was er sagen will, weil er macht dann ja auch Deutsch, er macht ja auch, lernt ja auch deutsche Sätze und ich lerne ja auch Chinesisch. Das macht, also manchmal stellt man sich das wirklich schwieriger vor, als es ist. Dabei ist es gar nicht so schwierig.
2: Die Frage, die ich an dem Abend den Leuten gestellt habe, ist, kann man sich in einen Menschen verlieben, ohne die Sprache zu sprechen, ohne sich ausgetauscht zu haben?
4: Ja.
2: In was verliebt man sich? Ist es dann rein Optik, in das man sich verliebt, oder in was verliebt man sich?
4: Man verliebt sich in den Menschen, in den Charakter. Der Charakter hat ja, du musst ja nicht sprechen, um zu merken. Ich sage ja auch immer, Liebe hat nichts mit Worten zu tun. Taten sagen mehr als Worte. Deswegen, ich verliebe mich nicht in den Menschen, nur weil ich dieselbe Sprache nicht mit ihm spreche. Die Taten sagen viel, viel mehr. Das Verhalten, die kleinen Gesten. Mir ist es zum Beispiel wichtig, dass er mir jeden Morgen Guten Morgen und Gute Nacht schreibt, dass er mir damit teilt, wie sein Tag war, wenn irgendwas schlecht ist, dass er mir schreibt und mit mir redet. Und das sind halt einfach diese Kleinigkeiten, die einfach dafür sorgen, dass man sich verliebt. Das ist nicht dieselbe Sprache, finde ich. Also das ist jetzt meine Meinung.
2: Erzähl doch mal, wie habt ihr euch denn kennengelernt?
4: Tatsächlich ist das sehr lustig, wieder über TikTok. Oh Mann. Aber ja, er ist halt nicht so schlimm. Also ich habe die schlechte Erfahrungen mit Thema Support ausnutzen und so gemacht. Er weiß das. Und er hat mir auch direkt gesagt, hör mal, in China gibt es ein Sprichwort, Liebe lässt sich nicht mit Geld messen. Wenn die Liebe ohne finanzielle Unterstützung nicht aufrechterhalten werden kann, ist es keine Liebe. Und so verhält er sich auch dementsprechend. Und das zieht er jetzt halt seit fast 3 Monaten schon durch.
2: Verstehe. Und er ist auch Streamer oder...
4: Er ist auch Streamer, aber bei ihm ist halt der Vorteil, ich war die Erste, die ihn gesehen hat. Ich bin von Tag 1 an seiner Seite, wirklich. Und seitdem an habe ich ihn auch nicht mehr verlassen.
2: Und steckt bei ihm auch wieder so ein Netzwerk dahinter oder macht er das alleine?
4: Bei ihm steckt auch wieder ein Team dahinter. Aber die sind ja allgemein, in TikTok sind ja diese MCN-Agenturen, diese Multi-Channel-Network-Firmen. Aber jede Firma hat seine eigenen Regeln und bei ihm ist das zwar auch ein bisschen strenger, weil die sagen, ey, jetzt guck, dass du aber nicht deinen Support dann sagst, dass du eine Freundin hast, weil der Support dann entgehen kann. Aber er ist halt wirklich, ich sehe Chatverläufe mit seinen Supportern, da denke ich mir sogar manchmal, oh mein Gott, was schreibt ihr dem? Der arme Junge ist voll überfordert, der rennt so oft zu mir, was soll ich schreiben? Ich weiß nicht, was ich antworten soll. Der ist halt so überfordert und ich bringe ihn in diese Streaming-Welt halt gerade rein.
2: Du bringst ihn da rein?
4: Ich habe dem Supporter schon besorgt, die ihm jetzt Unterstützung geben. Ich habe dem eine Top-Supporterin tatsächlich besorgt, die habe ich aus einem anderen Livestream gefunden. Und ich warne den auch vor diesen Menschen. Also da sind manche Mädels, die schreiben sowas wie, ich will dich küssen und alles. Und der ist voll überfordert. Ich so, geh da nicht drauf ein. Also manche sind schon sehr komisch, das muss ich wirklich sagen. Okay. Oder sie kommen in seinen Livestream rein und schreiben sowas von wegen, du, ich will dich heiraten. Ich so, geh darauf nicht ein.
2: Wäre das nicht viel entspannter, jemanden zu haben, bei dem du nicht die ganze Zeit sowas machen musst? Es klingt immer so anstrengend. Du lernst jemanden kennen und dann musst du dich um ihn kümmern jedes Mal. Das ist so, weiß ich nicht. Oder brauchst du das? Sagst du irgendwie, das gehört irgendwie dazu für mich, dass ich babysitte?
4: Also das heißt, eigentlich habe ich mir das nicht, also eigentlich könnte ich mir auch was, also ich habe viele Chinesen mittlerweile kennengelernt, auch die keine Streamer sind, die auch schlecht über diese Streamer reden. Ich habe vieles kennengelernt, aber es dreht sich bei mir darum, wie der Mensch sich verhält und keiner hat es geschafft, ihn jetzt quasi gerade, er ist zwar gerade noch quasi am Anfang, er lebt sich auch immer besser ein, also ich muss jetzt immer weniger und weniger zum Glück machen, jetzt nicht vom Support her, sondern ihn auch immer und immer weniger unterstützen, aber...
2: Unterstützt du ihn finanziell?
4: Nicht wirklich, sehr, sehr selten.
2: Was heißt denn selten?
4: Wenig. Also ich habe ihn jetzt die ganzen Monate gar nicht wirklich unterstützt. Ich habe ihn jetzt vor kurzem erst unterstützt, aber der respektiert auch, wenn ich sage, ich will jetzt demnächst wieder nach China fliegen, diesen Monat. Und er respektiert, wenn ich sage, ich kann dich nicht unterstützen, und dann sagt er, ist mir egal. Dem ist tatsächlich Support nicht so wichtig. er hat halt seine feste Supporterin und ich muss sagen, die ist halt nicht gerade wenig am Supporten. Ich weiß, wie viel er diesen Monat an Coins halt bekommen hat, kann ich sagen. Ich weiß es und das ist halt sehr schockierend für mich gewesen.
5: Okay. Aber so den Partner zu haben, der auf die Art und Weise Geld verdient, das ist für dich auch so cool. Also das wünschst du dir so?
4: Ich wäre froh, wenn er natürlich was anderes macht, aber in China wegen Arbeit und so, das ist halt alles auch nicht so leicht. Und er ist halt auch noch sehr jung und dass er überhaupt diesen Job bekommen hat, wundert mich. Und er hat ja auch nicht studiert oder so. In China bist du ohne Studium und ohne studiert zu haben, bist du sehr aufgeflogen, kann man sagen. Und du kannst eigentlich nur noch als Lieferant arbeiten und da verdienst du nicht genug.
5: Das ist ja erschreckend. Und er hat keine Lust, sich weiterzubilden, zur Schule zu gehen, irgendwas zu machen in der Richtung?
4: Ja. Darüber habe ich ehrlich gesagt nie mit ihm gesprochen, aber ich weiß, dass der damals sein Studium abgebrochen hat, weil er sehr schlecht dran war, wegen Hinterherkommen, Lernen. Das war nichts für ihn. Er war sehr schlecht dran, das weiß ich. Das wird er, glaube ich, nicht mehr in Betracht ziehen, nochmal zu studieren und von vorne anzufangen.
5: Glaubst du, das hat Zukunft, das, was er da macht?
4: Ich weiß eigentlich nicht, also er kann nicht ewig auf TikTok bleiben, das weiß der. Du kannst ja auch nur im gewissen Alter diese Livestreams machen. Ab einem gewissen Alter bist du raus. Irgendwann müsste er sich weiterbilden, aber...
5: Wie alt ist er denn jetzt?
4: Der ist 21, der wird bei 22.
5: Wie alt bist du nochmal? Ich hab schon wieder vergessen.
4: Ich bin 25.
5: Ah, okay.
4: Aber ich sag's dir ehrlich, die meisten Chinesen sind diejenigen, die aus dem Land raus wollen und ins Ausland gehen wollen zum Arbeiten. Also ich kenne wirklich ganz viele Chinesen, die mir sagen, das Arbeitsleben in China ist katastrophal. Du hast als Mensch keine Rechte in China. Als Tourist ist es okay, aber da leben.

0: Jetzt und hier. Also er lebt jetzt, er hat momentan den Job, also mache ich mir jetzt erstmal vorübergehend keine Gedanken. Er kann, glaube ich, bis der 30 ist, sogar diesen Job noch ausführen. Mhm. Und danach muss er sich eine andere Option suchen. Und bei den meisten Idols ist das tatsächlich so geworden, desto älter die werden, dann kann es eher sein, dass die MCs werden, also diese Moderatoren.
1: Vielleicht das wären ja noch 9 Jahre, wenn ich es jetzt nicht... vergeigt hat mit der
0: 8 Jahre. Der hat jetzt diesen Monat Geburtstag. Der wird jetzt diesen Monat 22.
1: Könntest du dir das vorstellen, dass das jetzt 8 Jahre lang so weiterläuft? Also wäre das für dich rein theoretisch überhaupt vorstellbar? Oder sagst du irgendwie, boah, nee, also das halte ich keine 8 Jahre so aus, wie es jetzt gerade läuft?
0: Ich würde es aushalten, aber ich glaube nicht, dass das noch 8 Jahre durchzieht. Ich sag's dir ehrlich, wie es ist. Das geht halt. Ich sehe ihn jetzt schon an. Er hat mir heute wieder ein Video von sich geschickt. Er hat Augenringe bis zum geht nicht mehr. Der hat kaum Schlaf. Dieser Job übt auch ganz viel Druck und Stress mit sich aus. Und ich glaube, das war ihm, als der angefangen hat, damit alles gar nicht bewusst. Da war der sich auch nichts bewusst mit. Desto mehr und desto länger er da ist, desto mehr Druck und Stress haben die. Und das merken die ganzen Idols leider erst, wenn die den Job angefangen haben. Und dann haben sie noch die Vertragsklausel, die müssen 3 Jahre bleiben. Und wenn sie früher rausgehen, müssen die einen ganzen Monatslohn zurückzahlen.
1: Siehst du dich persönlich in der Verantwortung, ihm dabei zu helfen und ihn da zu führen?
0: Nein, er zwingt mich dazu auch nicht. Also das Einzige, was er möchte, ist halt einfach, wenn ich wach bin, ich soll in seinen Livestream kommen, ihm zugucken. Aber ich muss nichts schicken, ihm ist das egal. Natürlich, er sagt mir, wenn er seine Probleme hat, wenn ich kann, kann ich, das weiß der. Er weiß, dass ich jetzt auch, wie gesagt, ich fliege jetzt Ende des Monats nach Tongling jetzt wieder nach China. Er weiß, dass ich wegen dem Urlaub nicht kann, er akzeptiert es.
1: Also ihr trefft euch gar nicht?
0: Doch, wir treffen uns. Ich fliege ja nach Tongling zu ihm.
1: Okay, also ihr seht euch dann auch wirklich. Und diesmal kannst du bei ihm, bei der Familie oder so? Oder bist du diesmal
0: im Hotel? Ich fliege ja mit einer Freundin, also mit meiner besten Freundin. Ich gehe in ein Hotel, aber das Hotel ist direkt neben dem Gebäude seiner Arbeit.
1: Ich dachte, so Livestreaming kann man von zu Hause aus machen.
0: Nein, er geht immer in eine Firma. Also er ist ja in der Tanzgruppe und es ist eine ganze Gruppe, die gehen dann eine Stunde vor dem Livestream, auf 2 glaube ich, müssen die anfangen. Dann gehen die zum Make-up und lassen sich die Haare machen und daraufhin gehen die dann in den Livestream.
1: Das ist so richtig, okay. Dann habe ich das, glaube ich, noch gar nicht so richtig gesehen, was da genau gemacht wird. Musst du mir mal Gelegenheit mal schicken, Lea. Ich will mir das mal angucken, was der da so macht.
0: Die machen halt einfach Tanz, da machen die da Tanzführungen. Die haben zum Beispiel ein Spiel, da kannst du einen Coin schicken und dann machen die einen Tanz. Und das ist halt eigentlich das Lustigste ganz vom ganzen Part. Wenn einer zum Beispiel das Geschenk Eiscreme für einen Coin schickt, tanzt der. Und dann, wenn das andere geschickt wird, dann kloppen die sich immer hin und her. Dann sind die sich immer aus dem Bild und so am Ziehen. Und das ist halt immer das Lustigste von allen.
1: Sollten wir in der Night Lounge auch mal einführen. Ich tanze auch gern für eine Eiscreme für euch. Aber Lea, ich sage erstmal vielen Dank. Ich wünsche dir alles Gute und drück die Daumen, dass es diesmal positiv ausgeht.
0: Dankeschön, ich freue mich am meisten auf den China-Urlaub. Ja.
1: Wann geht's nochmal los?
0: Am 24. September fliegen wir morgens.
1: Ach, ist ja schon diesen Monat. Okay, cool.
0: Das wird sehr interessant. Aber wir fliegen nachts zurück. Ja, ich kriege, auch wenn ich schon nach China geflogen bin, habe ich trotzdem immer noch Angst vor dem Flug.
1: Ist ein langer Flug, das stimmt, ja. Lea, dann viel Spaß. Danke dir für den Anruf. Ja. Dir schönen Abend. Bis
0: gerne.
1: Bald.
0: Gerne. Ciao.
1: So, anrufen dürft ihr auch vom Handy vom Festnetz. Offene Runde, kein festes Thema. Was beschäftigt euch?
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1: So, mit der 36. Hallo.
3: Ja, hallo, guten Tag oder guten Abend, genauer gesagt, mitten in der Nacht. Ja, ich muss mich...
1: Erstmal vorstellen, wer ist denn dran? Hallo.
3: Ja, Sonnlud Wüstengriff dort zwischen Augsburg und Ingolstadt rufe ich Sie draus an.
1: Aus Augsburg?
3: Und Ingolstadt, dazwischen drin, genauer gesagt, Neuburg an der Donau.
1: Neuburg an der Donau, okay. Ich bin Daniel, ja, und mit wem spreche ich?
3: Ja gut, Meier, Sonnlud Wüstengriff, das ist so eine komische Ausdrucksweise.
1: Also es gibt doch nur einen Vornamen, oder? Oder hast du mehrere Vornamen?
3: Das ist also ein Doppelname, Meier, Wüstengriff, Sonnlud. Sonnlud ist nur ein

0: Vorname.
1: Ja, wie nennen dich die Freunde?
0: Sollut eigentlich, ja.
1: Sollut?
0: Ja, Sollut.
1: Sollut.
0: S-O-N-L-U-T.
1: Noch nie gehört.
0: Ja. Na, ich muss mich über mein eigenes Leben wunschlos glücklich sein, weil, naja, ich hab mit Menschen eigentlich noch nie was zu tun gehabt, weißt du? Ich war immer schon überzeugt, wenn die anderen, verkenne jeden seine Freundin oder jeden seinen Freund, aber ich bin da wunschlos glücklich, wenn ich niemand habe. Also ich fühle mich da, ich kann niemand zur Last fallen, weil, ja,
1: ein glücklicher Single.
0: Aus dem Weg gegangen bin, dass ich keine Probleme oder keinen Konflikt mit diesen Menschen habe. Gell? Also, ja, das kann man positiv oder negativ sehen, wie man will. Gell? Verstehen Sie, wie ich das meine? Ja?
1: Ich dachte, wir wären beim Du, Sollut.
0: Ja, wir können auch per Du sein. Wenn ja,
1: bitte, Sollut, da habe ich extra mir so viel Mühe gegeben. Also, Sollut, ich verstehe, dass du ein glücklicher Single bist.
0: Ja, eigentlich wunschlos glücklich, ja.
1: Und was führt dich dann heute zu mir? Was ist dein Thema?
0: Ja, gut, ja, ich habe immer Abneigung gegenüber Fußball.
1: Ich du hast bin eine Abneigung gegen Fußball?
0: Ich bin ein Freund vom Fußball, ja. Eine Abneigung, also ich hasse eher Fußball, gell.
1: Oh, das geht aber ganz schön weit. Warum denn gleich Hass?
0: Ja, mei, das System, das passt mir nicht. Ich habe schon 182 über Fußball mich geärgert, wo die Franzosen so zu Unrecht benachteiligt worden sind durch so Schiedsrichter Fehlentscheidungen, wo Frankreich gewonnen hätte, 1982. Gell? Aber gut, das ist halt
1: so schon lange her.
0: Schumacher und so.
1: Ja. Also brauchst du das in deinem Leben? Weil auf der einen Seite sagst du, du regst dich über Entscheidungen im Fußball auf der anderen Seite hasst du Fußball. Warum? Der klingt wie ein enttäuschter Fan.
0: Nein, ich bin eigentlich kein Fan. Ich habe bloß die Abneigung gegenüber diesen Schiedsrichter-Fehlentscheidungen, wo die Franzosen so benachteiligt worden sind, wo der Banestaff durch Schumacher und seitdem will ich mit Fußball wenig oder nichts mehr zu tun haben, wo der Banestaff mit Schumacher so zusammengestoßen sind. Sie wissen doch, diese Entscheidung, wo der hätte Schumacher eine rote Karte geben müssen, der Schiedsrichter und hat ihm einen Freistoß gegeben. Das wundert mich heute noch, dass das so durchgegangen ist, gell? Dass diese Fehlentscheidung so durch diesen Schiedsrichter so nachgedacht, darf ich mit Menschen nie was zu tun haben, nach diesen Entscheidungen. Aber ich denke schon, sonst müssen sich meine Kinder auch über solche Fehlentscheidungen ärgern. Aber ich denke, da bleibe ich lieber Single, also sozusagen.
1: Aber was hat denn jetzt der Fußball und Fehlentscheidungen von Schiedsrichtern mit deinem Single-Leben zu tun? Das leuchtet mir gerade nicht ein.
0: Ja, das ist halt, ich sage immer, da kannst du keine Kinder haben, weil wenn ich Kinder, dann sind sie ja da auch über viele Entscheidungen und dergleichen sich dann ärgern, aber ich denke, da kann ich keine Kinder aufbringen, weil das ist ja so ungerechtes Leben dann, verstehen Sie?
1: Ungerechtes
0: oder Junggeselle, ja.
1: Okay, du denkst ja schon viel weiter, du denkst ja schon an Kinder in die Welt bringen und dann sollen die nicht diese ungerechte Fußball-Schiedsrichter mitbekommen oder wie?
0: Ja, genau, dass das die Kinder nicht...
1: Das ist aber sehr weit um die Ecke gedacht.
0: Ja, da bin ich ganz negativ drauf dann. Weil okay. Ich denke, da darf ich keine Kinder haben. Und drum und FIFA UEFA verdient eigentlich will ich auch nichts wissen. Mit diesen Maßen und Regelungen und mit diesem ganzen Drumherum, gell, was mit dem Zeug zu tun hat.
1: Also so, dafür, dass du ein glücklicher Single bist, regst du dich aber gerade über ziemlich viele Dinge auf.
0: Entschuldigen Sie, was sagten Sie?
1: Ja, dafür, dass du gerade sagst, du wärst ein glücklicher Single, regst du dich über viele Dinge auf.
0: Ja, klar. Darum muss ich mich, aber ich muss ja glücklich sein, sonst würden sich ja die Frau, Kind und Kegel hoch.
1: Gibt's denn schon Frau, Kind und Kegel? Absolut. Gibt es denn schon Frau, Kind und Kegel? Jetzt hat sie ihn, glaube ich, erwischt. Jetzt ist er nicht mehr da. So, Lud, war ein interessantes Gespräch. Ich mag ja den bayerischen Dialekt, aber ich hatte ein paar Schwierigkeiten, alles zu verstehen. Verzeih mir. Und ihr könnt auch anrufen vom Handy und vom Festnetz. Die Nummer zu mir ins Studio.
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1: So, jetzt vom glücklichen Single, der Fußball nicht mag, zur nächsten Leitung. Mal gucken, wer da ist. Dietmar aus Gelsenkirchen. Grüß dich, Dietmar.
3: Einen Moment.
1: Hallo,
3: noch
1: da?
3: Hallo?
1: Ja, er ist noch da.
3: Ja, genau, ich bin schon wieder.
1: Dietmar, was bringst du mit? Offene Runde heute. Alles möglich.
3: Ja, ich wollte ganz kurz über die Wahl und über den Eingriff der AfD in der Zukunft auf Kultur und Kunst.
1: Okay.
3: Und zwar wollen die sich ja auch die Rundfunksender vornehmen. Gott sei Dank nur in Sachsen-Anhalt. Also in eurem Senderbereich seid ihr noch sicher. Und Autismusklausel unterschreibt, dann wird das Ding geschlossen. Ne? Das gilt für Theater und anderes, aber auch für die Rundfunksender. Da soll, glaube ich, das Geld komplett gestrichen werden. Ne? Okay. Und die Öffentlich-Rechtlichen, glaube ich, drangsaliert werden.
1: Also was mit den Privatsendern? Wir sind ja ein Privatsender. Was ist mit denen?
3: Ja, genau.
1: Werbeverbot oder
3: wie? Euch natürlich nicht betreffen, da ihr ja keine öffentlichen Gelder bezieht, werdet ihr, wenn es euch in Sachsen-Anhalt gäbe oder ihr da ihren Hauptsitz hättet, euch könnten, oder Moment, aber ihr habt doch bestimmt eine Lizenz, ne, die man braucht, ne?
1: Die braucht jeder. Jeder Sender.
3: Ja, genau. Und die könnte, glaube ich, entzogen werden, ne? Durch die Regierung, oder sehe ich das falsch?
1: Das ist ein ganz schön schwarzes Bild irgendwie, was du da wirfst. Für wie wahrscheinlich hältst du das, dass das so kommt?
3: Das haben wir angekündigt. Sind ja der Meinung, alles ist links.
1: Aber sonst sagen immer alle, na, die Politiker kündigen immer alles an, aber nichts davon wird umgesetzt. Hier klingst du sehr überzeugt davon, dass hier etwas angekündigt wird, was auch umgesetzt wird. Wie kommt's?
3: Die werden sich erstmal rächen. Die kommen ja nicht gut weg in den Öffentlich-Rechtlichen, aber auch nicht in den Privaten. Und gerade auch so Rundfunksender, da gibt es ja jede Menge, die sich mit dem Thema AfD einlassen und so weiter. Und die fühlen sich vorgeführt, wenn immer dann Beispiele rausgesucht werden. In Talkshows zum Beispiel, wo dieser Siegmund, der jetzt Ministerpräsident werden wollte, mal gesagt hat, er möchte keine Pfleger aus Fremdkulturen. Und er hat gesagt, ja, wo nehmen sie die denn dann her? Na, ja, die holen wir uns die deutschen Pfleger aus der Schweiz zurück. Wo sofort einer meinte, hören Sie mal, ein deutscher Pfleger aus der Schweiz, der verdient umgerechnet 8.000 Euro. In Sachsen-Anhalt 3.500. Ja, aber es gibt ja auch Menschen, für die Geld nicht alles ist. Das hat er in der Talkshow gesagt, ne?
1: Na gut, ich habe sie nicht gesehen, ich weiß das nicht, das ist für mich immer so ein bisschen stille Post, man muss es sich selbst nochmal angucken, wo was gesagt wurde.
3: Ja.
1: Was mich aber mehr interessieren würde, ist, du hast das ja alles gesehen und was ich nicht weiß, also das, was du erzählst, was irgendwo Talkshows lief, das kann ich nachgucken, aber was ich nicht nachgucken kann, ist, was in deinem Kopf passiert. Ich würde gerne wissen, was das mit dir macht, also was für Gefühle löst das in dir aus und was für Schlussfolgerungen ziehst du aus diesen ganzen Informationen? Sagst du sowas wie, ich hau ab, ich verlasse das Land oder ich stecke den Kopf in den Sand und ich mache jetzt gar nichts mehr? Oder was passiert da gerade in dir?
3: Also für mich ist das wie so ein Warnschuss. Ne? Es gibt ja auch Leute, die sagen, das könnte zum Domino-Effekt führen. Erst in den ostdeutschen Ländern stehen noch Wahlen an. Und wenn da die AfD die Wahlen gewinnt und die Weide sagt ja auch schon, die CDU wird nie wieder eine Wahl gewinnen. Ne? Die sind ja gerade schwer am Abstürzen. Und dann mit den vielen kleinen Parteien dabei und so weiter, wird es schwierig, eine Koalition zu bilden gegen die AfD. Und wenn die dann wirklich fallen, dann wird das, also erstmal drüben im Osten, aber was passiert, wenn die auch hier im Westen, mal gut, im Düsseldorfer Landtag sitzen die mit 5,3% und 12 Sitzen, ne, als kleinste Partei. Aber was ist, wenn sich das ändert, ne?
1: Das sind die Gedanken, die du dir quasi machst?
3: Ja.
1: Und was macht das mit dir? Was ziehst du daraus für Resultate, für
3: ja? Ja, wenn ich höre von Bürgerwehren und den Kulturkampf, den die dann aufziehen wollen und so weiter, meine, zurzeit betrifft es mich nicht. Euren ganzen Sendebereich betrifft es nicht, aber wenn das der Anfang sein sollte, na, dann habe ich in meinem Kopf aber auch schon, wenn das hier rüberschwappt in den Westen, dann wird's übel.
1: Aber was ziehst du dann für, Konsequenzen daraus?
3: Naja, gut, ich bin ein alter Rentner, also ins Ausland gehen, das wäre jetzt, ne, also keine Möglichkeit eigentlich. Ich müsste ja meinen kompletten Verwandtschafts- und Bekanntschaftskreis hinter mich lassen. Da wird so schnell erstmal keiner mitkommen.
1: Also das hast du schon durchgespielt in deinem Kopf. Das ist ein Modell, was nicht klappt.
3: Nee, das klappt nicht, ne?
1: Okay, was wär Plan B?
3: Wir würden ja keine Kolonie in den Niederlanden bilden, ne? Wir würden ja keine Kolonie in den Niederlanden bilden und dann kann die AfD uns, ne? Es sei denn, die beeinflussen den Rentenversicherungsverträger dermaßen, dass Renten nicht mehr ins Ausland überwiesen werden. Aber das sind schon so Gedanken und so weiter nach dem Motto, das ist jetzt nicht zur Zeit der Fall, schon gar nicht hier in der Gegend, aber mal die nächsten Jahre abwarten, besonders die nächste Bundestagswahl. Ne? Wenn die AfD dann nochmal zulegt und die nächste Bundestagswahl gewinnen, dann wird's duster, ne?
1: Also verstehe ich dich richtig, du hörst dir gerade einfach nur an, was da gerade passiert, hast für dich selbst aber noch nicht entschieden, was du machst und die Optionen, die du in Betracht gezogen hast, kommen nicht in Frage.
3: Nee, die kommen nicht in Frage. Ja.
1: Also im Moment hast du gar keinen Plan eigentlich, sehe ich das richtig? Du bist komplett planlos.
3: Ja, sicher. Ich habe ja auch nicht damit gerechnet.
1: Macht dir das Angst? Mir wird das voll Angst machen, wenn ich planlos wäre.
3: Ja, natürlich macht mir das Angst, ne? Wenn man keinen Plan hat, ne, na gut, ihr seid ja schnell überm Rhein, ne? Aber was liegt eigentlich auf der anderen Seite hier? Das Elsass oder?
1: Was meinst du?
3: Was bei euch? Was liegt da auf der anderen Rheinseite? Das Elsass?
1: Ja, was meinst du mit uns? Also du telefonierst ja gerade nur mit mir und ich versuche immer so aus meiner Perspektive.
3: Ja, ich meine ja jetzt Mannheim, ne?
1: Ja. Da ist das Studio gerade.
3: Ja, genau.
1: Aber die Kollegen sind ja alle verstreut. Die wohnen ja alle nicht jetzt hier in der City. Die wohnen ja teilweise im ganzen Sendegebiet oder auch in den Nachbarbundesländern verteilt.
3: Ja, ist klar. Aber sagen wir so, der Raum da, so rund um Mannheim, ihr seid ja nicht allzu weit vom Ausland entfernt, ne? Da kann man ja mal ruhig schnell rüberhopsen, ne? Wenn's hier eng wird, ne?
1: Das weiß ich nicht. Aber hoffst du jetzt, dass die Idee für einen Plan von uns kommt? Oder was genau? Ich verstehe nicht ganz, worauf du gerade hinaus willst. Es klingt so, als ob du mich fragst, was machst du denn dann? Ja, keine Ahnung, ich höre mir gerade deine Geschichte an. Ich will gerne wissen, was du machst.
3: Ja, genau, dass ihr mir die Fluchtpläne liefert.
1: Ich soll die Fluchtpläne liefern. Oh Gott, oh Gott, oh Gott. Oh je. Ach du, wenn's nach mir geht. Ach, ich glaube, ich wäre überall zu Hause. Überall, wo die Menschen sind, die ich Familie, Freunde, da spielt es eigentlich gar keine Rolle, wo das ist.
3: Ja, genau. Und ich habe ja jetzt mal auch im Spiegel durchgelesen, wo die dann hingeflohen sind, Thomas Mann und Co., die hatten in Kalifornien, gab es richtige deutsche Kolonien.
1: Gibt es immer noch. Gibt es immer noch.
3: Ja.
1: Gibt es immer noch. Da gibt's, ich war ja vor kurzem da und da gibt es ganze Ecken, wo wirklich eine deutsche Familie neben der anderen wohnt. Die gehen auch nur zur deutschen Bäckerei, die gehen auch nur in den deutschen Laden. Kommt euch vielleicht bekannt vor, machen ja andere auch bei uns so.
3: Ja.
1: Da sind wir nicht anders im Ausland. Ne? Wir sind gerne unter unsesgleichen. Das ist irgendwie, glaube ich, so menschlich, dass man das macht.
3: Ja, klar. Vor knapp 3 Monaten war ein amerikanisches Ehepaar hier. Die kenne ich seit 30 Jahren. Er Koch in Las Vegas, die Kellnerin. Und er hat deutsche Vorfahren, also die Großeltern leben in Bayern. Und die waren immer total begeistert hier vom deutschen Bier.
1: Mhm.
3: Und er hat natürlich auch Spargel gegessen und sie war von den Schweinelähnchen, also alles, was so Schweinefleisch war, völlig begeistert. Aber die machen sich da auch Sorgen, na, wenn das so weitergeht mit Trump und so weiter. Aber der wird nächstes Jahr 62, der meinte auch, wo soll ich hin als Koch, ne?
1: Irgendwo hin, wo es kein Bier und Schweineländchen gibt. Da scheint große Nachfrage zu sein. Ich sag dir ganz ehrlich, mir wäre das total egal. Also ich weiß nicht, ich kann mich immer drauf einstellen. So, klar, natürlich vermisst man auch mal so einheimische Küche. Klar, aber
3: vom deutschen Bier waren die absolut begeistert.
1: Ja, das ist auch so. Wir haben wirklich gutes Bier, aber ich bin jetzt nicht so der große Biertrinker, daher wird mich das jetzt, glaube ich, das wird mir, glaube ich, auch nicht fehlen, sage ich dir ganz ehrlich.
3: Nee, Bier würde mir das auch nicht fehlen. Ich trinke sowieso seit ein paar Jahren schon gar keinen Alkohol mehr, also von daher, ne? Na gut, was Bier angeht, ich trinke ja weiterhin Bier alkoholfrei, wenn auch nicht so ganz, so weniger als 0,5%. Da muss ich sagen, also Wenn es das nicht von deutschen Brauereien kommt, dann will ich das vermutlich ganz einstellen. Ne? Hm. Weil alkoholfreies amerikanisches Bier, um Gottes Willen. Schon das normale Leitbier, was sie da haben. Ne? Also, nee, besten Dank. Ne?
1: Hast du mal probiert? Du klingst, als ob du das alles.
3: Ich war zweimal in den USA, einmal während meiner Bundeswehrzeit, 5,5 Wochen mit dem Rucksack und Greyhound. 25 Staaten in 5,5 Wochen.
1: Warum so viel und in so kurzer Zeit? Da muss man sich doch mal Zeit lassen.
3: Ja, ich hatte nur 6 Wochen Urlaub und 5,5 Wochen USA. Und ich habe das ja fast ein Jahr geplant. Ne? Da war ein Unteroffizier, der war ein Jahr lang drüben. Der hatte so ein Buch von amerikanischen Studenten, sichere Hotels, Sehenswürdigkeiten, Busstation. Und das war perfekt. Wir wussten also dann immer, zack, ins Tourist und Information Center. Das gibt's in jeder Stadt. Man bekommt kostenlos Stadtpläne und Informationen, was gerade in der Stadt abläuft. Und auch die Unterkünfte waren preiswert und sicher und so weiter. Und wir mussten ja auch Kilometer machen, ne? Und die Busse, die fahren ja da nicht allzu schnell, ne? Die sind ja da mit 35 Meilen unterwegs, ne? Und in der Stadt und 50 Meilen, glaube ich, außerhalb der Stadt. Und wir sind dann durch einige Staaten bei Nacht gefahren, also zum Beispiel zwischen New York und New Orleans nur ein Stopp. Mhm. Ja? Und das Beste war noch, ich habe mich nach New Orleans erkundigt in New York, Greyhound-Schalter und habe gesagt, ja, ich möchte gerne nach New Orleans. Und er hat mich angeguckt, als würde ich Chinesisch sprechen. New Orleans, New Orleans. Beim dritten Mal kam ein Kollege, flüstert dem was ins Ohr. Ah, Norlands. Ja, natürlich, Norlands. Die Dialekte da sind furchtbar. Also, wenn man nicht in ein Gerät, der eine höhere Schulbildung hat und vernünftiges Englisch spricht, ne, kommt man mit denen nicht klar. Im Süden war es am schlimmsten. Ich habe noch nicht mehr die Zahlwörter verstanden. Hab mir Obst gekauft, irgendwann mit $3,50. Hab dreimal gefragt, dann habe ich ihm 5-Dollar-Schein in die Hand gegeben, das Restgeld kassiert und fertig. Ne?
1: Ja, das, ich finde, das Englisch, das in Texas gesprochen wird, finde ich manchmal schwer zu verstehen. Aber das kommt immer drauf an. Dietmar, war eine kleine Reise. Vielen Dank dafür.
3: Ja.
1: Ich ziehe weiter. Ich wünsche einen schönen Abend.
3: Ne?
1: Bis bald.
3: Mach's gut. Und schönen Abend noch. Ne? Jo, tschüss.
1: Anrufen dürft ihr auch vom Handy vom Festnetz. Was ist euer Thema? Bringt's mit. Offene Runde heute.
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1: 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So, wen haben wir dran? Christina aus Mainz ist bei mir. Nee, Christina. Hallo.
4: Hi.
1: Hi.
4: Daniel, du, ich wollte mal eine Meinung von dir einholen.
1: Oh je. Meine Meinung magst du hören. Zu was denn?
4: Es geht um meine Schwester und ihren Ex-Freund. Und da wollte ich mir mal eine fremde Meinung anhören, wie eine fremde Person dazu steht.
1: Aber wir kennen doch jetzt nur eine Seite, ne? Aber egal, erzähl mal.
4: Ja, auf jeden Fall. Meine Schwester war mit ihrem Ex-Freund jetzt ein paar Jahre zusammen gewesen. Ich weiß jetzt nicht ungefähr wie lang.
1: Noch nicht mal ungefähr.
4: Ich denke mal so 3 Jahre, 4 Jahre, ich weiß nicht mehr.
1: Okay. Ist ja schon mal immerhin ein bisschen was, okay.
4: Ja, und dadurch, dass er bei uns war, haben wir uns ja immer gut verstanden. Wir hatten so dieses Bruder-Schwester-Verhältnis irgendwann gehabt miteinander. Und haben uns halt generell auch sehr, sehr gut verstanden.
1: Du mit ihm?
4: Und dann, ja genau. Und dann irgendwann, meine Schwester hat angefangen, so einen Hass auf mich zu entwickeln, wenn es schlecht mit ihm ausging, so eine Beziehungspause oder Trennung, was auch immer die da hatten. Und jetzt mittlerweile, die sind auch jetzt längere Zeit getrennt und die hatten richtigen Hass auf mich, dass ich immer noch so ein bisschen Kontakt zu ihm habe. Denkst du, das ist berechtigt ihrerseits?
1: Das ist jetzt die Frage, deswegen wolltest du mich anrufen. Boah, also du hast natürlich jetzt eine krasse Kurzfassung dieser Geschichte gemacht, aber aus dem ersten Impuls heraus sage ich nein.
4: Bitte?
1: Aus dem ersten Impuls heraus sage ich nein.
4: Ja, also ich sehe das auch
1: nicht. Oder wolltest du eine längere Antwort?
4: Nee, alles gut, alles gut. Weil ich sehe das halt auch nicht ein, ihrerseits so... Ich bin alt genug, ich weiß auch, mit wem ich Kontakt haben darf, mit wem nicht. Hm. Und ich sehe das halt auch nicht ein, dass sie versucht zu bestimmen, mit wem ich zu tun haben soll. Und vor allem, wir sehen uns nicht mal. Nur wenn wir uns über den Weg laufen, begrüßen wir uns sonst. Ab und zu, wenn es irgendwas gibt, erzählen wir uns.
1: Warum hast du so ein schlechtes Verhältnis mit deiner Schwester?
4: Ich weiß nicht, das kam aus dem Nichts. Wir haben uns eigentlich die ganze Zeit gut verstanden und es hat angefangen, seit die sich angefangen haben zu streiten und sich zu trennen. Mhm. Weil dann ist sie immer sozusagen zu mir hingerannt, so als große Schwester, so kannst du bitte mit ihm reden, kannst du dies, kannst du das. Ich habe das ein paar Mal mitgemacht, ich habe die dann auch sozusagen wieder zusammengebracht. Und da war ich wieder die beste, liebste Schwester auf Erden. So die war schon bereit, mir die Welt vor die Füße dafür zu legen.
1: Aber jetzt, wo es endgültig Schluss ist, erwartet sie, dass du auch endgültig den Kontakt abbrichst, ne?
4: Genau, also das ich darf ihm auch nicht mal Hallo sagen, gar nichts. Und das Heftige ist auch, auch wenn ich zu ihr sage, wir haben keinen Kontakt, die hat ihre eigene Wahrheit, sie hat sich das selbst in den Kopf eingeprägt alles und die steht sozusagen im Recht.
1: Aber ihr habt doch Kontakt, hast du gesagt. Also ja. Du und der Ex.
4: Ja.
1: Ja. Warum hast du sie angelogen und ihr gesagt, dass du keinen Kontakt mit ihm hast?
4: Auch wenn ich ihr die Wahrheit sage, die glaubt mir das nicht. Also egal, was ich ihr sage, die glaubt mir kein Wort.
1: Das ist ja das eine, aber bei der Wahrheit zu bleiben, das machst du ja für dich, das machst du ja nicht für sie. Du musst dir selber in den Spiegel gucken und sagen, hey, ich habe mir nichts vorzuwerfen, ich war ehrlich. Wenn du aber dir selber sagst, naja, egal ob ich lüge oder Wahrheit sage, die glaubt eh, was sie will, dann lass
4: du dich
1: an.
4: Ich sage das hier schon die ganze Zeit, die Wahrheit, aber sie will das nicht wahrhaben, die will dann noch mehr aus mir rausbekommen, die will halt das hören, was es aktuell nicht gibt, einfach zwischen uns. Sie erwartet mehr von mir.
1: Kannst du denn verstehen, dass deine Schwester verletzt ist? Also verletzt, weil das mit ihrem Ex ist jetzt vorbei und ihre Schwester, die sie natürlich lieb hat und die viel bedeutet, die hat aber noch Kontakt mit diesem Mann, sage ich jetzt einfach mal, und dass das irgendwo verletzt, weil ja, das stört. Es geht hier gar nicht darum, ob das jetzt richtig oder falsch ist. Deswegen habe ich auch die Kurzantwort gegeben. Prinzipiell ist es nicht verkehrt. Natürlich kannst du du darfst frei entscheiden, mit wem du Kontakt hast. Aber dieses Emotionale zwischen dir und deiner Schwester, das sollte man vielleicht auch nicht außer Acht lassen und mit ihr vielleicht mal darüber sprechen. Und wenn man mit ihr nicht sprechen kann, was du mir wahrscheinlich jetzt antworten wirst, dann musst du für dich selbst vielleicht auch mal überlegen, was ist mir gerade wichtiger, zu diesem Ex zu halten, mit dem ich ohnehin kaum bis wenig Kontakt habe. Was will ich eigentlich von dem? Will ich von dem eine Freundschaft oder führe ich mit dem eigentlich nur den Kontakt, weil die mal zusammen waren und wir uns gut verstanden haben? Dann, ja, musst du für dich selber rausfinden. Also, was willst du von dem?
4: Also ich bevorzuge Freundschaft mit ihm, weil ich sag mal so, der war in meiner schwersten Zeit am meisten für mich da gewesen.
1: Ah, okay, das wusste ich gar nicht. Guck mal, das hast du jetzt erst gerade erzählt. Das ist er immer noch oder war er?
4: Also der ist immer noch, ich kann immer noch ihn anrufen, wenn irgendwas ist und der kommt auch direkt zu mir. Also der lässt mich jetzt auch nicht im Stich.
1: Wäre es nicht schön, wenn deine Schwester diese Rolle übernehmen würde?
4: Die hatte die Möglichkeit, das zu machen, aber stattdessen war er das an ihrer Stelle und die ist so eine Person, die ist nur so lange nett zu einem und hilft auch einem, solange es bei ihr läuft. Und sobald es komplett schief läuft bei der oder ein bisschen schief läuft, dann tut die das alles gegen dich anwenden, egal wie sehr es dir wehtut oder wehgetan hat zu der Zeit. Die tut die ganzen Erinnerungen wieder rausholen und dann auch auf einen rumhaken und runterziehen, runtermachen. Also da habe ich auch schon seit längerem kein Vertrauen in ihr, was das betrifft. Da habe ich eher mehr Vertrauen in ihm.
1: Das verstehe ich. Aber was meinst du, warum macht sie das? Was steckt wirklich dahinter? Meinst du wirklich, dass sie böse ist, dass sie es auf dich abgesehen hat? Oder glaubst du vielleicht, dass sie einfach nur verletzt ist und dass das ihre Art und Weise ist, wie sie auf diese Situation gerade reagiert?
4: Ich glaube, die hat es eher auf mich abgesehen, weil das haben auch meine Eltern gemerkt.
1: Hast du sie mal gefragt und gesagt, was ist eigentlich dein Problem mit mir?
4: Die gibt mir da keine richtige Antwort. Die fängt dann immer an, von ihrem Ex-Freund zu reden.
1: Siehst du, dann hat sie ja doch nichts gegen dich. Sonst hätte sie... Guck mal, wenn du jemanden nicht magst, dann sagst du ihm das doch direkt.
4: Also die hat schon mir schon gesagt, dass ich nicht mehr ihre Familie bin, nicht mehr ihre Schwester bin, dass ich für sie tot bin, dass ich nicht mehr auf ihre Hochzeit eingeladen sein werde und auch Kontaktverbot zu ihren Kindern haben werde.
1: Ja, und warum? Daraufhin hat sie dir geantwortet, wegen der Geschichte mit dem Ex.
4: Ja.
1: Die ist verletzt.
4: Ich weiß nicht, das kann ich bei ihr nicht einschätzen, sag ich dir ehrlich.
1: Meinst du nicht?
4: Ich weiß nicht, die ist halt so, wenn die verletzt ist, dann fängt die auch an zu weinen. So ein Mensch ist die, die ist fast so wie ich. Hm. Aber die macht es so, keine Ahnung.
1: Was ist dir denn persönlich wichtiger? Deine, der Kontakt zu deiner Schwester oder der Kontakt zum Ex?
4: Also ich sag mal so, ich stehe in der Mitte. Ich mag beide sehr.
1: Stell dir vor, du dürftest ab morgen mit einer Person nie wieder sprechen. Für wen entscheidest du dich?
4: Ich würde mich für ihren Ex-Freund, denke ich mal, entscheiden.
1: Oh,
4: so
1: warum?
4: Hart das auch klingt.
1: Warum? Du würdest nie wieder mit ihm sprechen wollen.
4: Das Ding ist, meine Schwester ist auch so, also ich meine, mit dem, also ich würde mit dem Ex-Freund reden, nicht mehr mit meiner Schwester.
1: Ach so, du würdest die ja. Schwester für immer canceln. Nie wieder Kontakt.
4: Ja. Ja, das wäre mir auch, denke ich mal, viel lieber, weil egal was bei ihr passiert, ich bin immer schuld bei ihr. Hm. Immer. Und die findet dann auch immer irgendwas, irgendeine Geschichte und tut es in den, wenn wir irgendwo unterwegs sind, vor fremden Leuten sagen oder die geht zu meinen Eltern hin, erzählt irgendwelche Lügen und dann gehen die auf mich und da entsteht da ein ganz großes Terror zu Hause.
1: Also die stiftet so ein bisschen schlechte Stimmung und ein bisschen Stress überall.
4: Ja.
1: Okay. Vielleicht sagst du ihr das mal, Christina.
4: Ja, aber ich kann mit der wirklich gar nicht reden. Kaum fange ich an, mit ihr zu reden, fängt die wieder an, ihre ganzen Sachen rauszupacken, wenn ich zu ihr sage, guck mal, ich versuche mit dir normal zu reden, ich sag dir auch die Wahrheit, aber dann kommst du mir mit einem ganz großen Aber und fängst an, deine Version zu erzählen, obwohl du gar nichts weißt, so, ich erzähle dir gerade alles.
1: Mhm.
4: Und du willst mir das nicht glauben, deswegen macht es auch irgendwann keinen Sinn mehr für mich zu reden.
1: Was wäre für dich die beste Entscheidung, damit endlich Ruhe und Frieden einkehrt?
4: Ausziehen.
1: Ach, du wohnst mit ihr zusammen?
4: Leider.
1: Ach so, okay. Steht das überhaupt in Frage? Also kommt das in Frage? Gibt es da eine Möglichkeit oder sagst du gerade schlecht?
4: Also ich habe eine Möglichkeit auszuziehen. Da habe ich auch schon abgeklärt für Ende des Monats, aber...
1: Echt? Okay.
4: Ja, aber ich stehe da so sehr in der Mitte, sage ich jetzt mal so, weil ich will mir das zu Hause nicht mehr geben. Das geht jeden Tag so. Ich komme auch mittlerweile spät nachts nach Hause, wenn ich weiß, sie schläft, dass ich mir gar nichts anhören muss. Auch wenn ich selbst früh aufstehen muss und ich habe auch gar keinen Bock mehr zu Hause zu sein. Also ich versuche schon auf jeden Fall Sachen zu unternehmen, dass ich entweder früh genug von zu Hause raus bin oder sehr spät zu Hause bin. Da verzichte ich auch auf meinen Schlaf.
1: Mhm.
4: Hauptsache, ich muss mir nichts anhören.
1: Und das heißt, wie lange noch? Bis wann? Wann hast du da Pläne auszuziehen?
4: Also ich habe geplant auf jeden Fall Ende September, Anfang Oktober.
1: Dieses Jahr schon? Okay.
4: Ja.
1: Ist ja nicht mehr lang.
4: Ich will so schnell wie möglich da raus.
1: Glaubst du, dann kehrt wirklich Ruhe ein? Oder glaubst du, dann willst du dich mit Nachrichten und mit Anrufen bombardieren? Oder sagst du, nee, im schlimmsten Fall wechsle ich die Nummer, dann habe ich meine Ruhe. Oder was machst du dann?
4: Also ich habe alles blockiert, was sie angeht. Da ist der Kontakt endgültig weg meinerseits.
1: Mhm.
4: Dass sie mich auch gar nicht erreichen kann. Aber mir macht halt auch Gedanken meine Mutter am meisten.
1: Aber mit der hast du guten Kontakt?
4: Ja, zu meinen Eltern stehe ich sehr, sehr gut.
1: Okay, und du bist auch ehrlich?
4: Ja.
1: Okay.
4: Mit meiner Mutter bin ich so wie beste Freundinnen. Mit der rede ich eigentlich über alles. Sie weiß auch alles über mich.
1: Aber Mama ist bestimmt traurig, dass ihre beiden Töchter nicht miteinander reden, oder?
4: Ja. Ja, meine Mutter geht auch. Es geht locker schon seit einem Monat, sogar länger so. Und die geht jeden Tag zu meiner Schwester hin und sagt so, redet doch mal miteinander, findet eine Lösung. Die hat auch ihr versucht zu erklären, auch mein Vater, dass sie halt damit leben muss, weil ich bin schon erwachsen genug, um zu wissen, mit wem ich Kontakt haben sollte, mit wem nicht.
1: Mhm.
4: Aber das will sie alles nicht wahrhaben. die hat ihre Version, wie gesagt, im Kopf und die hat sich das alles eingeredet. Auch bei fremden Leuten holt sie sich Informationen über mich. Also.
1: Eine letzte Frage noch. Diese Freundschaft zwischen dir und ihrem Ex, ist das eine ehrliche Freundschaft? Oder glaubst du, da könnte auch die Absicht dahinter stecken, dass er auch was von dir möchte?
4: Nein, er will nichts von mir.
1: Das und du willst auch nichts von ihm? Freundschaft.
4: Nein, auf gar keinen Fall. Der ist auch nicht in meiner Altersklasse. Der ist 1-2 Jahre jünger wie ich.
1: Okay. 1-2 Jahre ist doch nix.
4: Ich werde den auch,
1: das ist doch
4: ja,
1: nix.
4: Aber ich werde den auch nicht nehmen.
1: Achso, okay, gut. Okay. Christina, also ich bin gespannt, wie das ausgeht. Halt mich auf dem Laufenden. Ich wünsche dir auf jeden Fall alles Gute.
4: Dankeschön, wünsche
1: schönen
4: ich dir
1: Abend
4: auch.
1: Schönen Abend dir. Bis bald. Tschüss.
4: Danke, ciao.
1: So, anrufen dürft ihr auch vom Handy vom Festnetz. Die Nummer zu mir.
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1: Kein festes Thema. Wir haben eine offene Runde. Ihr könnt mit, ja, mit jedem Thema kommen, was euch gerade beschäftigt. Und wir gehen in die nächste Leitung. Da hat jemand angerufen. Da ruft jemand an mit dem Namen. Oh, jetzt sehe ich gerade beide gleich lang. Beide haben etwa die gleiche Zeit. Aber wir gehen zum ersten Mal zum Johannes nach Niederescher. Johannes hat aufgelegt. Dann gehen wir weiter zur 97.
0: Ja, guten Tag oder guten Abend. Entschuldigen Sie, ich habe Sie zuerst schon angerufen unter der, Sie wissen, Solut Wülzengriff.
1: Solut, wir haben schon gesprochen. Wir sprechen gerne nach der Sendung, wenn du magst. Bleib einfach gerne kurz dran und dann können wir das machen. Gehen wir weiter. Wen haben wir hier mit der 5-0? Hallo.
5: Ja, hallo, Daniel, guten Morgen.
1: Wer ist dran?
5: Frank aus Bonn.
1: Frank, ich grüße dich.
5: Aus Bonn. Wir haben ja schon zweimal telefoniert. Und zwar, ich wollte mich nochmal zu der Wahl in Sachsen-Anhalt äußern. Also, ich meine, die AfD mal vorneweg gesagt, das ist eh ein No-Go, ja, diese Partei. Ja, also ein Tabuthema. Der Siegmund da, der Spitzenkandidat da in Sachsen-Anhalt von der AfD, der hat ja noch bis Freitag gesagt, ja, also er will die absolute Mehrheit, er will nicht koalieren, er braucht keine Koalitionspartner, er will da alleine regieren. Heute hat er so, also gestern Abend, ist ja schon Montag, also Sonntagabend, da hat er ganz anders geredet, ja. Da sind ja bei Politikern sowieso normal. Na, die reden ja vor der Wahl ganz anders als dann hinterher. Auf jeden Fall hat er dann immer gestern Abend das Wort den Begriff demokratisch, also er oder wir sind Demokraten, in den Mund genommen und er streckt die Hand aus, also er spricht mit allen von den anderen Parteien, also mit den Politikern von den anderen Parteien. Ja, also ich weiß nicht. Da ist auch zum Beispiel jetzt noch vor der Wahl, das war am Freitag oder am Donnerstag, ich weiß nicht, ob es vom Siegmund war oder irgendeinen anderen AfD-Politiker, der will am liebsten, so wie in der Kaiserzeit, muss man vorstellen.
1: Das ja, das ist, ja. Wir reden gleich weiter, Frank, bleib dran.
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1: Heute offene Runde. Es gibt kein festes Thema. Wir starten in eine neue Woche Night Lounge. Die erste Stunde ist schon rum. Und jetzt habe ich gerade den Frank dran aus Bonn. Der möchte sich auch zur Wahl in Sachsen-Anhalt äußern. Allerdings hat er sich dazu bis jetzt noch nicht geäußert. Ich bin gespannt. Im Moment hören wir, wer was gesagt ja hat. Das ist, das sind die Aussagen, die dich quasi aufregen, die du, ja, für die du gar kein Verständnis hast oder die dich auch erschrecken, wenn ich das jetzt so richtig interpretiere.
5: Ja, also es ist ja nicht nachvollziehbar. Es hat keinen Sinn, Logik, kein Hand und Fuß, was von denen kommt. Die wollen ja den Euro abschaffen, die D-Mark wieder einführen. Die wollen aus der EU, aus der NATO. Gerade jetzt, wo unser Land aus allen Himmelsrichtungen bedroht wird, dieser hybride Krieg, das sind ja nicht nur...
1: Frank, ich weiß nicht, was du mit deinem Telefon machst. Mal hört man dich gut und mal hat man das Gefühl, du hast ein Kissen auf dem Hörer. Ich höre dann super schlecht, was du sagst.
5: Ja. Moment, ich halte mal mein Handy anders. Hörst du mich jetzt gut?
1: Ja. Vielleicht bewegst du dich zu viel, ich weiß es nicht. Ich höre dich manchmal gut und manchmal nicht.
5: Ich sitze hier ganz ruhig. Okay, pass auf. Also, die wollen also, wie gesagt, aus der NATO raus, aus den Euro abschaffen, D-Mark wieder rein.
1: Das, was die alles wollen, kann man ja nachlesen in diesem hier Parteiprogramm. Da kann man ja alles, was sie vorhaben. Oder? Kann man das dann nicht nachlesen? Ich glaube bestimmt drin.
5: Ein Punkt regt mich am meisten auf. Die wollen ja auch die Schulpflicht abschaffen. Sollen wir Deutsche ein Volk aus dämlichen Menschen werden? Oder was wollen die? Ja, und dann ein Politiker von der AfD oder was von Siegmund, ich weiß es nicht mehr, das war am Donnerstag, Freitag, das habe ich so mit einem halben Ohr gehört, der will wieder, wie beim Kaiser, muss man vorstellen, der Kaiser, der den Ersten Weltkrieg verantwortet hat, also vor über 100 Jahren will der leben. Ich meine, man sagt ja nicht umsonst, die Rechten, die Nazis überhaupt, das sind die ewig Gestrigen, ja, das ist, aber die Schulpflicht abschaffen, ja, was soll das mit dir schon? Also was soll aus Deutschland werden? Deutschland war, ist und wird immer ein Land der Dichter und Denker sein. Und wir haben hier kreative Köpfe, die ganzen Start-ups und sowas. Das wird es dann nicht mehr geben. Also ich weiß nicht, was die AfD da alles machen will. Die zersetzt unser Land und das Endziel ist, dass sie das zerstören wollen. Und das hat schon mal jemand namens Adolf Hitler gemacht, ja, vor über 80 Jahren. Der hat auch unser Vaterland, also Deutschland, kaputt gemacht mit seinem Scheißkrieg. Ja, und dann mit den Juden, ne? Aber das ist ein anderes Thema. Ja?
1: Also Frank, ich habe jetzt auf jeden Fall gehört, welche Aussagen dich anscheinend aufregen, sonst würdest du sie ja nicht sagen. Was ich aber auch jetzt gerade nicht weiß, ist, was ist jetzt das, was du dir dabei, also was du jetzt daraus für Schlüsse ziehst, was heißt das jetzt konkret für dich? Nicht für uns oder für das Land, sondern für dich konkret. Was machst du jetzt mit diesen Informationen?
5: Also ich könnte unsterblich sein. Und wir würden die nie.
1: Ich verstehe dich jetzt gerade gar nicht mehr. Frank, man hört dich nicht mehr.
5: Ach so, ja. Jetzt, Moment, hörst du mich?
1: Ja.
5: Okay, ja, ich halte das Handy dann immer anders. Das kann sein, dass man...
1: Ja, ich glaube auch, dass du manchmal den Finger dann aufs Mikro drauf machst und man hört dann gar nichts mehr.
5: Nee, Finger nicht. Nein, einfach ich halte es dann anders, weißt du?
1: Ja.
5: Am Ohr. Ja.
1: So, also viele Aussagen, die andere getroffen haben, die dich, also die da aus der Partei getroffen haben, was dich aufregt, unvorstellbar, wo du dir auch denkst, ich weiß gar nicht, was die da für Pläne für dieses Land haben. Aber ja, was ist deine Schlussfolgerung daraus?
5: Ja, also...
1: Was ziehst du für dich, was ändert sich für dich persönlich jetzt da aus dieser Information?
5: Ja, das macht mir auf der einen Seite Sorge um mein Vaterland und andererseits auch wiederum Angst, ja, obwohl Angst war nie, ist nie ein guter Ratgeber.
1: Absolut,
5: aber weißt du, wenn ich das alles sehe, weil ich, wenn die schon so stark in Sachsen-Anhalt sind, ich sehe die Alice Weidel in knapp 3 Jahren, 2029, da ist die nächste Bundestagswahl, dann ist sie Bundeskanzlerin und das wird nicht zu verhindern sein. Wir können noch so um die Demokratie kämpfen, aber man sieht ja gestern Abend, ja, die AfD hat da ganz klar gewonnen. Sie hat nur knapp da die absolute Mehrheit verpasst, um 3%.
1: Ja. Jetzt haben wir haben jetzt wieder über die anderen gesprochen. Ich würde ja gerne wissen, was du sagst, ich habe Sorge, ich habe Angst. Was unternimmst du gegen diese Sorge, gegen diese Angst?
5: Ja, ich bin Demokrat, ich stehe politisch etwas links, aber ich bin ein Demokratensozialist. Meine Partei ist seit meinem 18. Lebensjahr die SPD und das ist genauso auf der anderen Seite mit den Kommunisten, die will ich auch nicht haben. Ja, Linke oder BSW und so, die sind genauso Spinner. Ja, also linker, rechter Rand, das ist für mich ein No-Go, ein Tabu. Ja, und ich versuche als Demokrat die Demokratie zu schützen.
1: Wie machst du das? Wie kann man sie schützen? Wie kannst du sie schützen und wie können wir sie alle schützen?
5: Ja, ich versuche, bildlich gesprochen, aufrecht durchs Leben zu gehen. Ja, wenn ich mit anderen Menschen kommuniziere und ich merke, der macht so ausländerfeindliche Bemerkungen. Weißt du, dann bin ich schneller weg, als der ticken kann. Ja?
1: Also, ja, das ist doch schon mal ein guter Hinweis. Das heißt, wenn man in seinem eigenen Umfeld beispielsweise mitbekommt, dass jemand sich so gegenüber anderen Menschen äußert, dann kann man vielleicht schon mal diese Freundschaften kappen. Oder jedenfalls schon mal die Person darauf ansprechen und sagen, du, das finde ich nicht in Ordnung, wie du sprichst.
5: Ja, oder in einer anderen Situation, wenn da auch so jemand ist, der also abfällig über unsere ausländischen Mitbürger spricht, ja, dann sage ich dir meine Meinung. Weil ich bin ein sehr direkter Mensch und ich laber nicht um heißen Brei rum. Mhm. Weißt du, wenn man gegenüber, wenn der also hier so rechte Parolen davon sich gibt, ich nenne das immer so eine gequirlte Laberscheiße aus dem rauskommt, ja, dann sage ich, je nachdem, wie ich drauf bin, nach Lust und Laune, mal sage ich dem, geige ich dem meine Meinung oder ich lasse ihn einfach stehen, weißt du? Mhm. Ja, also, ja, ich versuche die Demokratie hochzuhalten. Nur ich habe das Gefühl, da ist so, das hat sich geändert. Man sieht ja, die sind ja denen alle online gegangen. Ja, das ist hier nach dem alten Prinzip der Rattenfänger von Hameln. Ja, die AfD hat da blau vom Himmel runtergelogen. Davon mal abgesehen, die Partei hat ja eh die Farbe blau, das sind ja die Blauen. Ja, und also die sind denen alle auf den Leim gegangen. Wenn ich in Sachsen-Anhalt leben würde, ich hätte den Sven Schulze, den aktuellen Ministerpräsidenten gewählt, obwohl die CDU mir auch nicht gefällt. Ich bin, wie gesagt, SPDler.
1: Kannst du denn verstehen, weshalb die Bürgerinnen und Bürger in Sachsen-Anhalt so gewählt haben?
5: Ja, das ist ja, pass auf, das ist ja in der ehemaligen DDR, ja, Deutsche Demokratische Republik, da kann man ja auch wieder sagen, was war da demokratisch? Ich nenne das Land Dunkel Deutsche Republik DDR, ne? Ja. Und ich nehme an, das ist ein Sonderfall da in Ostdeutschland, ja.
1: Ein Sonderfall nennst du das? Oh je.
5: Ja.
1: Das klingt jetzt uns gegenüber den Bürgerinnen und Bürgern dort natürlich auch nicht nett, ne?
5: Ja, nein, pass auf, die haben da drüben in der ehemaligen DDR, guck, da ist die AfD so stark, das BSW ist da so stark, die Linken. Ja gut, jetzt nach und nach holen die hier im Westen bei uns auch auf. Aber am Anfang war das nur ein Phänomen da in Ostdeutschland allein. Deswegen sage ich, das ist ein Sonderfall. Das ist nicht abfällig gemeint von mir. Ja.
1: Kann es oder hältst du es denn für möglich, dass sich die Bürgerinnen und Bürger im Osten irgendwie vernachlässigt fühlen oder auch das Gefühl haben, dass die Politik ihnen hier zu wenig gemacht hat und dass sie einfach enttäuscht sind?
5: Ja, viele.
1: Aber das sind dann aber die Politiker, die wir ja hier im Westen auch gewählt haben, die aus westdeutscher Sicht wahrscheinlich okay waren, aber aus ostdeutscher Sicht nicht viel gebracht haben.
5: Ja, Daniel, das ist so, seit der Wende oder nach der Wende haben sich viele ehemalige DDR-Bürger nicht mitgenommen gefühlt. Und das haben die bis heute. Das zieht sich bei denen seit nach der Wende wie so ein roter Faden durch den ihr Leben. Sind enttäuscht, weil haben durch die Wende ihren Job verloren, ihre Wohnung. Dann haben sie eine kleinere Wohnung, nur noch so eine kleine Sozialwohnung, ja.
1: Du redest von existenziellen Dingen. Wohnung, Arbeit, das sind...
5: Ja, das sind doch die wichtigsten Sachen. So kann der Mensch doch nicht existieren, weißt du? Das ist doch jeden Tag aufs Neue. Ich sag mir auch immer, ich bin ja ein Rentner. Ich krieg eine kleine mittlere Rente, obwohl ich 45 Jahre eingezahlt habe, ja. Das sehe ich jetzt, was ich dafür zum Dank von unserer Regierung kriege. So. Und davon muss ich den täglichen Überlebenskampf immer wieder besiegen, ja, überstehen. Ja, das ist ja jeden Tag aufs Neue.
1: Das heißt, die Frage war ja eigentlich nur, ob du nachvollziehen kannst und verstehen kannst, warum so gewählt wurde. Und da sagst du ganz klar ja, ohne ihnen einen Vorwurf zu machen.
5: Ja, weil da sind sehr viele enttäuscht. Wie gesagt, das zieht sich bei denen wie so ein roter Faden durch in ihr Leben. Die fühlen sich nicht mitgenommen, die fühlen sich benachteiligt. Das hört man doch in Interviews immer wieder. Das wird jeden Tag irgendwo in einer Magazinsendung. Weißt du? Und ich kann mir das auch vorstellen. Ich bin ja hier um den Kopf gefallen oder von vorgestern, dass die Leute da, weil zum Beispiel Helmut Kohl hat denen damals versprochen, das Land, wo Milch und Honig fließt, ist bis heute nie eingetreten. Der Kohl ist schon seit, weiß ich wie Jahren tot. Ja?
1: Das stimmt.
5: Ja, also ich kann das schon nachvollziehen, warum die so sind. Und dann kommt auf einmal, seit wann gibt es die AfD? 2015, glaube ich, ne? Seit 11 Jahren.
1: Ja, kommt hin, ja,
5: kommt,
1: ich glaub,
5: diese Partei.
1: Und ja, wobei, ich glaube sogar noch ein bisschen früher, oder? Ich bin gerade nicht sicher, aber irgendwie so ist sie, glaube ich.
5: Ich meine, 2015 war
1: auch in den Medien aufgetaucht.
5: Ja, genau. Und wie gesagt, der
1: muss mal gerade gucken.
5: Damals das Land,
1: 2013 war es. 2013 war Gründung. Ich habe gerade nachgeschaut.
5: Ja gut, okay, die 2 Jahre. Gut, können wir uns umschreiben. Aber wie gesagt, also der Kohl hat denen versprochen, das Land, wo Milch und Honig fließt, ja, das haben die nie erlebt. Ja.
1: Das stimmt. Frank, aber jetzt muss ich leider schon wieder weiter. Ich danke dir, dass du angerufen hast.
5: Warte, Daniel, ich habe noch eine Sache. Ich sage das in 1, 2 Sätzen ganz schnell. Ich habe gestern Nachmittag auf Phoenix, ja, das ist so ein Dokumentationskanal, ja, von ARD und ZDF, habe ich sehr interessante Dokus gesehen. Ja, da habe ich was erfahren, was ich gar nicht wusste. Da ging es speziell um New York. Einmal war die Doku...
1: Das ist sehr viel, Frank. Ganz kurz, das sind schon mehr als 2 Sätze gewesen.
5: Ja, pass auf. Also, zum Beispiel, du kennst bestimmt das amerikanische Bier Budweiser.
1: Mhm. Es ist bekannt, das ist in jeder Werbung zu sehen.
5: Das ist von Deutschen erfunden worden. Heinz Ketchup, von Deutschen erfunden worden.
1: Worauf willst du hinaus, Frank?
5: Alles Auswanderer gewesen, die von Deutschland nach USA rüber sind, weißt du? Also da gibt es ja mehrere Beispiele.
1: Das, ja, da können wir bis morgen früh weitermachen, das stimmt.
5: Ja, hier, pass auf, Daniel, noch eins. Diese Frau da, die hat nicht mehr sich gemeldet, ne?
1: Bitte, was meinst du?
5: Diese Frau, weißt du, wo ich damals auch dich gefragt habe, wo ich erstmal dich angerufen habe, die da bei ihrer Freundin in Hagen war, ich weiß mal nach.
1: Das weiß ich jetzt gerade nicht, Frank. Aber ich, also, wie gesagt, ich wollte schon vor 3 Minuten weiter und ich muss jetzt auch leider weiter, Frank. Ich danke dir erstmal.
5: Alles klar.
1: Schönen Abend dir. Ne? Bis bald.
5: Mach's gut. Ne?
1: Ciao.
5: Ja, bis bald. Tschüss.
1: So, anrufen dürft ihr auch vom Handy vom Festnetz. Packt am besten das, was euch wichtig ist, gleich an den Anfang. Und dann, ruft mich an.
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1: So, wir haben in der nächsten Leitung mit der 3-0. Hallo, wer da, woher? Die 3-0 sagt nichts, dann gehen wir weiter. Wen haben wir dran mit der 6-5? Hallo?
6: Hallo?
1: Hi, wer da, woher?
6: Hallo, ich bin Gabriel, ich komme aus der Pfalz, Kaiserslautern. Ich habe schon mal angerufen, aber bin wahrscheinlich in Vergessenheit geraten.
1: Ach Quatsch, hier gerät keiner in Vergessenheit, nur das System speichert, glaube ich, nicht alle Nummern, sondern ich glaube, ab einem gewissen Kontingent werden dann die alten überschrieben. Irgendwie kann ich es mir nicht erklären, warum das so ist. Aber ich freue mich, dass du da bist, Gabriel. Ich bin Daniel.
6: Hallo.
1: Und erzähl, was bringst du mit zur offenen Runde?
6: Ich bringe meine Ängste und Sorgen mit. Es ist, glaube ich, auch schon ein einschnittsreiches historisches Ereignis wegen der AfD-Wahlergebnisse in Sachsen-Anhalt. Mhm. Und ja, das macht mir als Jugendlicher ja doch schon sehr viel Sorgen, muss ich sagen. Ja.
1: Wie jung bist du?
6: Also was heißt jung? Ich bin 22, aber das ist ja trotzdem noch jung.
1: Definitiv, auf jeden Fall bist du noch jung. Sorgen und Ängste, okay, haben wir heute gehört, das haben ja viele auch angesprochen, dass sie Sorgen, Ängste haben. Und ich würde natürlich gerne wissen, was in deinem Kopf da abgeht, also was du fühlst und was du dir selber auch so für Gedanken gemacht hast. Was heißt das jetzt? Was für Entscheidungen treffe ich jetzt in meinem Leben? Was bedeutet das für mich morgen? Was bedeutet das für mich in einem Jahr? Was bedeutet das für mich vielleicht in 5 Jahren? So, also, weißt du, einige wissen ja, okay, das und das könnte jetzt auf mich zukommen. Das ist so ein bisschen wie Rentenbescheid. Kriegst du jedes Jahr, kriegst du auf dem Zettel, wenn sie so weiterarbeiten, kriegen sie, wenn sie in Rente gehen, 1200 Euro. Und dann sagen die Leute, oh Gott, ist ja viel zu wenig. Arbeiten dann trotzdem 40 Jahre, knallen dann gegen die Wand, kriegen die 1200 und sagen, das gibt's doch gar nicht, damit komme ich ja gar nicht klar. Sie wussten es aber vorher schon. Also, fahren wir auf die Wand zu oder biegen wir vorher ab? Was machen wir?
6: Oh je, eine ziemlich lange Frage. warte, jetzt muss ich mich kurz fokussieren hier nochmal. Ach so, okay. Also was für mich, ich muss ein bisschen weiter vorweggreifen, Also was für mich schon mal klar ist, ist, es ist auf jeden Fall eine demokratische Wahl gewesen. Mhm. Und das Ergebnis jetzt zu kritisieren, da kommt man auch nicht weiter. Aber eine demokratische Wahl macht ja nicht automatisch diese Position einer gewählten Partei demokratisch. Und ich merke, wie viele in meinem Umfeld wütend sind und so diese konservative Haltung schon auch sehr in so eine Hassrichtung geht. Und damit kann ich halt nicht so umgehen. Und deswegen bin ich einfach gerade so komplett verwirrt und weiß einfach nicht so, was ich jetzt vorhabe. Ich weiß auf jeden Fall, dass ich wahrscheinlich nicht in Deutschland bleiben möchte. Ja.
1: Das finde ich beängstigend, dass junge Menschen, so wie du, mit dem Gedanken spielen, das Land zu verlassen.
6: Ja, ich auch.
1: Aber was sollen wir ohne die jungen Menschen, die hier die Schule machen, die hier eigentlich die Sprache sprechen, die eigentlich unsere Zukunft sind. Das ist wichtig, dass ihr da seid, dass ihr an unsere Zukunft glaubt.
6: Ja, auf jeden Fall. Ich weiß, ich kann aber einfach nicht mit diesem Rechtsruck in Deutschland, ich kann damit einfach nicht so wirklich umgehen. Und es hat sich die letzten Jahre ja schon durchaus sehr viel verändert, auch in unserer Gesellschaft.
1: Was erlebst du denn in deiner Generation, würde mich mal interessieren, die jungen Leute? Wie sehen, also dein Freundeskreis, dein Bekanntenkreis, so, ja. Was geht da ab?
6: Also ich bin ja prinzipiell immer, also das ist ein Argument, das bringe ich immer und da diskutiere ich mich auch tot mit Leuten. Ich bin der Meinung, dass man das ist, was man toleriert und mit wem man sich umgibt. Und kann da auch schon sagen, dass ich zum Glück Freunde habe, die politisch eher links eingestellt sind. Und die haben auch alle die gleichen Ängste. Ja.
1: Das heißt, mit den anderen wird gar nicht gesprochen?
6: Wie genau meinst du das?
1: Ja, du sagst, meine Freunde sind eher links politisch eingestellt. Das heißt, mit denen, die anders denken, wählen,
6: Also natürlich, ich gehe ganz oft in den politischen Diskurs. Ich finde, davon lebt ja auch unsere Gesellschaft. Und da kann man sich auch weiterentwickeln und auch
1: Das ist so wichtig, finde ich. Miteinander zu reden. Und nicht zu sagen, boah, du bist so und so und dann rede ich nicht mit dir.
6: Ja, und ich komme auch nie mit Vorwürfen, weil ich ja schon auch gewisse Ängste nachvollziehen kann und da schon ein empathisches Gemüt habe, sage ich mal. Es ist nur, es ist so schwer mit, es ist nicht schwer mit Menschen zu diskutieren oder sich zu unterhalten, die anders denken. Aber es ist, ich komme immer an einen gewissen Punkt bei jedem Diskurs, den ich bis jetzt geführt habe. Und da geht es dann einfach nicht mehr weiter. Weil dann viel Schuldzuweisung kommt oder es wird persönlich und da bin ich dann halt auch immer raus. Dann.
1: Was glaubst du, woran liegt's? Ich habe eine Vermutung, woran es liegt. Dass wir so ein bisschen verlernt haben zu diskutieren. Dass wir immer am Ende irgendwie wollen, dass einer am Ende als Sieger hervorgeht und sagt, ja, du hast recht, so ungefähr.
6: Ja, wahrscheinlich ist genau das auch eben die Antwort, dass man...
1: Kann man nicht beides stehen lassen? Kann man nicht sagen, du denkst so, ich denk so und wir haben uns ausgetauscht, ich habe deine Sicht gehört und verstehe sie oder verstehe sie vielleicht auch nicht oder ich kann sie aber jedenfalls nachvollziehen, warum du so denkst. Ich hoffe, dass du nachvollziehen kannst, warum ich so denke und wir können trotzdem am Tisch sitzen bleiben. Und
6: an sich ist das schon ein sehr guter Ansatz, finde ich, Daniel. Aber das Problem ist einfach, das Argument funktioniert für mich nur bei Themen, die eben nicht so extreme sind wie eben Politik. So, wenn ich mit einer Person darüber rede, warum... Beispiel habe ich auch schon gehabt, warum man das N-Wort heutzutage eben nicht mehr benutzen sollte und diese Person dann am Ende sagt, du hast deine Meinung, ich habe meine Meinung, dann funktioniert das für mich nicht.
1: Und dann kannst du immer noch aufstehen und den Tisch verlassen.
6: Kann ich, aber eben nicht, wenn es in der Familie ist.
1: Oh, okay, das ist übel. Ja.
6: Und deswegen, ja, kommt dann oft auch der Gedanke zur Flucht, dass ich dann vielleicht doch eher mich abgrenzen sollte von diesen Menschen. Aber es ist halt einfach schwer.
1: Weil es die eigene Familie ist.
6: Oder? Eben. Ich meine, mit fremden Menschen, da kann man ganz schnell sagen, okay, die Grundrechte eines Menschen respektierst du nicht, dann kann ich das Gespräch hier und jetzt auch beenden. Mhm. Aber wenn man eben in der Familie jeden Tag mit denen am Tisch sitzt, dann geht das einfach nicht. Da kann ich nicht einfach aufstehen, weil ich mit diesen Menschen ja auch lebe. Und
1: ich würde trotzdem verstehen wollen, warum.

0: Angst, denke ich.
1: Angst?
0: Die ich haben denke, Angst. Es ist Angst, ja. Also ein ganz großer Punkt ist Angst auf jeden Fall, die ich oft auch sehr unbegründet finde. Ich finde, es ist so eine Kombination aus ganz vielem einfach.
1: Glaubst du, Bildung spielt auch eine Rolle?
0: Wollte ich gerade eben auch sagen. Natürlich, Bildung ist ein ganz großer Faktor. Ich meine, wir haben ja auch internalisierten Rassismus, historisch ja auch. Ich meine, wenn man in die Vergangenheit guckt, da ist ja schon vom Kolonialismus aus her immer, Rassismus ist einfach internalisiert. Und da ist dann eben Bildung und die Umgebung, in der man aufwächst. Das sind einfach zwei ganz wichtige Faktoren, damit man den internalisierten Rassismus, den man von Geburt an dann auch leider oft beigebracht bekommt, dass man das eben richtig kategorisieren kann und richtig einschätzen kann. Mhm. Und gewisse Menschen, die leben dann eben auch einfach mit Leuten oder werden in dem Umfeld groß, in dem eben diese Werte nicht beigebracht werden. Deswegen bin ich auch nie wirklich wütend auf die Leute, dass sie so denken, weil viele verstehen es vielleicht auch nicht, sie wollen es vielleicht auch manchmal nicht verstehen, aber viele können es vielleicht auch einfach nicht verstehen. Und da sehe ich mich dann oft auch in der Position, die Menschen dann vielleicht doch etwas aufzuklären. Aber wenn man eben einer Person, die 60, 70 Jahre lebt und 70 Jahre den Gedanken schon hatte, dann versucht, wenn man diese Person versucht aufzuklären, da kommt man oft leider nicht gegen an.
1: Ja, also kommt natürlich aber darauf an, mit welchem Ton man das macht, ob du sie belehren willst oder ob du ihnen einfach nur Informationen zur Verfügung gibst, die sie vorher nicht hatten. Sind sie überhaupt bereit, sie das zu empfangen, das überhaupt zu, ne? Oder sind sie so sehr von ihren eigenen Fakten überzeugt, dass egal, was du sagst, das ist denen im Prinzip egal und das ist das eher, was ich öfters mal dann verfolge und mitbekomme. Mhm. Und das finde ich dann eher traurig, weißt du? Die glauben dann eher irgendeinem, was weiß ich, TikTok-Video oder irgendeinem Facebook-Video oder Beitrag, ja. Anstatt wenn du ihnen dann sagst, du pass mal auf, vielleicht ist es ja gar nicht so, wie du es gelesen hast, vielleicht ist es ja ganz anders. Mhm. Man will ja immer nur seine eigene Wahrheit irgendwie bestätigt bekommen, ne?
0: Ja, eben.
1: Und leider sind die Algorithmen darauf heutzutage auch ausgelegt, uns noch mehr unserer eigenen Wahrheit zu liefern.
0: Ja. Auf jeden Fall. Und oftmals beziehen sich die Leute dann auch, also mit denen ich geredet habe, auf Quellen, die gar keine wirklichen Quellen sind. Dass dann gesagt wird, ja, Hitler war links, weil Alice Weidel hat das gesagt. Aber das hat ja, das ist ja nicht fundiert, das hat weder Belege oder sonstiges. Das ist einfach nur, ja, ich habe von einer dritten Person mitbekommen, deswegen ist das jetzt so.
1: Ja. Ich merke es ja selber, das ist, bringt nichts, ist nicht zielführend, so ein Gespräch dann in dem Moment zu führen.
0: Leider. Und ja, es ist leider auch sehr verletzend, wenn man eben mit Menschen darüber redet, die man halt eben auch lieb hat, weißt du? Und ja, ich bin so in einer Identitätskrise auch so ein bisschen, weil ich weiß einfach nicht so, ich frage mich, ich weiß nicht, ich bin total verwirrt und traurig und fühle mich auch total einsam, auch wenn ich die richtigen Freunde habe und habe auch eine enorme Zukunftsangst und bin auch schon so ein bisschen am Plan, wie ich jetzt mein Studium weiterführe, ob ich dann die nächsten Jahre vor der Bundestagswahl dann vielleicht schon auswandere.
1: Ich hoffe nicht für immer, aber schau dir trotzdem die Welt an, gerade wenn du so jung bist.
0: Auf jeden Fall.
1: Und ansonsten, Gabriel, ich finde, du machst das, was du machst, richtig. Du informierst dich, du schaust dir ja mehrere verschiedene Perspektiven an und gibst das dann an deine Liebsten weiter. Und das ist das, was wir alle tun können, dass wir das nicht einfach nur zugeschickt bekommen. Wie oft kriegt man Videos zugeschickt und leitet sie einfach weiter? Skandalvideos mit Skandalaussagen, die oftmals Hetze, Hass und sowas schüren. Vielleicht ist das irgendwie ein Indiz, wonach man gehen kann. Alles, was Hetze, Hass und Unwohlsein schürt, kann nicht richtig sein.
0: Ja. Ja, auf jeden Fall. Ja. Kann ich dir zustimmen.
1: Gabriel, ich muss leider auch wieder bei dir weiter. Ich wünsche dir einen schönen Abend und
0: wünsche ich dir auch, Daniel.
1: Bis bald. Mach's gut.
0: Tschüss. Vielen Dank. Tschüss.
1: Tschüss. So, anrufen dürft ihr auch vom Handy vom Festnetz.
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1: So, da war dran mit der 8.0. Guten Abend, hallo.
3: Ja, guten Abend. Hier ist Günther aus Worms.
1: Hallo, Günther, grüß dich.

0: Jo, also der gute Mann, der war eben, der Jugendliche, der war gut. Also der hat mir wirklich gut gefallen. Und es wäre schade für den Mann, wenn er in Deutschland bleibt.
1: Es wäre schade für ihn, wenn er bleibt, sagst du?
0: Ja.
1: Er soll gehen.
0: Er soll gehen, auf jeden Fall. Er soll auswandern, das soll er machen.
1: Ja, warum? So, warum denkst du das? Warum machst du ihm da Mut?
0: Ich hab jetzt mal ganz genau zugehört. Also der hat vernünftige Argumente, ja, wo du in Deutschland gar nicht mehr durchsetzen kannst. Weil das Deutschland ist so verblödet und so dumm. Wir waren mal das Land der Dichter und Denker und Erfinder. Und was aus dem Land geworden ist.
1: Aber Günther, wenn du sagst, das Land ist dumm, dann wir sind das Land.
0: Ja, genau.
1: Alle, die hier sind in diesem Land, alle, egal ob deutscher Pass oder nicht deutscher Pass, natürlich.
0: Man kann nicht alle über einen Kamm ziehen.
1: Ja, deswegen sage ich ja alle. Ich rede nicht nur von dem mit deutschem Pass, wir sind alle die in diesem Land. Wir haben alle Einfluss auf dieses Land.
0: Ja, schon. Aber der gute Mann, der junge Mann, der hat sehr vernünftige Ansichten gebracht. Auf jeden Fall, er soll gehen und das soll er ganz schnell machen.
1: Warum glauben, sagst du, dass dieses Land, was hast du gesagt, dumm ist? Oder die, ja, was, warum?
0: Das Land ist total verblödet.
1: Warum denkst du das?
0: Das sieht man an der Politik, an den Politikern, wo wir um uns herum stehen. Das ist die Argumente, wo die bringen. Das ist der reinste Schwachsinn. Und das muss man so sehen, wie es ist. Das ist so. Ja. Das ist wirklich so.
1: Also ja, mir fehlen jetzt gerade noch die Argumente von dir, weil das so ist. Das ist aber keine Aussage. Warum?
0: Also wir sind ja früher, ich bin ja schon weit in der Rente drin, also wir sind ja früher auch verarschbar in dem Sinne. Aber nicht so wie jetzt. Hätte jeder verarscht. Egal.
1: Und wenn du verarscht sagst, dann meinst du damit Versprechungen, die nicht eingehalten wurden von den Politikern?
0: Versprechungen können, die können erstens mal gar nicht eingehalten werden, weil die finanziellen Mittel gar nicht mehr da sind. Es ist ja nichts mehr da, ist ja alles weg.
1: Aber es scheint ja zu funktionieren, wenn du sagst, dass, obwohl das alles nicht funktionieren kann, warum wird es dann gewählt?
0: Ja gut, okay, die haben in Sachsen-Anhalt, das war der letzte Strohhalm, wo sie hatten. Das war die AfD, das war ganz logisch. Das war ganz logisch, dass sie so hoch gewinnen. Ganz logisch, man kann auf SPD sowieso nichts mehr bringen. FDP ist weg, die wird es auch nicht mehr lang geben. CDU ist genauso ein Schwachsinn. Ja, also, die hatten nur einen Strohhalm und das war die AfD. Und das war's. Und das muss man so sehen, wie es ist. So traurig ist es. Und deshalb, der junge Mann eben, der hat vernünftige Ansichten. Und das wäre schade, wenn der in so einem kaputten Land bleibt.
1: Ja, mir fehlen immer noch die Argumente, warum das so ist. Du sagst, das Land ist blöd, er ist ein schlauer Typ, er soll gehen. Wir brauchen noch schlaue Leute, damit es hier wieder bergauf geht.
0: Bringt doch nichts, wenn wir schlaue Leute haben.
1: Bringt nichts, aber nichts zu machen ist doch auch keine Lösung.
0: Ja, du kannst das Land nicht mehr umkrempeln. Das Land ist kaputt. Und das muss auch jeder sehen, wie es ist.
1: Hast du Länder gesehen, die kaputt sind, Günther? Also echte Länder, die kaputt sind?
0: Habe ich auch.
1: Wo du keinen einzigen Fuß vor die Tür dich traust?
0: Ja, ist doch bei uns auch. Gehen wir nach Worms. Ludwigshafen-Mannheim. Gehen wir dorthin.
1: Also ich weiß nicht, ob du schon mal wirklich unterwegs warst in der Welt. Da gibt es ganz andere Länder. Die wirklich, wo es wesentlich gefährlicher ist und wo es existenziell auch katastrophal ist. Auch sozial, gar keine Absicherung, nix. Also
0: das haben wir auch, Alter, das kommt. Das kommt mal nicht früher, Alter.
1: Aber wenn du sagst, dass es kommt, das ist doch alles noch in der Zukunft. Warum?
0: Ja, das ist noch in der Zukunft. Aber die Zukunft ist nicht mehr weit weg und das muss man so sehen.
1: Ja, dann, gut, dann, was ist denn die Aufgabe von für mich als Bürger oder Bürgerin, da entgegenzusetzen, entgegenzuwirken und zu sagen, Günthers Zukunftsvision möchte ich nicht eintreten lassen. Was kann ich machen?
0: Auf jeden Fall kann man eins für eins vernünftige, was meine Situation ist, in die Sozialkasse soll jeder einzahlen. Rente, Krankenversicherung, Sozialversicherung. Und wenn man sieht, wer ausgenommen wird, ja, Beamte sind ausgeschlossen. Mhm. Aus dem ganzen sozialen System sind sie ausgeschlossen. Ja, so. Die Mittelschicht, die wird total zertrampelt. Ja. Betracht das doch, man braucht ja nur die Insolvenzen durchzulesen. Jeden Tag in der Allgemeinen Zeitung, alle Woche stehen die Insolvenzen drin. Da steht die A4-Zeit drin, alle Woche. Das muss man sich mal vorstellen. Ja, und das ist doch keine Zukunft mehr.
1: Ja, das sind viele Sachen, ne? Die muss man sich dann einzeln betrachten. Man kann auch bei Insolvenz nicht pauschal sagen, was ist Eigenverschulden, was ist vielleicht wirklich auch aufgrund von staatlichen Entscheidungen entstanden. Das ist zu schwierig, das jetzt einfach mal so in einem Satz zu sagen, Günther.
0: Es ist ein ganz normaler Vorgang. Wenn man anständige Politiker hätte, aber die hatten wir wirklich mal. Das waren schlaue Menschen. Und die haben sich auch für die Allgemeinheit eingesetzt. Das hat funktioniert. Jeder hat gutes Geld verdient. Die Arbeitgeber sowie die Arbeitnehmer ist jedem gut gegangen. In den 50er Jahren, 60er, 70er und in den 80er Jahren ist es losgegangen. Da sind Grenzen geschlossen worden, da ist gespaltet worden, da war es aus. Unterschiede gemacht worden, noch und lächer. Ja. Und keiner hat was dagegen gemacht. Hm.
1: Findest du, wir haben es verdient?
0: Wir haben es nicht verdient, wir haben es versäumt. Wir haben es versäumt, darüber nachzudenken, wann mal schwierige Zeiten kommen, vorzusagen. Das hat keiner gemacht.
1: Weil jeder nur an sich denkt und an jetzt und nicht an die Zukunft.
0: Genau.
1: Und das machen wir doch jetzt schon wieder, oder? Wenn du dich mal so umhörst und die Wählerinnen und Wähler fragst, da denkt keiner an, was ist in 10, 20 Jahren, da denkt jeder nur an, was ist jetzt, was ist für mich und meine Familie wichtig.
0: Die Zukunft ist die Sintflut, fertig.
1: Die Zukunft ist die Sintflut. Oje, das ist ja aber kein schönes Bild.
0: So sehen die das und das ist ganz klar, wo man sich mit Menschen unterhält. Nicht wie mit dem, wo vor mir war. Das ist schade für den Mann, der in diesem kaputten Land bleibt. Wirklich schade.
1: Und was machst du dir für Gedanken? Du sagst, ach komm, ist egal, ich bin jetzt eh schon alt, ich bleib hier, oder was sind deine Gedanken?
0: Mir ist egal, ich bin 74, was soll mir noch groß passieren?
1: Naja, du sagst ja, es wird total gefährlich, auf die Straße zu gehen. Machst du dir keine Sorgen, dass du in 5 Jahren dann wirklich nicht mehr ohne Schutzweste vor die Tür kannst?
0: Na, brauchst du es nicht. Aber es kann passieren, das ist ganz logisch.
1: Meinst du?
0: Ja.
1: Ich hoffe, dass das nicht kommt. Dieses Szenario möchte ich nicht teilen.
0: Ja.
1: Günther, dann vielen Dank für deinen Anruf. Dir einen schönen Abend und bis bald.
0: Ja, mach's
1: gut, ciao. So, anrufen dürft ihr auch vom Handy vom Festnetz.
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1: 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So, wen haben wir dran? In der nächsten Leitung ist wer mit der Endziffer 3-0. Guten Abend, hallo.
3: Ja, recht schönen guten Abend.
1: Wer ist denn da?
3: Hallo? Ja, der Uli.
1: Uli, grüß dich, woher?
3: Aus Dortmund.
1: Aus Dortmund. Schön, dass du anrufst. Was ist dein Thema heute Abend?
3: Ja, ich hatte eigentlich ein privates Thema gehabt, aber wenn ich mir das alles so anhöre, was meine Vorredner gesagt haben, dann habe ich so viele Gedanken im Kopf. Aber davon abgesehen, über Politik und sowas möchte ich mich eigentlich nie unterhalten jetzt. Und hallo?
1: Ja, ich höre dich, aber ich höre mich auch noch im Hintergrund. Das ist ein bisschen irritierend.
3: Ja, sehr schön. Jetzt mache ich Radio aus. Und dann dieser Pessimismus. Ich bin auch 64 Jahre. Der Kollege vorher war 74. Und dann höre ich immer kleine Renten und sonst irgendwas. Ich habe auch erst mit 20 angefangen zu arbeiten als Bergmannslehrling und alles drum und dran. Und wenn ich jetzt auf die Zeit zurückgucke, ich musste ja schon mit 49 Jahren musste ich in den Vorruhestand gehen, aufgrund der ganzen Krisen, habe dann auch 11 Jahre eigentlich wenig Geld gekriegt. Und jetzt sehe ich ja die Früchte der Arbeit, die vorher gemacht worden sind. Und ich kann von kleiner Rente nicht sprechen, von kaputten Knochen, aber da wurde durch die BBG ja auch noch bezahlt, mehr oder weniger durch eine Rente. Ne? Und ich bin damit mehr als zufrieden. So, und dann nicht jeder ist dann ins Glück geschmied, sondern kommt ja auch auf die Berufswahl an. Ne? Und wenn man dann sich da irgendwo reinsetzt, bei der Bahn, weil der Vater da war und der Opa oder sonst irgendwo, ja, da wurde eben auch weniger verdient. Und jetzt sind die alle verbittert, die Leute, und schimpfen auf den Staat und sonst irgendwas, ja.
1: Das ist ja nachvollziehbar, es ist ja durchaus berechtigt, dass man unzufrieden ist.
3: Ganz genau, die Unzufriedenheit verstehe ich auch.
1: Die verstehe ich absolut. Ich frage mich immer nur dann, was macht man jetzt daraus, ne? Also was ist das?
3: Ich war zum Beispiel...
1: Ich weiß nicht, vielleicht liegt es auch daran, vielleicht nerve ich euch damit, weil ich immer so lösungsorientiert denke. Also ich denke mir immer so, okay, Probleme habe ich jetzt gehört, habe ich jetzt das zweite Mal gehört, dritte Mal gehört. Was mache ich jetzt irgendwie? Ich kann mich ja nicht die ganze Zeit nur mit diesem Problem beschäftigen. Ich muss ja auch mal gucken, okay, was mache ich jetzt für mich? Nicht für,
3: ganz genau.
1: Für alle, für die anderen.
3: Für mich habe ich Folgendes gemacht. Also ich bin mit 20 Jahren vom Mund gekommen und dann habe ich eine Lehre angefangen und alles drum und dran. Wollte eigentlich studieren und wollte eigentlich Bergbau studieren und weil ich Abitur gemacht hatte und alles drum und dran. Aber Sex, Drugs, Rock'n'Roll und Fußball. Und das hat mich da total, ich war einfach Fußball begeistert und habe gerne gespielt in den unteren Ligen. Und Frauen haben mich immer interessiert. Und also bis zu meinem 30. Lebensjahr, da konnte mich keiner davon wegbringen. Und dann habe ich mir so gedacht, naja gut, okay, nicht wieder geht das im Leben weiter, sondern durch einen Zufall habe ich dann eine Frau kennengelernt, die hatte zwei Kinder. Ich wollte nie heiraten, weil ich ja auch kalter Krieg-Kind bin und alles drum und dran. Aber dann habe ich geheiratet, die erste Frau, alles drum und dran. Und dann ist das nach 8 Jahren in die Busche gegangen. Dann durch einen Zufall die zweite Frau kennengelernt. Und die wohnt in Dortmund. Ich hatte keinen Führerschein. Ich bin immer von Duisburg aus nach Kamm-Lindfurt an der Rheinseite mit dem Fahrrad gefahren. Und jeden Tag ungefähr 25.000 Kilometer in 3 Jahren. So, und ja, und dann habe ich die andere Frau kennengelernt, ja, dann musste ich einen Führerschein machen, sonst wäre ich ja nicht dahin gekommen. Anfang Bus und Bahn, beziehungsweise Bahn. Ja, und dann kam die nächste Lebenswendung. Und dann, sag ich mal so, gibt viele Hürden und viele Sachen, die im Leben einem Weg stehen. Aber es gibt auch viele Sachen, die man einfach nur annehmen muss, wo man sich dann überlegen muss, so und so, das will ich nicht, das will ich. So, und ich wollte zum Beispiel bei der zweiten Hochzeit, ne, die konnte ich ja dann auch frei finanzieren, da sind wir nach Las Vegas geflogen, vorher alles fertig gemacht, am Papier und so was hier und in Hamburg, wo wir beide geschieden wurden. Und dann hin und her, welche Ringe, ja, Herderringe, das sind unsere Eheringe. Ne, und meine Frau, auch ein einfaches Mädchen eigentlich, einfache Frau, die ist so älter als ich noch. Und dann, die war ja auch begeistert und gut, dann kamen wir jetzt zurück. Ja, und dann habe ich gesagt, okay, dann ziehen wir jetzt zusammen sowieso und dann, ja. Das sind dann so Lebenswege, die Veränderung und da hast du oft keinen Einfluss drauf. Oder wenn du Einfluss hast, dann kommst du natürlich auf dich an, auf deine Vita, die ihr vorhattest und die Einstellung, was man durchsetzen will. Und das klappt bei einigen Leuten, bei vielen eben nicht.
1: Ja, das ist nicht immer garantiert, dass es klappt. Das stimmt. Aber du hast ja gerade schon gesagt, du hast dir oftmals Gedanken gemacht, das will ich nicht. Und weiß nicht, wie siehst du das denn? Würdest du sagen, die Mehrheit ist gedanklich eher bei das will ich oder das will ich nicht?
3: Die Mehrheit ist dabei, das will ich, aber die sehen das nicht realistisch genug.
1: Okay, interessant. Ich habe eher den Eindruck, dass die Leute eher, also ich höre immer nur Menschen, die sagen, das will ich nicht. Also das, was die sagen immer das, was sie stört und selten das, was sie wollen.
3: Das sagen die dann bei so Themen mit Politik, da könnte ich mich auch drüber auslassen. Ich bin alter SPD-Wähler, aber ist auch egal.
1: Nein, nicht nur Politik, generell. Also das, was sie nicht wollen, das wissen sie. Das wird immer sehr laut ausgesprochen, das, was sie nicht wollen. Ich will diese Beziehung nicht mehr, ich will diesen blöden Job nicht mehr, ich will dies, jenes nicht mehr. Aber wenn man dann fragt, was sie wollen, dann wissen sie es gar nicht, weil sie...
3: Ja, das ist das ja, weil die wollen sich aufregen und was schlecht ist oder nicht passt, das ist schnell gesagt.
1: Ja, dann verrat mir doch, wie bist du denn zu den Lösungen, zu den Antworten gekommen, was du willst? Wie hast du für dich rausgefunden, was du willst?
3: Also zum Beispiel vor meiner ersten Ehe, ich hatte meine Frau kennengelernt auf so einem Oli-Festival in Oberhausen. Unter anderem hat er Susi Quattro und so gespielt, aber ich war nicht so begeistert. Ich hatte einen Sportkamerad dabei aus der ehemaligen DDR und dann saßen wir da hinten, haben wir chinesisches Bier immer geholt, weil das schön kalt war und alles so. Und dann sagte alle, komm nach vorne. Ja, und dann tanzte meine damalige, also die spätere erste Frau am Tisch. Ja, haben mich schon begeistert. Klasse. Dann hat sie mich da angebaggert, volle Bude, alles drum und dran, weil ich nicht wusste, sie hatte zwei Kinder. Und beim ersten Treffen oder beim zweiten Treffen stand sie mit den beiden kleinen Jungs da unten an der Fähre in Orsay. Und ja, und dann kam bei mir natürlich Bombs, ein Klick im Kopf, weil die brauchen einen neuen Vater, beziehungsweise die brauchen eine männliche Person. Und dann bin ich darauf angesprungen, hab's dann gemacht. Also hab dann gesagt, pass auf, so und so, so und so. Und von dem Tag an bin ich dann immer von Walsum aus, dann jeden Tag über die Rheinbrücke, durch den Balabusch durch, bis nach Kamp-Lindfort zur Arbeit, zurück, entweder über die Fähre in Orsay oder auch wieder über die Brücke, bei Wind und Wetter. Fast drei Jahre lang. Ja, und dann hab ich gesehen, dass mich dann auch geformt hat, diese Aufgabe, sich da um die junge Familie zu kümmern, mehr oder weniger. Ja, und das ist zum Beispiel ein Punkt gewesen, wo ich gemerkt habe, aha, in dir steckt mehr drin als Sex, Drugs und Rock'n'Roll.
1: Ne? Und wobei es ja auch eine wilde Zeit war, die gehört irgendwo dazu. Ne? Also das ist ja nicht so, dass man das nicht mehr machen sollte.
3: 80er Jahre, aber so exzessiv mit Fußball. Ich habe in manchen Wochen 3-4 Mal Training gehabt, habe Samstag alte Herren- und Thekenmannschaft gespielt und sonntags, wir hatten 5 Mannschaften, manchmal morgens um 11 und dann mittags nochmal. Weil die Passkontrollen waren ja nicht so schlimm wie heute. Und aber ist auch egal. Ich musste das ausleben. Und das ist weggegangen und die ganze Energie ging eigentlich in den Job rein. Der war auch sehr speziell. Und hin und her.
1: Bist du zufrieden mit den Entscheidungen, die du in deinem Leben getroffen hast?
3: Ja, mit den meisten schon.
1: Ja gut, mit allen ist man nie hundertprozentig zufrieden.
3: Natürlich, sonst hätte ich mich ja nicht dahin gebracht, wo ich jetzt bin.
1: Und wie du selber auch sagst, es kommt nicht immer hundertprozentig so, wie man sich's ausgemalt hat. Das gibt immer Abweichungen.
3: Kann auch nicht so kommen, weil man ja selber gar nicht die Fantasie hat für die ganzen Wendungen.
1: Natürlich nicht, aber sich dessen bewusst zu sein, dass das so ist und dass man nicht auf alles Einfluss hat, finde ich eine sehr wichtige Sache. Und manche verzweifeln daran, gehen wirklich seelisch kaputt daran, weil sie es einfach nicht wahrhaben wollen, dass es halt nicht nach ihnen läuft.
3: Ja, genau. Zum Beispiel Las Vegas, als wir da waren, hin und her, bla bla bla, gebucht, Grand Canyon, Busfahrt, zack. Wir wurden morgens als Erste abgeholt, 6 Uhr. So fahren dann hin zum Treffpunkt und was siehe, da es funktionierten keine Karten mehr. Also, keine Karten mehr, da musstest du Geld ziehen gehen, ein Bar bezahlen, ja. Und letzten Endes war es so, dass da am Grand Canyon Schneefall war und alles drum und dran, Flexdeck war schon weiß. Und Grand Canyon habe ich gesehen, wie ein 2-Euro-Stück. Mehr habe ich nicht gesehen von dem Grund und alles drum und dran. Die Hirsche liefen da rum und im Schnee. Und wir hatten Gott sei Dank warme Klamotten an. Aber die ganzen Hispanics, die da mitgefahren sind, die hatten ihre Badelatschen an und T-Shirts und Dings, die haben sich dann abgefroren. Das sind so Dinge, da hat man keinen Einfluss drauf.
1: Ja, stimmt. Aber das sind die Alltagssachen, die ja eher klein sind. Ja. Verglichen.
3: Ja, und die großen Sachen, die haben wir ja jetzt. Meine Frau hat jetzt zum zweiten Mal Brustkrebsdiagnose gehabt. Jetzt liegt sie wieder im Krankenhaus im Augenblick. und hat hier wieder ihre ganzen Elektrolyte durcheinander und dann Magengeschwür. Geguckt, ob gutartig wird, erstmal nächste Woche dann die Leber wird nochmal untersucht und. Dann kommt eine Herz-OP noch. Da hat man keinen Einfluss drauf.
1: Aber ich wünsche dir trotzdem nur das Beste dafür. Hoffentlich geht das gut aus.
3: Ich uns ja auch alles vor und dran, aber letzten Endes gesehen hat man keinen Einfluss drauf. Und wenn man sich aber jetzt, wie in unserer Partnerschaft jetzt, sicher ist über die Lebensweg, die man gegangen ist, wir sind jetzt auch schon bald 25 Jahre verheiratet, schön, dann sehe ich dazu, und ja, Sie sitzen ein bisschen anders, aus einer anderen Perspektive vielleicht, aber ich sehe dazu, ja, dann hat sich in der Zeit, ne, hat sich dann wieder gelohnt, diese Sache zu machen. Ne, für uns beide so. Denn wir waren beide immer gut aufgehoben, ne, sind unseren Weg gegangen und ja, was da passiert, das kann keiner wissen.
1: Uli, ich danke dir für deinen Anruf. Und
3: ich danke dir, Daniel. Ich
1: wünsche auch dir einen schönen Abend.
3: Das hören, ich dir auch.
1: Bis tschüss, bald, mach's gut. So, anrufen dürft ihr auch vom Handy vom Festnetz.
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1: Geh nochmal zu mir ins Studio und wir ziehen weiter. Wen haben wir dran mit der Endziffer 52? Hallo, wer da, woher?
4: Servus, Emanuel hier.
1: Emanuel, grüß dich, woher bist du?
4: Ich bin aus dem Schwarzwald.
1: Ecke Schwarzwald, okay, cool. Ich bin Daniel, freue mich, dass du da bist. Was bringst du mit? Was ist dein Thema?
4: Es ist sehr interessant. Also ich habe jetzt, glaube ich, die letzten zwei zugehört. Und ich rufe zum ersten Mal beim Radio an. Und generell, ich habe lange schon kein Radio mehr gehört. Ich bin jetzt nur zufällig drauf gekommen, weil ich gerade nicht schlafen konnte und weil ich ein bisschen mein Leben geändert habe. Ich mag es, dass du gesagt hast, du bist lösungsorientiert.
1: Ja, ich höre dir zu. Weil
4: vorher war die ganze Zeit Radio und alles im Hintergrund und jetzt war auf einmal Stille, deswegen war ich ein bisschen höher. Okay.
1: Also ich will damit nochmal verdeutlichen. Also ich finde es wichtig, dass man auch mal sagt, was einem nicht passt. Dass man auch mal meckert, ne? Das finde ich gut.
4: Ja, ja.
1: Weil man muss das auch mal rauslassen. Aber das ist mein großes Aber und das meine ich jetzt allgemein, vor allem in meinem Umfeld, sage ich mal. Wenn Leute meckern, wenn sie sich über irgendwas ärgern, dann höre ich mir das einmal an. Ich höre mir das ein zweites Mal an. Und beim dritten Mal werde ich ungeduldig. Weil wenn die beim dritten Mal immer noch über denselben Kram meckern, dann frage ich mich, was hast du jetzt konkret geändert? Es kann doch nicht sein, dass du immer nur am Meckern bist, du musst auch was ändern.
4: Ne? Genau. Das sehe ich genauso, weil ich habe auch immer wieder, ich habe auch Geduld, ich höre mir ein, zwei Mal an etwas, weil dann ist es okay, man kotzt sich aus. Auskotzen ist, gut, der Körper hat das rausgebracht, was nicht drin sein sollte. Aber wenn du jedes Mal das wieder schluckst und ausspuckst, das ist dann wieder kauen und das ist einfach, du willst ja keine Lösung haben, du willst einfach nur dich beschweren. Das sehe ich generell als Problem. Also ich zum Beispiel, ich bin eins von 9 Kindern und meine Eltern sind damals aus Kasachstan hier nach Deutschland gekommen und mein Vater hat, das waren schon 4 Kinder da, hat er mit einem Übersetzungsbuch hat er seinen Meister gemacht. Und da sieht man, es ist möglich. Man kann aus einem Land kommen und man kann diese Sprache hier nicht sprechen, aber man ist trotzdem fähig oder gewillt, etwas zu tun, das heißt eine Lösung zu finden. Ich selber habe jetzt nicht die beste Kindheit gehabt. Ja, weil die wurden damals auch verschleppt. Wir haben damals Zeiten erlebt, die jetzt nicht so ideal waren. Und klar, ich könnte mich jetzt die ganze Zeit beschweren. Oh ja, ich habe das und das erlebt, ich habe das und das. Und dann jedes Mal darauf eingehen. Aber gut, ich habe dann mir selber gesagt, ich finde eine Lösung. Ich bin damals dann mit 20 ausgezogen, bin studieren gegangen und musste dann leider letztendlich mein Studium abbrechen. Es hat nur noch die Bachelorarbeit gefehlt. Aufgrund von Morbus Bechtriff, also ich habe 10 Jahre lang unter Morbus Bechtriff gelitten. Das ist eine Autoimmunerkrankung und Gelenk- und Wirbelsäule verknöchern.
1: Okay, schon mal gut. Gehört, ja.
4: Genau. Und tada, ich habe sie geheilt. Mein Brustkorb war schon so verformt, dass mein Brustbein kaum mehr zu sehen war. Die Rippen waren übereinander schon. Und ich habe selber geschafft, das zu lösen. Das heißt, ich bin auch sehr lösungsorientiert, weil mir bringt es nichts und es bringt anderen nichts, wenn ich mich die ganze Zeit im Kreis drehe. Und das Schlimmste ist Mitleid. Ich habe kein Mitleid mit Menschen. Das hört sich vielleicht unangenehm an für die meisten, aber Mitleid ist einfach nur eine Bestätigung, dass es dir schlecht geht. Oh ja, es geht dir schlecht. Oh ja, oh ja. Nein, ich sage ja, okay, gut, ich höre es mir an. Aber was willst du jetzt daran ändern?
1: Also, wenn du kein Mitleid hast, hast du dann wenigstens Verständnis?
4: Ich habe Mitgefühl.
1: Mitgefühl.
4: Das ist, genau, genau. Ich habe kein Mitleid, aber ich habe Mitgefühl.
1: Mitgefühl.
4: Ja. Ich kann nicht unbedingt nachvollziehen die Situation, aber ich kann nachvollziehen, dass sich jemand so fühlt. Das ist gar kein Problem. Und was ich als problematisch sehe, ist dieses Angst machen, Angst bekommen. Egal in welche Richtung oder sonst irgendwas. Weil,
1: aber das ist doch normal. Weißt, mir macht das ja auch Angst, wenn ich das alles höre. Das sind Sätze, die ich heute gehört habe, die also nicht jetzt nicht von den Hörern, sondern die unsere Hörer aufgesaugt haben irgendwo, ne, in Talkshows und sonst was. Natürlich finde ich das erschreckend, sowas zu hören.
4: Ja, klar. Also, aber wenn Angst dein Motivator ist für irgendwas, dann wirst du nicht wirklich etwas tun, was jetzt richtig ist, weil ich finde, Eigenverantwortung ist etwas sehr Wichtiges und das ist etwas, was fehlt, weil jetzt, wieso ich jetzt Radio höre, ich habe das Problem, sehe ich einfach in dem Konsum. Wir konsumieren und konsumieren und konsumieren und dann kommen wir gar nicht mehr zur Ruhe. Wir kommen nicht mehr zu diesem Punkt und zu sagen, hey, wow, warte, wer bin ich und was will ich eigentlich hier? Weil du hast ja auch in dem davor, glaube ich, war das mit dem, man sagt immer, was man nicht will. Und ich bin dafür zu sagen, okay, was ich will. Und das tue ich dann auch. Und da werde ich auch was tun. Und ich habe mich jetzt vom ganzen Smarten verabschiedet. Ich komme aus der IT-Branche. Ich kenne mich damit aus. Und jetzt bin ich komplett weg. Ich habe mir ein Tastenhandy geholt. Ich finde es genial. Ich bin 31 und ich liebe es. Weil, weißt du, was fehlt? Die menschliche Kommunikation. Das Menschsein. Weil wir haben nur noch Screen vor uns, nur noch irgendwelche Kommentare und sonst irgendwas. Komm, rede mit mir persönlich. Wenn es ein Problem gibt, klär es doch mit mir selber. Weil ich habe gemerkt, die Menschen haben ein Problem damit, wenn man direkt konfrontiert mit, ah, okay, ja, gut, was hast du jetzt gesagt? Und dann geht man auf das ein und da kommt dann halt einfach keine Lösung. Einfach nur, so wie der Anrufer davor, da hast du ja auch nachgefragt und da kam nicht wirklich eine Antwort. Und das sehe ich halt einfach als Problem, weil wir nehmen Informationen auf und geben sie einfach genauso weiter. Aber stellen wir uns die Frage, wer bin ich und was will ich eigentlich? Und was will ich persönlich? Weil ich habe auch ganz crazy, ich habe immer die Leute ausgelacht. Mittlerweile bin ich selber einer davon. Ich laufe gerne barfuß durch den Wald. Das ist einfach genial. Ich liebe es einfach, anders zu sein. Ich muss nicht unbedingt anders sein, aber dieses, dass ich einfach ich bin und nicht ich bin so, wie die Anforderungen von anderen sind, sondern ich habe herausgefunden, was ist mir wichtig und was will ich. Und dann werde ich auch dementsprechend Lösungen suchen und Lösungen finden.
1: Gut, das ist ein schöner Weg, um zu sich selbst zu finden, aber wie bringt das die großen Themen voran, die wir hierzulande haben und die heute auch den ganzen Abend Thema waren.
4: Gut, wie bringen wir das voran? Eigenverantwortlich. Das heißt, ich selber kann dafür was tun, weil der davor hat ja, glaube ich, gesagt, das kann man nicht tun, das Land ist ja am Ende. Ja gut, wenn man das Land, also...
1: Sowas macht mich übrigens traurig. So eine Aussage, ich habe es auch gemerkt, das ist... Finde ich traurig, weil ich sehe es nicht so. Ich sehe nicht dieses Land als Ende und ich sehe auch nicht dieses Land voller dummen Menschen. Das ist Quatsch. Wir haben schlaue Menschen, die uns jetzt gerade zuhören und die auch verletzt sind und vielleicht beleidigt sind und dann auch merken, das macht mich sauer, sowas zu hören, weil ja, das ist zu pauschal und ja, finde ich nicht gut.
4: Ja, das ist halt auch irgendwo dieses nicht selber nachdenken, weil ich kann was tun und zwar ich kann mich verändern. Und wenn jeder weiß, ich kann etwas tun, dann tut in dem Fall jeder etwas. Das heißt, das Land ist gewaltig und jeder kann etwas tun. Aber wenn wir denken oder wenn uns gesagt wird, wir können nichts tun, wir sind machtlos. Und gerade dieses, ich habe ein Riesenproblem mit Politik, weil Politik lebt von der Spaltung. Links, rechts, oben, unten, was auch immer. Hauptsache, man geht gegeneinander. Aber stell dir mal vor, es gibt Überschneidungspunkte von links, rechts, oben, unten, was auch immer man es nennen will. Ich bin da kein Freund von. Da gibt es Überschneidungspunkte. Komm, wir nehmen diese Überschneidungspunkte, die wir haben, gehen wir alle gemeinsam gegen die meinen, uns zu regieren. Und da können wir dann was bewirken. Weil an sich sind ja Politiker nichts anderes als meine Angestellten. Ich zahle die Steuern. Das heißt, ich zahle deren Lohn. Und kann man als Arbeitnehmer einfach so sagen, das mache ich nicht. Also ich werde dafür bezahlt, aber ich mache meinen Job nicht.
1: Wir haben noch 2 Minuten, dann sind wir, okay, ja, dass du Bescheid weißt.
4: Ja, ich schaue auf die Uhr.
1: Das heißt, dein Gedanke ist, wir sollten mehr auf die Straße gehen, wir sollten mehr demonstrieren für das, was wir wollen. Um denen da oben klarzumachen, dass es so nicht weitergeht.
4: Wir müssen nicht demonstrieren, wir müssen unser Leben demonstrieren. Also nicht, weil wenn, dann muss ich die Veränderung sein, die ich haben möchte in diesem Land. Weil wenn ich Angst habe, was will ich dann, was denke ich dann, als ob dieses Land mutig wird? Nein, ich bin der mutig wird. Ich gehe gegen die Gesellschaft, nicht weil ich gegen die Gesellschaft bin, sondern ich bin gegen dieses NPC-Sein, also Non-Playable Character. Also das heißt, ich möchte selber nachdenken. Und das ist halt die Gefahr für die Leute, die halt, weil mit Angst steuert man. Weil wenn du keine Angst hast, dann gibt es keinen Grund, also dann gibt es keinen Anhalt mehr, dich zu steuern. Und das heißt, ich habe den freien Willen und ich mache das, was ich möchte. Und ich möchte einfach Veränderungen haben in diesem Land. Und das mache ich, indem ich einfach ich selber bin. Ich werde komisch angeguckt, ich werde ausgelacht, sonst irgendwas. Das ist mir egal. Hauptsache, ich stehe dazu, wer ich bin und nicht, was die breite Masse von mir will. So, jetzt haben wir, glaube ich, noch eine Minute oder eine halbe Minute.
1: Das war's tatsächlich. Danke dir auf jeden Fall für deinen Anruf, Emanuel.
4: Alles klar.
1: Kannst gerne noch kurz dranbleiben, wenn du möchtest. Und euch da draußen erstmal vielen Dank fürs Zuhören, fürs Mailschreiben, fürs Posten. Das war's für heute. Der Start in die neue Woche, sehr politisch. Und mal gucken, vielleicht bringen wir das nochmal unter der Woche irgendwo unter das Thema. Wird mich auf jeden Fall reizen. Euch erstmal, ja, alles Gute. Wir hören uns ab 12 Uhr mit einem neuen Thema. Und bis dahin, passt auf euch auf, bleibt gesund, ärgert euch nicht. Und ja, bis dann. Tschüss.
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5: Ich bin Ursula Winkler. Bei der Landtagswahl in Sachsen-Anhalt liegt die AfD nach den ersten Hochrechnungen von ARD und ZDF deutlich vorn. Die Partei von Spitzenkandidat Ulrich Siegmund kann ihr Ergebnis mehr als verdoppeln. Auf Platz 2 steht die CDU von Ministerpräsident Sven Schulze, die dramatische Verluste verbuchen muss.
6: Ja, hier bei der CDU-Wahlkampfparty war einfach stiller, als die Prognose um 18 Uhr kam. Unfassbare Stille. Also so schlecht hat die CDU in Sachsen-Anhalt noch nie abgeschnitten. Und damit hätte hier auch keiner gerechnet. Neben mir sagten Parteimitglieder, das ist Wahnsinn, ich bin einfach in Schockstarre. Und es gibt jetzt auch die ersten Rücktrittsforderungen an den bisherigen Parteichef und Ministerpräsidenten in Sachsen-Anhalt, Sven Schulze. Eine ehemalige CDU-Ministerin sagte mir, es brauche jetzt einen Neuanfang in der CDU. Aus Magdeburg, Simon Krämer.
5: Nach der Landtagswahl in Sachsen-Anhalt hat es in mehreren deutschen Städten Proteste gegen die AfD gegeben. In Frankfurt am Main demonstrierten nach Polizeiangaben rund 2500 Menschen dafür, ein Verbotsverfahren gegen den klaren Wahlsieger AfD zu prüfen. Auch in Berlin gingen am Abend hunderte Menschen mit ähnlichen Forderungen auf die Straße. Auch etwa in Mainz wurde deswegen demonstriert. Der russische Außenminister Lavrov hat mit deutlichen Worten auf Vorwürfe aus Deutschland reagiert, hinter dem versuchten Sprengstoffanschlag am Flughafen Leipzig zu stecken. Das sei der Beginn eines echten Krieges, sagte Lavrov dem russischen Staatsfernsehen. Auch die Bundesregierung verschärft den Ton gegenüber Russland. Innenminister Dobrindt rechnet laut Bild am Sonntag damit, dass solche Attacken zunehmen werden.
7: Dobrindt will deshalb vor allem die Abwehr hochfahren. Die neue Drohneneinheit der Bundespolizei soll bis Jahresende von 70 auf 300 Kräfte wachsen. Außerdem sollen Stromanbieter oder Wasserwerke künftig selbst Drohnen abwehren dürfen. Gegen Hacker arbeitet das Ministerium an einem digitalen Schutzschild. Kanzler Merz spricht nach dem Drohnenvorfall eine klare Warnung an Moskau aus und sagt, Deutschland sei fest entschlossen, sich zu verteidigen. Russland weist die Vorwürfe weiter zurück. Zoe Tassovali, Nachrichtenredaktion.
5: Zum Fußball. Der FC Augsburg ist erstmals in seiner Vereinsgeschichte Tabellenführer der Bundesliga. Die Schwaben gewannen bei Eintracht Frankfurt mit 4:1 und holten damit den zweiten Sieg im zweiten Saisonspiel. Davor verlor der Hamburger SV gegen Mainz 05 mit 0:5.